Céline Dion und A New Day Has Come. Einen angenehmen Weg durch die Nacht wünschen wir mit einem Mann an dieser Stelle, der schon mit 16 die Schule verließ, um Musik zu machen und der seine Mutter überzeugte, vom eigentlichen College-Geld ein Klavier zu kaufen. Dabei ist er nicht nur ein talentierter Musiker, sondern auch Fotograf, der mit einem seiner Bilder sogar auf einer kanadischen Briefmarke verewigt wurde. Die Rede ist von Bryan Adams in der ARD Hitnacht mit When You're Gone.

Sad Songs, Say So Much, Elton John hier in der ARD-Hitnacht. So geht wach bleiben mit uns. Ich bin Imme Tröger und ich freue mich, dass Sie mit dabei sind heute Nacht. Unser nächstes Lied, das war tatsächlich auch in Griechenland ein absoluter Hit, obwohl das damals, als es herauskam, gar nicht hätte sein können. Doch man vermutet, dass griechische Gastarbeiter oder Touristen den Song mit in ihre Heimat nahmen und so bekamen City Ende der 70er, Anfang der 80er eine goldene Schallplatte in Griechenland. Und das natürlich mit ihrem Blick aus dem Fenster. Hier sind sie.

0: Und da ist der Verkehrsservice in der ARD-Hitnacht. Aktuell von der A42 Kamp-Lintfurt Richtung Dortmund. Die ist zwischen Oberhausen Zentrum und Kreuz Essen Nord wegen Brückenarbeiten noch bis ca. 5 Uhr gesperrt. Die A67 Mannheim Richtung Darmstadt ist zwischen Lorsch und Gernsheim nach einem Unfall bis auf Weiteres gesperrt. Die A71 Erfurt Richtung Suhl ist zwischen Greffenroda und Oberhof wegen Tunnelwartungsarbeiten bis ca. 6 Uhr gesperrt. Die A94 München Richtung Passau ist zwischen Altötting und Neuötting Ost wegen einer Nachtbaustelle bis ca. 5.30 Uhr gesperrt. Die A555 Bonn Richtung Köln ist zwischen Bornheim-Rheinland und Wesselingen ebenfalls gesperrt, und zwar hier nach einem Unfall. Und B96 Berlin-Tiergarten und Berlin-Moabit. Der Tiergartentunnel ist wegen Wartungsarbeiten in beiden Richtungen bis ca. 5 Uhr gesperrt. Ihnen überall eine gute und sichere Fahrt.
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Ray Garvey, Amy MacDonald, zusammen singen sie Oh My Love. So geht's hier durch die ARD-Hitnacht, auch mit Post von Markus, und zwar aus Neuhaus am Rennweg. Der hat wieder seine Kollegen im Kopf, sagt Grüße, denn die sitzen in der letzten Nachtschicht diese Woche. Fast wär's geschafft, hat er gemeint, und dann ein schönes Wochenende. Gruß Markus. Rainer freut sich heute auch wieder über die ARD-Hitnacht, hat er uns geschrieben, und Martina meldet sich nochmal vom Zeitungsaustragen in Siegen und wünscht allen eine gute Nacht und dann natürlich auch ein gutes Wochenende, wenn es soweit ist. Vielen, vielen Dank sagen wir Ihnen allen für die liebe Post. Schön von Ihnen zu lesen. Schreiben geht immer an ard-hitnacht@mdr.de. Da wünschen wir eine angenehme Nacht mit uns, sind auf die nächsten Mails gespannt und freuen uns auf Marillion und Kaylee. Schön, dass Sie da sind.

die Bee Gees und Stayin' Alive. So klingt's um 2.55 Uhr. Das ist der Weg durch die Nacht mit der ARD-Hitnacht und mit Imme Tröger. Und als ich schon mal so ein bisschen geguckt habe, was so heute in der Sendung ist, und dann habe ich so vor ein paar Tagen habe ich das gemacht und da habe ich eine Sängerin gefunden und habe noch da gelesen und hatte auf meinem Zettel stehen, dass alle Konzerte, die ausfallen mussten, weil sie krank war, nachgeholt werden sollen, noch im Sommer. Und ja, da hieß es noch, Bonnie Tyler ist aus dem Koma erwacht und es geht ihr den Umständen entsprechend ganz gut nach ihrem langen oder nach ihrer langen Genesung dort, die man herbeiführen wollte. Das hatte ich noch so auf meinem Zettel und wollte Ihnen das eigentlich ganz gerne verkünden heute Nacht. Und dann kam für viele Fans der große Schock und für alle, die Musik lieben und überhaupt so eine Rockstimme auch zu würdigen wissen, dass Bonnie Tyler leider verstorben ist. Und wir wollen uns erinnern und wollen unsere eigenen Gedanken vielleicht heute Nacht auf die Reise schicken. Zu ihr, allerdings auch zu den Menschen, die jetzt sehr, sehr traurig sind. Denn immer wenn so eine Nachricht durch die Welt geht, egal ob der Mensch berühmt ist oder nicht, dann bleiben irgendwo auf der Welt ein paar Leben stehen, weil nichts mehr so ist wie vorher. Hier ist Bonnie Tyler mit Total Eclipse of the Heart.

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1: Um 3 Uhr mit Ronald Lessig. Der Aufsichtsrat von Volkswagen hat am Abend über mögliche Sparpläne des Konzernvorstandes beraten. Insgesamt sollen 100.000 Jobs und 4 deutsche Werke auf der Kippe stehen. Aus Hannover Helmut Eickhoff.
2: In einem offiziellen Statement spricht der Konzernvorstand von einem Zukunftsplan. Volkswagen solle schlanker werden, mit weniger Modellen und niedrigeren Kosten. Von Werksschließungen oder auch Stellenabbau keine Rede. Der Konzern vermied es, davon zu sprechen. Es bleibt nach dieser Aufsichtsratssitzung also offen, wie hart die Einschnitte sein werden. Nun ist mit wochenlangen und harten Verhandlungen um die Zukunft und die Neuaufstellung des Volkswagen-Konzerns zu rechnen. Gewerkschaft und Betriebsrat haben schon erbitterten Widerstand angekündigt.
1: Der Bundestag hat eine milliardenschwere Finanzspritze für Länder und Kommunen beschlossen. Bis 2029 sieht das Gesetz einen jährlichen Zuschuss von jeweils 1 Milliarde Euro vor. Außerdem hat der Bundestag den Weg für neue Gaskraftwerke freigemacht. Sie sollen die Versorgung absichern, falls der Strom aus Wasser, Sonne und Wind nicht reicht. Und die Abgeordneten haben beschlossen, dass das Kindergeld ab dem kommenden Jahr automatisch an Eltern ausgezahlt werden soll. Der Hausärzteverband appelliert an den Bundesrat, das umstrittene Sparpaket zur Stabilisierung der Krankenkassenbeiträge zu stoppen. Das Gesetz sei ein einziges Fiasko für die Praxen und ihre Patientinnen und Patienten, sagte die Vorsitzende Buhlinger-Göpfert der Rheinischen Post. Die Versorgung der Patienten werde sich damit spürbar verschlechtern. Der Bundestag und wohl auch der Bundesrat entscheiden heute über das Gesetz. Vorgesehen sind Ausgabenbremsen bei Praxen, Kliniken, Apotheken und in der Pharmabranche, um Beitragserhöhungen in der gesetzlichen Krankenkasse zu verhindern. Bei der Fußball-Weltmeisterschaft steht der erste Halbfinalist fest. Frankreich gewann am Abend mit 2:0 gegen Marokko. Aus dem ARD-WM-Team Michael Küster.
3: Auch Marokko hat den Vize-Weltmeister bei diesem WM-Turnier nicht stoppen können. Frankreich dominierte die Partie nach Belieben und ließ durch Kylian Mbappés verschossenem Foul-Elfmeter schon im ersten Durchgang die Chance zur Führung liegen. Der Superstar traf aber nach einer Stunde dennoch zum 1:0, bevor nur 6 Minuten später Ousmane Dembélé den 2:0 Endstand herstellte. Frankreich hat damit zum dritten Mal hintereinander das Halbfinale erreicht und trifft dort am kommenden Dienstag entweder auf Spanien oder Belgien. Diese beiden spielen heute Abend gegeneinander.
1: Das waren die Nachrichten. Das Wetter in Deutschland. Tagsüber viel Sonne und trocken, im Norden und Osten auch Wolken bei 24 bis 35 Grad, an der See um 20 Grad. Am Samstag viel Sonne, im Osten einige Schauer bis 36 Grad, am Sonntag oft heiter, ebenfalls bis 36 Grad. 3:03 Uhr.
4: Und da ist der Verkehrsservice in der ARD-Hitnacht mit Meldungen von der A2 Hannover Richtung Dortmund. Die ist zwischen Rehren und Bad Eilsen nach einem Unfall gesperrt. Die A42 Kamp-Lintfurt Richtung Dortmund ist zwischen Oberhausen Zentrum und Kreuz Essen Nord wegen Brückenarbeiten bis ca. 5 Uhr gesperrt. Die A71 Erfurt Richtung Suhl ist zwischen Greffenroda und Oberhof wegen Tunnelwartungsarbeiten bis ca. 6 Uhr gesperrt. Die A94 München Richtung Passau ist zwischen Altötting und Neuötting Ost wegen einer Nachtbaustelle bis ca. 5.30 Uhr gesperrt. Die A555 Bonn Richtung Köln ist zwischen Bornheim-Rheinland und Wesseling nach einem Unfall gesperrt und B96 Berlin-Tiergarten und Berlin-Moabit. Der Tiergartentunnel ist wegen Wartungsarbeiten in beiden Richtungen bis ca. 5 Uhr gesperrt. Ihnen überall gute und vor allen Dingen sichere Fahrt.
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4: Das ist Ihr Weg durch die Nacht. Willkommen in der ARD-Hitnacht heute aus Dresden. Die neue Stunde eröffnen wir mit Nazareth und Love Hurts und mit Sir Rod Stewart, The Motown Song. Mit Kaffee für die Ohren sozusagen. So geht's hier durch den Nachtdienst. Ich bin Imme Tröger und freue mich, dass Sie bei uns sind.

Milo mit You and Me. Dienstag, da hat er Geburtstag und auf Tour ist er auch in Deutschland. Im Juli jetzt und im August erleben Sie Milo live in Eschach, in Dingolfing und auch in Wolfsburg, auch in Weimar und in Augsburg. Damit willkommen hier in der ARD Hitnacht. Schön, dass Sie mit uns durch die wachen Stunden gehen und danke auch für Ihre Post, zum Beispiel Ralf, der mir gerade ganz, ganz lieb geschrieben hat. Hallo, schreibt er, danke für den sehr gefühlvollen Hinweis auf den Tod unserer Lieblingssängerin Bonnie Tyler. Wir haben heute sehr viel zu dem Thema gehört, aber niemand hat so gute Worte gefunden wie du. Du hast vielen Fans aus dem Herzen gesprochen. Grüße von Ralf und Carmen. Ralf, das ist ganz, ganz lieb. Ich habe es auch so gemeint, wie ich es gesagt habe. Und über die nächste Sängerin, da hätte man auch solche Worte sagen können. Auch sie wird von vielen, vielen Fans vermisst. Die Queen of Rock. Hier ist Tina Turner und What's Love Got to Do With It. Willkommen am Freitag.

0: Und da ist der Blick auf die Straßen. 3.31 Uhr. Der Verkehrsservice in der ARD-Hitnacht. Die A42 Kamp-Lindfurt Richtung Dortmund ist zwischen Oberhausen-Zentrum und Kreuzessen-Nord wegen Brückenarbeiten bis ca. 5 Uhr gesperrt. Die A71 Erfurt Richtung Suhl ist zwischen Gräfenroda und Oberhof wegen Tunnelwartungsarbeiten bis ca. 6 Uhr gesperrt. Die A94 München Richtung Passau ist zwischen Altötting und Neuötting-Ost wegen einer Nachtbaustelle bis ca. 5.30 Uhr gesperrt. Die A555 Bonn Richtung Köln und ist zwischen Bornheim, Rheinland und Wesseling nach einem Unfall nach wie vor gesperrt. Und B96 Berlin-Tiergarten und Berlin-Moabit. Der Tiergartentunnel ist wegen Wartungsarbeiten in beiden Richtungen bis ca. 5 Uhr gesperrt. Gute Fahrt!
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U2, I still haven't found what I'm looking for. Wir gehen mit Ihnen durch die Nacht in der ARD-Hitnacht, zusammen gleich auch mit Cloud und Substitute. Und vorher gucken wir uns die Grüße von Patrick an. Er schreibt, guten Morgen, wie immer in meiner Nachtschicht höre ich die ARD-Hitnacht. Ich sitze in einer Notruf- und Serviceleitung. Stelle, die 24/7 besetzt ist. Der eine oder andere Song weckt in mir so manche schöne Erinnerung vielleicht, ja, und macht weiter so. Patrick, das machen wir in jedem Fall. Vielen, vielen Dank für die liebe Post. Auch überhaupt an alle, die uns heute Nacht so lieb und fleißig schreiben an ard-hitnacht@mdr.de. Wir freuen uns immer über Ihre Post. Und Patrick, danke, dass Sie für uns fleißig sind und dann auch noch so wichtig für uns fleißig sind. Damit einen schönen guten Morgen. Willkommen im Freitag, den 10. Juli um 3:47 Uhr. Jetzt zusammen mit Cloud.

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1: Um 4 Uhr mit Ronald Lessig. Der VW-Betriebsrat hat dem Vorstand ein Ultimatum gestellt. Noch heute müsse Volkswagen-Chef Blume sich unmissverständlich zu den drastischen Sparplänen äußern, hieß es. Aus der Nachrichtenredaktion Ulrike Ufer.
2: Die Vorsitzende des Konzernbetriebsrats Cavallo sagte, der Umgang des Vorstands mit der Belegschaft sei an Respektlosigkeit nicht mehr zu überbieten. Es sei unverantwortlich, die Belegschaft im Unklaren zu lassen und so in den Urlaub zu schicken. Komme der Konzernchef der Aufforderung nicht nach, werde es nach der Sommerpause VW-weit und zeitgleich außerordentliche Betriebsversammlungen geben, um, so wörtlich, die Vorstände dort ans Mikrofon zu zitieren. Der Konzernvorstand hatte am Abend nach der Aufsichtsratssitzung nur mitgeteilt, die strategische Neuausrichtung des Unternehmens werde fortgesetzt.
1: Der Hausärzteverband appelliert an den Bundesrat, das Sparpaket zur Stabilisierung der Krankenkassenbeiträge zu stoppen. Das Gesetz sei ein einziges Fiasko für die Praxen und ihre Patientinnen und Patienten, sagte die Vorsitzende Buhlinger Göpfert der Rheinischen Post. Die Versorgung der Patienten werde sich damit spürbar verschlechtern. Der Bundestag und voraussichtlich auch der Bundesrat entscheiden heute über das Gesetz. Vorgesehen sind Ausgabenbremsen bei Praxen, Kliniken, Apotheken und in der Pharmabranche, um Beitragserhöhungen in der gesetzlichen Krankenkasse zu verhindern. Gut 2 Monate vor der Wahl zum Berliner Abgeordnetenhaus steht offenbar eine mögliche Ablösung des regierenden Bürgermeisters Wegner als CDU-Spitzenkandidat im Raum. Mehrere Kreisvorsitzende wollen Wegner laut Medienberichten zum Rückzug bewegen. Sie kommen am Abend zu Beratungen zusammen. Hintergrund ist das Krisenmanagement nach dem Anschlag auf die Berliner Stromversorgung Anfang des Jahres. Wegner hat mehrfach falsche Angaben dazu gemacht. Bei der Fußball-Weltmeisterschaft steht der erste Halbfinalist fest. Frankreich gewann am Abend mit 2:0 gegen Marokko. Aus dem ARD-WM-Team Michael Küster.
3: Auch Marokko hat den Vize-Weltmeister bei diesem WM-Turnier nicht stoppen können. Frankreich dominierte die Partie nach Belieben und ließ durch Kylian Mbappés verschossenem Foul-Elfmeter schon im ersten Durchgang die Chance zur Führung liegen. Der Superstar traf aber nach einer Stunde dennoch zum 1:0, bevor nur 6 Minuten später Ousmane Dembélé den 2:0 Endstand herstellte. Frankreich hat damit zum 3. Mal hintereinander das Halbfinale erreicht und trifft dort am kommenden Dienstag entweder auf Spanien oder Belgien. Diese beiden spielen heute Abend gegeneinander.
1: Das waren die Nachrichten. Das Wetter in Deutschland. Tagsüber viel Sonne und trocken, im Norden und Osten auch Wolken bei 24 bis 35 Grad, an der See um 20 Grad. Am Samstag und Sonntag viel Sonne, im Nordosten einzelne Schauer, 22 bis 36 Grad. Es ist 4:03 Uhr.
4: Und da schauen wir auf die Straßen. Der Verkehrsservice in der ARD-Hitnacht. Die A42 Kamp-Lindfurt Richtung Dortmund ist zwischen Oberhausen Zentrum und Kreuz Essen Nord wegen Brückenarbeiten noch bis ca. 5 Uhr gesperrt. Die A71 Erfurt Richtung Suhl zwischen Gräfenroda und Oberhof ist wegen Tunnelwartungsarbeiten bis ca. 6 Uhr gesperrt. Die A94 München Richtung Passau ist zwischen Altötting und Neuötting Ost wegen einer Nachtbaustelle bis ca. 5:30 Uhr gesperrt. Die A555 Born Richtung Köln ist zwischen Bornheim-Rheinland und Wesselingen nach einem Unfall nach wie vor gesperrt und die B96 Berlin-Tiergarten und Berlin-Moabit. Der Tiergartentunnel ist wegen Wartungsarbeiten in beiden Richtungen bis ca. 5 Uhr gesperrt. Und aktuell Vorsicht Falschfahrer auf der A46 Hagen-Hemer. Hier zwischen Kreuzhagen und Ausfahrt B7 Hemer kommt Ihnen ein Falschfahrer entgegen. Bitte fahren Sie in beiden Richtungen äußerst vorsichtig und überholen Sie nicht. Auf der A46 Hagen-Hemer, hier zwischen Kreuzhagen und Ausfahrt B7 Hemer, hier ist ein Falschfahrer unterwegs. Bitte fahren Sie in beiden Richtungen äußerst vorsichtig. Gute und sichere Fahrt.
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4: Ja, und da wünschen wir einen schönen guten Morgen aus dem MDR-Studio in Dresden. Heute ist Freitag, der 10. Juli. Die ARD-Hitnacht zum Wachbleiben oder auch zum langsam munter werden. Diese Stunde gleich mit Peter Fox und Haus am Ich habe Haus am Meer geschrieben. Das heißt natürlich Haus am See. Allerdings, ja, da war wohl der kleine Freudsche bei mir mit dabei. Bei mir wäre es ein Haus am Meer. Und Katrina and the Waves mit Walking on Sunshine. Ich bin immer Tröger und wünsche einen guten Start in den Freitagmorgen.

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1: Peter Fox, Haus am See, um kurz nach vier am 10. Juli. Wir schauen nochmal auf die Straßen, denn nach wie vor besteht Gefahr durch einen Falschfahrer auf der A46 Hagen-Hemer, hier zwischen Kreuzhagen und Ausfahrt B7 Hemer. Hier kommt Ihnen ein Falschfahrer entgegen. Bitte überholen Sie nicht und fahren Sie äußerst rechts in beiden Richtungen. Bitte äußerste Vorsicht auf der A46 Hagen-Hemer zwischen Kreuzhagen und der Ausfahrt B7 Hemer. Hier ist ein Falschfahrer unterwegs. Und wir gucken weiter durch die ARD-Hitnacht. Jetzt zum Beispiel, wer denn so den Geburtstag mit Ihnen teilt? Es wird Zeit für unsere Geburtstagskinder, denn sie sind heute nicht alleine. Auch wenn die Runde so ein bisschen überschaubarer ist als sonst. Dennoch feiern mit Ihnen prominente Menschen wie Ex-Fußball-Nationalspieler Mario Gomez, Take That-Mitglied Jason Orange oder auch Pet Shop Boy Neil Tennant und Folksänger Arlo Guthrie. Und auch Erfinder Nikola Tesla, Komponist Karl Orff und Moderator Alfred Biolek hatten auch einst am 10. Juli Geburtstag. Möge Ihr Tag ein schöner sein heute, möge er gut zu Ihnen sein und viel Sonnenschein für Sie haben. Ihr Ständchen kommt von Smokey, For a Few Dollars More, so geht's hier in den neuen Tag mit der ARD-Hitnacht und mit Imme Tröger.
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Clouseau und Close Encounters hier in der ARD Hitnacht. Ich bin Imme Tröger. Der Freitagmorgen, so langsam ist er da. Und da kam Post von Martin, der schreibt: Hallo alle zusammen in Deutschland. Ich sitze hier im Garten von meiner Cousine in Kanada, hören jeden Tag hier die ARD Hitnacht. Wir sind 9 Stunden zurück und bereiten langsam das Abendessen zu. Ganz liebe Grüße in die Heimat wünscht Martin. Liebe Grüße an das gesamte Team. Ihr seid klasse. Da freuen wir uns natürlich. Liebe Grüße zurück über den großen Teich, Martin. Vielen Dank für all Ihre liebe Post heute Nacht wieder. Weiter geht's in den neuen Morgen mit der ARD Hitnacht um 4:25 Uhr. Einen schönen guten Morgen.

0: Und da ist der Verkehrsservice in der ARD-Hitnacht. Zunächst mit der guten Meldung von der A46 Hagen-Hemer. Hier zwischen dem Kreuz Hagen und der Ausfahrt B7 Hemer. Die Falschfahrermeldung wurde aufgehoben. Entwarnung gilt auf der A46 Hagen-Hemer. Hier zwischen Kreuz Hagen und der Ausfahrt B7 Hemer wieder freie Fahrt. Die Meldung über den Falschfahrer wurde aufgehoben. Aktuell gibt es noch die A5 Karlsruhe Richtung Basel zwischen Hartheim, Heitersheim und Mülheim, Neuenburg. Vollsperrung aktuell nach einem Unfall. Dadurch staut es sich im Moment auch. Vollsperrung auch auf der A42 Kamp-Lindfurt Richtung Dortmund zwischen Oberhausen Zentrum und Kreuz Essen Nord. Hier wegen Brückenarbeiten das Ganze bis ca. 5 Uhr. A71 Erfurt Richtung Suhl zwischen Greffenroda und Oberhof. Ebenfalls Vollsperrung wegen Tunnelwartungsarbeiten. Das Ganze bis ca. 6 Uhr. A94 München Richtung Passau zwischen Altötting und Neuötting. Ebenfalls gesperrt die Autobahn an einer Nachtbaustelle bis ca. 5.30 Uhr. A555 Born Richtung Köln, die ist zwischen Bornheim, Rheinland und Wesseling nach einem Unfall gesperrt. Und B96 Berlin-Tiergarten und Berlin-Moabit. Der Tiergartentunnel ist wegen Wartungsarbeiten in beiden Richtungen bis ca. 5 Uhr gesperrt. Eine gute und sichere Fahrt wünschen wir.
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Spandau Ballet und Gold um 4.41 Uhr in der ARD-Hitnacht. Kommen Sie uns gut in den neuen Morgen. Der führt Sie geradewegs hinein in den Kätzchentag. Das ist ein Tag, der erdacht wurde, um uns zu sagen, geht in ein Tierheim und adoptiert ein Kätzchen. Und ja, sie wachsen, sie bleiben nicht so klein und sie schenken dabei genauso viel Freude, als würden sie klein bleiben. Und sie schenken Liebe und Frieden und Glück und egal, ob sie eben noch klein und niedlich sind oder eben groß und niedlich. Ein Tag, der sich für die Tiere engagieren will, die es schon gibt auf der Welt, in den Tierheimen und bei Schutzorganisationen jenseits der Züchter. Denn Tiere gibt es bereits so viele auf der Welt und für jeden wäre schon eines da, wenn er möchte. Der Kätzchentag heute soll uns daran erinnern und fällt vielleicht auch nicht ganz ohne Grund auf den Tag der Kuh. Auch heute ist Tag der Kuh und auch der will uns erinnern und uns sagen, dass wir sie wertschätzen und gut behandeln sollen, unsere Kühe, die uns so gute Dienste leisten. Ein tierischer Freitag sozusagen, jetzt mit Slade und Fa.

David Bowie und This is Not America. Damit wünschen wir einen schönen guten Morgen. Die ARD-Hitnacht ist hier mit Imme Tröger um 4.53 Uhr. Jetzt mit einem Song, der sie zurückbringt in die 60er. Und da erfahren wir, dass die Drifters gar nicht die echten waren. Ein Junge namens Ben E. King gründete eine Band namens Five Crowns. Die bekamen die Chance, als Vorgruppe der Drifters aufzutreten und überzeugten so gut mit ihrem Können, dass der Manager der Drifters die ursprüngliche Band aufkündigte und die Five Crowns zu den neuen Drifters machte. Allen voran Leadsänger Ben E. King und der vor genau 65 Jahren seinen vielleicht größten Solo-Hit hatte. Hier ist er, Ben E. King und Stand By Me in der ARD-Hitnacht.

0: Einen schönen guten Morgen mit der MDR Thüringen Frühschicht. Es ist 5 Uhr. Alles Wichtige hat Markus Wetterauer dabei.
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2: Bei den Thüringer Tierarztpraxen hat sich die Personallage etwas entspannt. Wie der Präsident der Landestierärztekammer Lothar Hoffmann MDR Thüringen sagte, arbeiteten Ende vergangenen Jahres knapp 270 niedergelassene Tierärzte im Land. Das waren 7 mehr als vor 3 Jahren. Allerdings bleibe der Bedarf hoch. Grund dafür ist unter anderem, dass die Halter von Klein- und Nutztieren öfter zur Tierarztpraxis gehen als früher. Besonders auf dem Land finden die Praxen nur schwer Nachfolger. Mehr Ärzte würde es auch geben, wenn Abschlüsse aus dem Ausland schneller anerkannt würden. Die Hausärzte fordern einen Stopp der geplanten Reform im Gesundheitsbereich. Ihre Vorsitzende Nicola Buhlinger-Göpfert sagte der Rheinischen Post, das Sparpaket für stabile Krankenkassenbeiträge sei ein Fiasko für die Praxen. Für Patienten bedeutet das unter anderem längere Wartezeiten. Der Bundestag entscheidet heute über den Gesetzentwurf. Bisher ist offen, ob auch der Bundesrat zustimmt. Nur dann kann das Gesetz in Kraft treten. Vorgesehen sind Ausgabenbremsen bei Praxen, Kliniken, Apotheken und der Pharmabranche, um höhere Beiträge in der gesetzlichen Krankenkasse zu verhindern. Bei VW gibt es im Ringen um die Zukunft immer noch keine Klarheit über mögliche Einschnitte. Die Beratungen des Aufsichtsrats zu den Sparplänen des Autokonzerns sind ohne konkrete Ergebnisse zu Ende gegangen. Ob und wann Stellen abgebaut oder Fabriken geschlossen werden, steht noch nicht fest. In einer Erklärung in der Nacht hieß es nur, die Chefetage habe dem Aufsichtsrat Pläne vorgestellt. So soll die Modellpalette von VW schrittweise um bis zu 50% gestrafft werden. Im Gespräch ist außerdem ein Abbau von 100.000 Stellen weltweit und die Schließung von 4 Fabriken in Deutschland. Sport. Bei der Fußball-WM hat Frankreich das Halbfinale erreicht. Das Team gewann in Boston das erste Viertelfinale gegen Marokko mit 2:0. Die Tore erzielten Mbappé in der 60. und Dembélé in der 66. Minute. Frankreich trifft im Halbfinale auf den Sieger des Duells zwischen Spanien und Belgien. Handball-Bundesligist THSV Eisenach hat einen neuen Vorstand. Jürgen Beck wurde am Abend von den Mitgliedern des Vereins zum Präsidenten gewählt. Er tritt die Nachfolge von Betim Alay an, der nach 8 Jahren im Amt nicht wieder angetreten war. Der 66-jährige Beck führte Eisenach 1997 als Kapitän zum Aufstieg in die erste Handball-Bundesliga. Beck soll die Gräben schließen zwischen der Vereinsführung und der Marketing GmbH, die für die Profimannschaft zuständig ist. Das waren die Nachrichten. 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
0: Danke dir, Markus. Das Wetter in Thüringen, da haben wir heute mal Sonne, mal Wolken, es bleibt trocken und es wird hochsommerlich warm, 25 bis 29 Grad. Bis dahin ist allerdings noch ein Schritt zu gehen. Wir haben aktuell in Alperstedt 14 Grad und in Bad Lobenstein sind wir einstellig unterwegs. 8 Grad momentan. Morgen viel Sonne und ein paar Wolken, trocken wieder, 25 bis 30 Grad und auch am Sonntag heiter bis wolkig und trocken und es wird noch etwas wärmer am Sonntag. Damit jetzt 3 Minuten nach 5. Hier sind die aktuellen Verkehrsmeldungen. Die A71 Richtung Schweinfurt ist zwischen Gräfenroda und Oberhof wegen Tunnelwartungsarbeiten noch ein knappes Stündchen bis ca. 6 Uhr gesperrt. Ansonsten rollt derzeit störungs- und auch blitzfrei. Wenn Sie unterwegs was entdecken in Sachen Staus oder Blitzer, geben Sie es gerne durch. Kostenfrei im MDR Thüringen Verkehrszentrum 0800 218 1600. Danke dafür.
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0: Guten Morgen, gerade erzählt, das Wochenende wird wieder sommerlich warm. Unser Olli hier überlegt schon, wie er sich abkühlen kann.
3: Ja, guten Morgen. Ich habe da so ein Foto gesehen von einem Mann mit einer ausgehöhlten Melone auf dem Kopf.
0: Was du alles siehst. Ja. Aber also das könnte ja auch für die Haare gut sein am Ende, ne? Melonen. Schick uns das gerne als Beweisbild. Also ich denke, da wollen wir alle was von haben, ne? Und so lang zeigen wir dir heute Morgen, wie unsere Thüringer Kühe bei Hitze cool bleiben. Ist auch wichtig. Ja.
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0: 11 Minuten nach 5 an diesem Freitag. Einen schönen guten Morgen.
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0: Dabei wartet ein original und nicht käuflich zu erwerbender MDR Thüringen Siegersessel auf Sie. Es ist also das Must-Have des Sommers für Ihren Garten. Tja, und wenn uns doch nur jeder diese Frage, drin oder nicht drin, so gut beantworten könnte wie Peter Prescher aus Nordhausen. Und dabei hat er uns verraten, ja, ein Experte ist er gar nicht, nur WM-Gucker. Das hat sich ausgezahlt, er hat unsere rausgesuchte Fußballszene völlig richtig eingeschätzt.
2: Eckball gibt's für Deutschland.
3: Eckball für Deutschland. In Sachen Eckbällen, da liegen wir schon weit vorn. Und Neuville ein ums andere Mal, jetzt zum siebten Mal läuft er raus, um diese Standardsituation auszuführen. Jetzt die erste Minute in Halbzeit 2 ist gelaufen. Jetzt läuft er an, 2, 3 Schritte. Und jetzt kommt der Ball mit dem rechten Fuß hinein. Kopfball! Kopfball!
4: Herr Prescher, was war das für ein Kopfball? War der drin oder nicht?
5: Ich glaube, der war nicht drin.
2: Jetzt die erste Minute in Halbzeit 2 ist gelaufen. Jetzt läuft er an, 2, 3 Schritte. Und jetzt kommt der Ball mit dem rechten Fuß hinein. Kopfball! Kopfball! Und der Ball ist nicht drin!
4: Der ist nicht drin! Der Siegersessel geht in diesem Moment nach Nordhausen. Herzlichen Glückwunsch.
5: Das freut mich.
4: Wo kommt der hin bei Ihnen, Herr Prescher? Wissen Sie das schon?
5: Ich habe hier einen Kleingarten in Nordhausen und da passt der prima hin.
0: Und wo könnte der MDR Thüringen Siegersessel bei Ihnen stehen? Gedanken dürfen Sie sich gerne schon machen und dann mitspielen. Heute das erste Mal schon kurz nach 6.
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0: gleich 10 Minuten vor 5:30. Einen schönen guten Morgen mit der MDR Thüringen Frühschicht. Da darf ich Ihnen verraten, Kollege Olli Gussor hat heute Morgen kleine Augen. Und das hat natürlich seinen Grund, Olli.
1: Ja, das hat seinen Grund. Gestern noch den 2:0 Sieg der Franzosen gegen Marokko geguckt. Und das war dann doch sehr spät.
0: Da war doch erst um 10 Anpfiff, oder?
1: Ja.
0: Oh. Und wir kommen doch aus dem Fußballgucken nicht mehr raus. Jetzt geht's auch wieder in Thüringen los. Und da, ganz anders, bekommt der Olli wieder große Augen.
1: Genau so ist es. Denn Erfurt und Jena, die trainieren ja schon seit ein paar Tagen. Und in Jena beim FC Carl Zeiss, da ist am Sonntag große Saisoneröffnung. Und dafür kommt Bundesligist Union Berlin nach Jena, also sehr schöner Gegner. Und die Unioner, die sind ja mittlerweile eine feste Größe in der ersten Liga, also durchaus attraktiv.
0: Absolut.
1: Und das Ganze geht los ab 15.30 Uhr in der Fußballarena und vorher ab 13 Uhr, da spielen die Jena Frauen gegen Viktoria Berlin, also da am Sonntag Fußball nonstop.
0: Wie sieht's aus? Gibt's noch Tickets?
1: Ja, kannst gerne noch vorbeikommen. Die Tickets kosten so zwischen 12,50 Euro und 25,50 Euro. Und rund um das Spiel, da ist auch einiges los. Da ist eine Hüpfburg und kleine und große Fans können auch Fähnchen basteln. Also das soll ein schöner Tag da in Jena werden mit einem schönen Spiel.
0: Mit der Hüpfburg hast du mich natürlich, das weißt du. Also, damit wird die Saison dann quasi eröffnet. Aber wann geht's wieder um Punkte? Ist ja auch wichtig.
1: Ja, 2 Wochen später, am 26. Juli. Für Jena geht's da gegen Zwickau und dann übrigens mit neuen Trikots. Auch das ja immer wichtig. Die haben für ordentlich Zoff gesorgt im Vorfeld. Die sind so blau-gelb-weiß kariert und da war so ein Kommentar gewöhnungsbedürftig, aber dann auch noch ein Kommentar, ich hoffe, ihr überdenkt das nochmal und der das Trikot entworfen hat, der sollte bitte gekündigt werden. Also ich muss ja ganz ehrlich sagen, ich find's mal was anderes, so ein bisschen kariert, blau-gelb-weiß ist mal was anderes, von daher, Mensch.
0: Es ist immer Geschmackssache. Am besten selber überzeugen am Sonntag in Jena, wenn Bundesligist Union Berlin zu Besuch kommt. Schönen guten Morgen mit MDR Thüringen.

Hören Sie mal. Ja, das Wochenende klopft schon an. Und dann machen wir die Tür gerne auf und spielen einfach gute Musik dazu. Nach den Königen von Queen jetzt Paul Simon bei MDR Thüringen. Das ist You Can Call Me Al. 5:28 Uhr.

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1: Um 5.31 Uhr. Tierärzte in Thüringen. Der Bedarf bleibt nach Angaben der Landestierärztekammer hoch. Grund dafür ist unter anderem, dass Halter von kleinen Nutztieren öfter zur Tierarztpraxis gehen als früher. Kritik an Gesundheitsreform. Die Hausärzte haben das geplante Gesetz als Fiasko für die Praxen bezeichnet. Der Bundestag entscheidet heute über den schwarz-roten Gesetzentwurf. Bisher ist offen, ob auch der Bundesrat zustimmt. Frankreich im WM-Halbfinale. Das Team gewann das erste Viertelfinale gegen Marokko mit 2:0. Frankreich trifft im Halbfinale auf den Sieger des Duells zwischen Spanien und Belgien.
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2: Mit Jana Hildebrand, guten Morgen. Meuselwitz. Auch fast zwei Wochen nach dem Brand auf einer ehemaligen Tagebaufläche im Altenburger Land sind die Löscharbeiten noch nicht abgeschlossen. Wie die Lausitzer und Mitteldeutsche Bergbau- und Verwaltungsgesellschaft mitteilte, soll von Freitag

0: Baustellen sind neue Elektrosirenen in Betrieb. Nach Angaben der Stadt ersetzen sie die bisherigen Motorsirenen und sollen die Bevölkerung im Gefahrenfall schneller warnen. Außerdem können über die Anlagen auch Sprachdurchsagen gemacht werden. 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
1: Das Wetter in Thüringen. Zum Start in diesen Freitag gibt's in Dachwig 14 Grad und in Oechsen 12 Grad. Heute mal Sonne, mal Wolken und trocken. Hochsommerlich warm wird's später noch. 25 bis 29 Grad sind möglich. Morgen dann viel Sonne, ein paar Wolken, trocken, 25 bis 30 Grad. Und am Sonntag heiter bis wolkig und wieder trocken und noch etwas wärmer. Damit jetzt 3 Minuten nach 5:30. Hier sind die aktuellen Verkehrsmeldungen. Gerade keine Störungen und keine Blitzer. Hoffen wir, dass das lange so bleibt. Sollten Sie trotzdem was entdecken, klar, sagen Sie es uns und wir sagen es sofort weiter. 0800 218 1600, das ist die kostenlose Nummer zum MDR Thüringen Verkehrszentrum.
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1: Guten Morgen, wir sind in diesen Ferien mit Ihnen immer mal wieder im Freibad unterwegs. Olli, wie alt ist deine Badehose?
3: Ja, ich habe mir eine neue kaufen müssen. Die eine hatte nämlich ein Brandloch und eine andere passte nicht mehr. Aus Gründen.
1: Aus Gründen. Also dann sorgen wir dafür, dass es bald schon wieder eine neue wird. Mit Gummizug am besten. Wir wollen nämlich wieder im Freibad snacken. Und dazu sind wir gleich in Winterstein.
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0: Einen schönen guten Morgen wünschen wir. 5.41 Uhr jetzt. Mensch, Wochenende und Freibadwetter. Es passt zusammen.
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0: Und auf der Suche nach den besten Freibad-Snacks sind wir bei guten alten Bekannten unterwegs. Und zwar bei den Freibadfreunden Emsetal in Winterstein im Landkreis Gotha. Die Freibadfreunde haben bei unseren Winterspielen Anfang des Jahres mitgemacht. 2000 Euro durfte ich da lassen, damit das Bademeisterhäuschen wieder schick wird. Bügeleisen-Curling haben wir gemacht. Es war ein großer Spaß mit euch, auch im Nachhinein. Jetzt hat das Freibad nach einem Jahr wieder eröffnet und Frühschichtreporter Basti Albrecht hat den Kiosk mal genauer unter die Lupe genommen.
2: Sie sind knusprig, sie sind frisch und sie duften ganz lecker. Die Hähnchen-Nuggets am Kiosk im Wintersteiner Freibad und vor allem sind es richtige Hähnchenfiletstückchen. Na klar, Nuggets sind jetzt nicht das Außergewöhnlichste, aber ich finde, die gehen immer im Schwimmbad und genauso wie die Pommes und die Bockwurst oder ein kühles Eis. Und dabei versuchen die Wintersteiner auch auf Regionalität zu achten, sagt Robert Deutsch von den Freibadfreunden Emsetal.
3: Wir haben zum Beispiel hier die Hexenkerzen aus Nordhausen mit dabei. Die Bockwurst haben wir auch aus der Region.
2: Ja, die Speise- und Getränkekarte am neu gebauten Kiosk, die ist noch nicht lang. Aber die Freibadfreunde, die testen erstmal ein wenig aus. Es gibt schon weitere Ideen, sagt Jenny Ott.
4: Dann wird es zukünftig an den Wochenenden auch noch Kuchen geben. Also auch, sage ich mal, was so traditionell die Kuchen sind, in Kirschkuchen, in Apfelkuchen, in Quark. Kuchen. Der wird selber gebacken von Vereinsmitgliedern, dass wir ihn verkaufen können.
2: Auch von den Gästen kamen laut Robert Deutsch schon erste Anregungen.
3: Ein Piccolöchen. Also wir hatten tatsächlich schon öfter die Frage, ob wir auch Piccolo mit anbieten. Und das ist jetzt auch eine Sache, wo wir dran arbeiten für den Einkauf.
2: Das Kioskangebot wird also noch erweitert. Die Freibadfreunde Emsetal haben ja erst seit dem Wochenende das Schwimmbad neu eröffnet. Vorher gab es ein Jahr Zwangspause, weil der bisherige Betreiber sich nach dem Auslaufen des Vertrages aus dem Freibad zurückgezogen hatte. Und bevor das Bad wieder öffnen konnte, musste einiges getan werden.
3: In den letzten 4 Monaten haben wir dann begonnen, das ganze Becken aufzuarbeiten. Das heißt, den Beckenkopf haben wir neu gemacht. Wir haben hier die neuen Haltestangen mit befestigt im Bad. Und schau mal ins Wasser. Siehst du die Strömung da drin? Wir haben die Technik auch nochmal auf Vordermann gebracht, haben die ganzen Leitungen kontrolliert und wir haben tatsächlich auch hier teilweise Rohre erneuert. Das heißt, die Wasserqualität ist besser, der Beckenrand ist begradigt und wir haben sogar das ganze Becken neu gestrichen.
2: Vieles ist also neu im Freibad Winterstein und vieles soll auch noch neu gemacht werden.
0: Wahnsinn, was da schon alles entstanden ist. Tolle Arbeit. Richtig was los im Freibad. Ich wünsche von Herzen eine schöne Saison.
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0: 10 Minuten vor 6. Grüße nach oben. Bonnie Tyler, gestern mussten wir erfahren, sie ist im Alter von 75 Jahren gestorben. Wir werden heute Morgen natürlich nochmal ausführlich an sie erinnern. Ich durfte sie ja auch mal treffen. Es waren zwar nur 10 Minuten, aber Erinnerungen sind das für immer. Machen wir kurz vor 7:30 nachher.
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0: Da ist Josefine Bechler für uns da. Schönen guten Morgen, Josefine.
2: Guten Morgen, Timo.
0: Ja, Sommerwochenende liegt vor uns. Wie starten wir heute erstmal rein in das Ganze?
2: Naja, schon mit viel Sonne und auch mit sommerlichen Temperaturen. Wir werden auf 25 bis 29 Grad kommen. Gerade, also jetzt in den Frühstunden, geht's noch nicht überall mit Sonne los. Also wir haben schon auch noch ein paar dichtere Wolkenfelder. Ist ein bisschen wolkiger, vor allem Richtung Eichsfeld, aber auch vom Raum Erfurt bis zum Thüringer Wald, Vogtland, so Richtung Altenburger Land. Es ist auch eher bewölkt. Aber auch hier kommt jetzt in den nächsten Stunden ganz gut die Sonne durch. Das sind immer noch die Reste von Bernadette, die mittlerweile sich von Nordost langsam Richtung Osteuropa bewegt. Und über dem Nordwesten Europas breitet sich ja immer mehr das Hochdruckgebiet Klaus aus. Und das wird dann heute und auch in den nächsten Tagen für diesen, ja, sommerlichen Wettercharakter sorgen, wo die Sonne richtig viel scheint und Regen eher die Seltenheit ist.
0: Ja, heute Morgen kurzer Überraschungsmoment, als uns ein Wettermelder aus Bad Lobenstein geschrieben hat, hier 8 Grad, da ging es einstellig los heute Morgen. Also meine Güte, wie sieht's denn am Wochenende aus?
2: Ja, also nur mal auf die 8 Grad. Das ist natürlich schon was Besonderes, aber es könnte noch kälter sein, denn es ist einfach, wenn es in der Nacht selbst im Sommer aufklart, dann kann es trotzdem schon ordentlich runtergehen von den Temperaturen. Und wir hatten ja gestern zwar auch schon immerhin knapp 23, 24 Grad in der Spitze, aber wenn dann in der Nacht es auskühlt, dann kann es runtergehen. Aber die kommende Nacht, die wird dann zum Beispiel nicht mehr ganz so niedrig, weil wir tagsüber ja Höchstwerte bis 29 Grad haben. Da werden wir auch in der kommenden Nacht so eher bei 18 bis teilweise 12, 13 Grad landen.
0: Ah, okay. Ich meine, ist ja immer gut zum Lüften, ne, zum Beispiel.
2: Ja, wichtig, auch in den nächsten Tagen.
0: Ja, genau, weil dann 30 Grad Marke wird erreicht.
2: Genau, ab 30 ist dann heiß, das Wort, was wir da benutzen. Und da wird es morgen schon raufgehen in der Spitze, vor allem im Süden Thürings bis 30 Grad. Und der Sonntag, der kann sogar bis 31 Grad bringen. Das ist aber auch noch nicht die Spitze dieser Hitzewelle, die werden wir wahrscheinlich erst am Montag, Dienstag erreichen. Da können die Höchstwerte auch auf 33 oder 34 Grad sogar örtlich kommen.
0: Josefine, danke für den Moment. Kurz vor 8 schauen wir dann auch in die neue Woche nochmal so ein bisschen genauer rein.
2: Sehr
0: danke
2: gern.
0: Dir für den Moment.
2: Bis dann. Tschüss.
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1: Einen schönen guten Morgen an diesem Freitag. Es ist 6 Uhr. Alles Wichtige jetzt mit Markus Wetterauer.
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2: Der Bedarf an Tierärzten in Thüringen bleibt hoch. Grund dafür ist nach Angaben der Landestierärztekammer unter anderem, dass die Halter von kleinen Nutztieren öfter zum Tierarzt gehen als früher. Besonders auf dem Land finden die Praxen aber nur schwer Nachfolger. Mehr Ärzte würde es auch geben, wenn Abschlüsse aus dem Ausland schneller anerkannt würden, so die Kammer. In den vergangenen 3 Jahren hat sich die Personallage aber etwas entspannt. So nahm die Zahl der Tierärzte landesweit um 7 zu und liegt jetzt bei 270. Die Hausärzte fordern einen Stopp der geplanten Reform im Gesundheitsbereich. Ihre Vorsitzende Nicola Buhlinger-Göpfert sagte der Rheinischen Post, das Sparpaket für stabile Krankenkassenbeiträge sei ein Fiasko für die Praxen. Für Patienten bedeutet das unter anderem längere Wartezeiten. Der Bundestag entscheidet heute über den Gesetzentwurf. Bisher ist offen, ob auch der Bundesrat zustimmt. Nur dann kann das Gesetz in Kraft treten. Vorgesehen sind Ausgabenbremsen bei Praxen, Kliniken, Apotheken und Pharmabranche, um höhere Beiträge in der gesetzlichen Krankenkasse zu verhindern. Bei Unfällen mit Elektrorollern gelten künftig strengere Regeln für deren Vermieter. Der Bundestag hat am späten Abend ein geändertes Gesetz beschlossen, durch das die Geschädigten leichter an Schadensersatz kommen sollen. Justizministerin Stefanie Hubich sagte, wer mit dem Vermieten von E-Scootern Geld verdiene, müsse auch Verantwortung für die Schäden übernehmen, die mit seinen Fahrzeugen verursacht werden. Künftig muss der Betreiber einer E-Rollerflotte für die Unfallkosten aufkommen, wenn es nicht gelingt, den eigentlichen Verursacher zu belangen. Sport. Bei der Fußball-WM hat Frankreich das Halbfinale erreicht. Das Team gewann in Boston das erste Viertelfinalspiel gegen Marokko mit 2:0. Die Tore erzielten Mbappé in der 60. und Dembélé in der 66. Minute. Frankreich trifft im Halbfinale auf den Sieger des Duells zwischen Spanien und Belgien. Handball-Bundesligist THSV Eisenach hat einen neuen Vorstand. Jürgen Beck wurde am Abend von den Mitgliedern des Vereins zum Präsidenten gewählt. Er tritt die Nachfolge von Spetim Alay an, der nach 8 Jahren im Amt nicht wieder angetreten war. Der 66-jährige Beck führte Eisenach 1997 als Kapitän zum Aufstieg in die erste Handball-Bundesliga. Beck soll die Gräben schließen zwischen der Vereinsführung und der Marketing GmbH, die für die Profimannschaft zuständig ist. Das waren die Nachrichten. 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
1: Danke, Markus. Das Wetter in Thüringen, da haben wir heute mal Sonne, mal Wolken, es bleibt trocken und es wird im Tagesverlauf hochsommerlich warm, 25 bis 29 Grad. Bis dahin ist noch ein Schritt zu gehen, Greiz aktuell mit 12 Grad dabei und Sollstedt meldet 13 Grad. Unser Wochenende, morgen viel Sonne und ein paar Wolken, trocken, 25 bis 30 Grad und am Sonntag auch heiter bis wolkig und trocken und noch etwas wärmer. Damit jetzt 6:03. Hier sind die aktuellen Verkehrsmeldungen. Auf unseren Straßen alles frei und Blitzer sind auch noch kein Thema. Melden Sie uns Staus oder Blitzer. Jederzeit kostenfrei im MDR Thüringen Verkehrszentrum 0800 218 1600. Danke dafür und kommen Sie gut an.
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1: Guten Morgen, der frühe Vogel liegt im MDR Thüringen Siegersessel. Ach nee, Moment, ist doch unser Olli.
3: Ja, guten Morgen.
1: Ja, Sie kennen unser Schmuckstück. Royal Blau mit Getränkehalter und praktisch zusammenklappbar. Wir hoffen, Sie sind jetzt schon wach.
3: Denn jetzt kommt direkt Ihre Chance, wenn Sie uns sagen können, war der hier drin oder nicht drin.
4: In den Strafraum hinein, auf Harry Kane. Der legt den Ball auf den Torschützen Raheem Sterling. Legt er jetzt den Turbo ein? Nein, er spielt den Ball schlampig zurück. Kai Havertz hat sich den Ball erkämpft. Legt er quer nach vorne. Thomas Müller auf dem Weg zum Ausgleich.
1: Wie geht das Ganze aus? Drin oder nicht drin der Ball? 0800 218 1313 für Ihren persönlichen MDR Thüringen Siegersessel. Schnell nochmal einen Schluck Kaffee, dann geht's los. 0800 218 1313.
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0: Ah, dieser Sound passt schon mal zum Thema Relaxen. Jetzt fehlt nur noch der passende Siegersessel dazu, um sich mal richtig fallen zu lassen. Schönen guten Morgen, 6:12.
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0: Eine Frage, die man hier sehr gerne hört, und noch lieber hören wir natürlich die richtige Antwort auf diese Frage. Drin oder nicht drin? Denn dann geht es für Sie um den MDR Thüringen Siegersessel. Das ist unser Lieblingsfanartikel. Olli, wen feuerst du darin an?
2: Tja, ich feuere jetzt Claudia Granzow aus Hirschendorf im Landkreis Hildburghausen an. Auf geht's, Claudia.
0: Schönen guten Morgen.
3: Guten Morgen.
0: Claudia, haben Sie schon öfter probiert? War das jetzt eine spontane Eingebung zu sagen, ich mache da einfach mal mit, ich will so einen Siegersessel? Wie sieht's aus?
3: Naja, schon öfters mal probiert, ja. Und jetzt gerade eben am Frühstückstisch wieder. Und ich muss auch ganz ehrlich sagen, wir sind null Fußballexperten, weil bei uns in der Familie weder mein Mann noch unsere beiden erwachsenen Söhne schauen Fußball. Die schauen lieber Formel 1.
0: So viele vor Ihnen haben schon mit Bauchgefühl richtig gelegen. Von daher.
3: Ich hätte immer bei allen, ich tue das ja verfolgen, jeden Tag. Und ich hätte immer gesagt, er geht nicht rein. Bloß heute werde ich mich mal genau anders entscheiden.
0: Oh. Wir gucken mal, ob wir da auf einer Wellenlänge sind. Hier ist nochmal die Fußballszene, um die es geht. Die stoppt natürlich abrupt und Sie sagen dann drin oder nicht drin.
4: Okay, in den Strafraum hinein, auf Harry Kane. Der legt den Ball auf den Torschützen Raheem Sterling. Legt er jetzt den Turbo ein? Nein, er spielt den Ball schlampig zurück. Kai Havertz hat sich den Ball erkämpft. Legt er quer nach vorne. Thomas Müller auf dem Weg zum Ausgleich.
0: Und sagen Sie es uns allen nochmal. Sie entscheiden sich für drin oder nicht drin?
3: Heute mal für drinne.
0: Heute mal für drinne.
4: Nach vorne Thomas Müller auf dem Weg zum Ausgleich. Müller, Tor! Nein! Nein, André! Wie kann ich den Ball daneben schießen?
3: Ich auf mein anderes inneres Ich getippt. Scheiße.
0: Claudia.
3: Scheiße.
0: Es ist zum Haare raufen.
3: Das kann doch nicht wahr sein.
0: Jedes Mal sagen Sie das andere und heute in der Spielrunde umgekehrt.
3: Und heute komme ich durch und ich entscheide mich anders. Aber so ist das Leben. Mein Gott, dann hat der Nächste Glück.
0: So sieht's doch aus.
3: Richtig.
0: Oh. Richtig. Es ist schön, dass Sie gönnen können und ich hatte wirklich hier eine tolle Runde mit Ihnen. Claudia, bleiben Super. Sie bitte so sympathisch, bleiben Sie uns treu und ich sage einfach bis zum nächsten Mal.
3: Bis zum nächsten Mal. Tschüss.
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0: Es ist 6.21 Uhr. Guten Morgen und gleich bei uns feinster 70er Rock von den Kings, Lola.
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2: Überraschenden Besuch bekomme ich in meiner Kirche öfter. Manchmal sind aber auch Besuche genau geplant. Letztens hatten wir das Jugendtreffen unseres Kirchenbezirks in Erfurt. Kirche, Gemeinde und Pfarrhaus waren erfüllt mit dem Singen, Lachen und Reden der Jugendlichen. Keine bezahlten Dienstleister wurden in Anspruch genommen. Die Übernachtungsmöglichkeiten waren recht schlicht. Gemeinsame Mahlzeiten, Einkauf, Zubereiten und Aufwasch erledigten die Jugendlichen selber. Auch das Aufräumen und Putzen nach dem Wochenende. Spiel und Spaß bestimmten den Tagesablauf, aber auch Lesen der Bibel und Beteiligung am Gottesdienst, Singen und Spielen mit Instrumenten. Das Thema des Wochenendes war Diakonie. Das heißt auf Deutsch Dienst. Jesus sagt von sich, der Menschensohn ist nicht gekommen, dass er sich dienen lasse, sondern dass er diene. Jesu Leben war ein Dienst für die Menschen. Einige junge Leute sagten mir, dass sie das erfahren haben. Aus Dank wollten sie einen Dienst für andere tun. Sie brachten in praller Sommersonnenhitze das weitläufige, schöne Kirchgrundstück auf Vordermann. Sie schenkten anderen ihre Zeit. Danken wir den Menschen, die anderen dienen. Zum Beispiel in Krankenhäusern und Heimen, in Vereinen, bei der Feuerwehr, Polizei und der Armee, in Schulen, in Staat und Gesellschaft, meint Pfarrer Markus Fischer von der Lutherischen Kirche in Erfurt.
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Um 6.26 Uhr eine aktuelle Meldung aus dem MDR Thüringen Verkehrszentrum. Vorsicht bitte auf der A4 Richtung Frankfurt. Zwischen Rüdersdorf und Hermsdorf Ost befindet sich eine ungesicherte Unfallstelle auf der rechten und mittleren Spur. Nochmal zur Sicherheit, Vorsicht bitte auf der A4 Richtung Frankfurt. Zwischen Rüdersdorf und Hermsdorf Ost haben wir eine ungesicherte Unfallstelle. Kommen Sie weiter gut ans Ziel.

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3: Um 6.31 Uhr. Tierärzte in Thüringen. Der Bedarf bleibt nach Angaben der Landestierärztekammer hoch. Grund dafür ist unter anderem, dass Halter von kleinen Nutztieren öfter zur Tierarztpraxis gehen als früher. Kritik an Gesundheitsreform. Die Hausärzte haben das geplante Gesetz als Fiasko für die Praxen bezeichnet. Der Bundestag entscheidet heute über den schwarz-roten Gesetzentwurf. Bisher ist offen, ob auch der Bundesrat zustimmt. Frankreich im WM-Halbfinale. Das Team gewann das erste Viertelfinalspiel gegen Marokko am Abend 2:0. Frankreich trifft im Halbfinale auf den Sieger des Duells zwischen Spanien und Belgien.
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4: Das Neueste für Nordthüringen mit Marie-Therese Engemann. Guten Morgen. Mühlhausen. Der Unstrut-Hainich-Kreis will die Ausbildung ehrenamtlicher Feuerwehrleute stärken und dafür erstmals einen hauptamtlichen Kreisausbilder einstellen. Wie Landrat Thomas Arke mitteilte, soll die Stelle noch in diesem Jahr ausgeschrieben werden. Der Kreisausbilder soll unter anderem Lehrgänge für die freiwilligen Feuerwehren organisieren und abrechnen. Diese Aufgaben werden bislang von anderen Mitarbeitern zusätzlich übernommen. Sondershausen. Der Wochenmarkt zieht ab heute bis voraussichtlich Ende August in die Fußgängerzone um. Grund sind nach Angaben der Stadt die Bauarbeiten in der Karl-Schröder-Straße. Diese sollen bis zum 28. August abgeschlossen sein. In diesem Jahr pausiert der Wochenmarkt nicht über den Sommer. Jeden Dienstag und Freitag werden regionale Spezialitäten angeboten. Bad Langensalza. Die Stadt will zwei städtische Gebäude verkaufen.

0: gut mit angepackt, barrierefrei das Ganze. Habt ihr gut gemacht. Heute mal Sonne, mal Wolken und trocken, hochsommerlich warm, 25 bis 29 Grad. Und unser Wochenende, morgen viel Sonne, ein paar Wolken, trocken, 25 bis 30 Grad. Und am Sonntag auch heiter bis wolkig und trocken und noch etwas wärmer. Damit jetzt 6:53. Hier sind die aktuellen Verkehrsmeldungen. Vorsicht auf der A4 Richtung Frankfurt zwischen Rüdersdorf und Hermsdorf Ost. Eine ungesicherte Unfallstelle auf der rechten und mittleren Spur. Zurzeit noch keine Blitzer, melden Sie uns Staus oder Blitzer. Kostenfrei im MDR Thüringen Verkehrszentrum. Vielen Dank dafür. 0800 218 1600 ist die Nummer. Gute Fahrt.
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0: Guten Morgen, wir haben zwar erst Ferienwoche Numero Uno, Olli und ich merken aber, also Sie sind schon fleißig ausgeschwärmt, aber Sie können uns ja über die MDR Thüringen App weltweit hören und Sie denken an uns, das ist nett.
2: Ja, das ist super, zum Beispiel Jana aus Erfurt, die ist gerade in Oregon in den USA unterwegs und hat ein amerikanisches Autokennzeichen gesehen, Foto geschickt und was steht drauf? 101 MDR.
0: Danke für den tollen Schnappschuss, wir haben uns wirklich gefreut. Ja. Weiter schön Urlaub.
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0: Ich weiß, gibt sehr viele Dire Straits Fans bei uns in Thüringen. Hoffe, wir haben Ihnen eine kleine Freude gemacht mit Walk of Life. Schönen guten Morgen, 6.41 Uhr.
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0: Ja, und das haben Sie bestimmt mitbekommen bei uns, das monatelange Tauziehen um den Sozialplan für die Zalando-Mitarbeiter, die in Erfurt ihren Job verlieren, weil das Unternehmen seinen Standort Ende September dicht macht. Gestern dann ein Durchbruch. Die Einigungsstelle des zuständigen Arbeitsgerichts hat am letzten Verhandlungstag eine Lösung zugunsten der Beschäftigten auf den Weg gebracht. Zuvor konnten sich Konzern und Betriebsrat ja nicht einigen. MDR Thüringen-Reporter Bobo Mertens hatte Kontakt mit einer Betriebsrätin. Wie fällt da die Bilanz aus?
2: Der Betriebsrat spricht von einem akzeptablen Ergebnis, allerdings nur mit Blick auf den millionenschweren Sozialplan für die Beschäftigten. Insgesamt hat Zalando da 80 Millionen Euro für die Abwicklung des Werkes zurückgelegt. Vom Zalando-Management zeigt sich die Mitarbeitervertretung aber enttäuscht. Aus ihrer Sicht konnte eine ausreichende Absicherung der Mitarbeiterinnen und Mitarbeiter erst durch die Entscheidung der Einigungsstelle erreicht werden.
0: Trotz der Einigung bleibt die Kritik am Unternehmen groß. Was sorgt beim Betriebsrat weiterhin für Unmut?
2: Ja, vor allem die Ablehnung einer zusätzlichen Transfergesellschaft, die sorgt für Enttäuschung. Die hätte den betroffenen Beschäftigten beim Übergang für neue Jobs helfen und sie bei Qualifizierung und Neuorientierung unterstützen können. Zalando wollte das aber nicht zusätzlich finanzieren. Positiv bewertet der Betriebsrat dagegen die Unterstützung durch die Gewerkschaft, Politik und Öffentlichkeit.
0: Wie positioniert sich Zalando zu der Einigung?
2: Ja, Zalando selbst spricht von einem fairen und rechtssicheren Sozialplan, der nun für die Betroffenen in Erfurt feststeht. Das vereinbarte Paket umfasse unter anderem Abfindungen, finanzielle Zuschläge und Unterstützung für schwerbehinderte Mitarbeitende. Der Rückbau des Logistikstandorts bis zur geplanten Schließung Ende September soll nun wie vorgesehen umgesetzt werden. Der Fokus liege jetzt darauf, die Beschäftigten beim Übergang in neue Arbeitsverhältnisse zu unterstützen.
0: Also nach monatelangem Streit um den Sozialplan hat die Einigungsstelle des Arbeitsgerichts für Klarheit gesorgt und eine Entscheidung zwischen Zalando und dem Betriebsrat herbeigeführt.
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0: Es ist 10 vor 7, einen schönen guten Morgen an diesem Freitag und wir halten jetzt mal fest in dieser MDR Thüringen Frühschicht. Wenn erwachsene Männer weinen, dann ist was Besonderes passiert. Und so war es gestern Abend beim Handball-Bundesligisten THSV Eisenach. Dort hat Präsident Spetim Alay nach mehr als 8 Jahren sein Amt niedergelegt. MDR Thüringen Sportreporter Christian Müller war für uns bei der Mitgliederversammlung. Christian, der bisherige Präsident ist weg. Natürlich die Frage, wer ist der Neue?
1: Ja, ein alter Bekannter, Jürgen Bongo Beck, führt ab sofort die Geschicke beim THSV Eisenach. Der 66-Jährige ist ein Handball-Urgestein in Eisenach, seit 1975 im Verein und hat sich dort zum DDR-Auswahlspieler entwickelt. Nach der Wende war Beck dann lange Zeit Kapitän des THSV Eisenach und führte 1997 seine Mannschaft sogar in die erste Bundesliga. Jetzt soll Bongo wieder Ruhe in den Club bringen, wo es ja in den letzten 2 Jahren richtig geknuschelt hatte, vor allem in der Zusammenarbeit zwischen dem Verein und der Marketing GmbH, die das Spielrecht für die erste Liga hält.
0: Ja, dann sag uns gleich nochmal, was waren das für Unstimmigkeiten, die ja wohl auch zum Rückzug von Präsident Alay geführt haben?
1: Naja, es ging um Kompetenzgerangel zwischen dem ehemaligen Geschäftsführer René Witte und dem ehemaligen Trainer Mischa Kaufmann, das waren quasi 2 Platzhirsche auf der gleichen Lichtung. Sowas geht ja nur selten gut. Und auch die finanzielle Entwicklung unter Witte lief zuletzt in die falsche Richtung. Durch überteuerte Spielerverträge, zum Beispiel mit Torhüter Silvio Heinevetter. Außerdem wurden Lieferanten nicht bezahlt, weil das Loch in der Kasse immer größer wurde. Und das alles sorgte für schlechte Stimmung beim THSV Eisenach, obwohl sportlich ja alles gut ist und die Mannschaft souverän den Klassenerhalt geschafft hat.
0: Blick in die Zukunft. Wie will der neue Präsident die entstandenen Gräben wieder schließen?
1: Ja, Bongo Beck ist bestens vernetzt in Eisenach. Er ist ein guter Vermittler. Er kennt jeden Stein und jede Schraube in der Werner-Assmann-Halle und er will kein Wir gegen die mehr dulden, sondern alle wieder auf Augenhöhe bringen. Also den Verein, die Fans, die Spieler und auch die Gesellschafter, sprich die Geldgeber. Die sollen mehr Mitspracherecht erhalten, wenn es um Finanzen geht. Dafür wird es strukturelle Veränderungen geben. Vorerst führen die Unternehmer Günther Oswald und Peter Kraus die Geschäfte weiter.
0: Danke, Christian. Der Handball-Bundesligist THSV Eisenach hat einen neuen Präsidenten. Sportlich geht es übrigens nächste Woche dann für die Männer los. Und klar, begleiten wir das hier bei MDR Thüringen. Ihnen einen schönen guten Morgen.

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2: Einen schönen guten Morgen. Es ist 7 Uhr. Alles Wichtige jetzt mit Markus Wetterauer.
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4: Die Personallage in Thüringer Tierarztpraxen hat sich etwas entspannt. Das sagte der Präsident der Landestierärztekammer Lothar Hoffmann, MDR Thüringen. Vor 3 Jahren hatte die Kammer erklärt, dass der Personalmangel die Praxen an ihre Grenzen bringt. Zur Lage jetzt MDR Thüringen-Reporterin Emily Tümmler.
5: Es hat sich etwas entspannt, aber der Bedarf an Medizinern bleibt hoch. Denn die Halter von Klein- und Nutztieren gehen öfter zum Tierarzt als früher. Ende letzten Jahres arbeiteten knapp 270 niedergelassene Tierärzte in Thüringen, 7 mehr als vor 3 Jahren. Und gerade auf dem Land finden viele Praxen aber keinen Nachfolger, wenn Tierärzte in den Ruhestand gehen, so die Landestierärztekammer. Mehr Ärzte würde es auch geben, wenn Abschlüsse aus dem Ausland schneller anerkannt würden.
4: Bei dem Feuer in einem ehemaligen Kohletagebau im Altenburger Land wird jetzt ein Löschhubschrauber eingesetzt. Um die unterirdischen Brände einzudämmen, soll der Hubschrauber bis Sonntag täglich rund 160.000 Liter Wasser zu dem betroffenen Gebiet bringen. Das Feuer war vor fast 2 Wochen im Meuselwitzer Ortsteil Mumsdorf ausgebrochen. Nach Angaben der Lausitzer und Mitteldeutschen Bergbauverwaltungsgesellschaft brennen dort immer noch Kohlereste im Boden. Die Hausärzte fordern einen Stopp der geplanten Reform im Gesundheitsbereich. Ihre Vorsitzende Nicola Buhlinger-Göpfert sagte der Rheinischen Post, das Sparpaket für stabile Krankenkassenbeiträge sei ein Fiasko für die Praxen. Für Patienten bedeutet das unter anderem längere Wartezeiten. Der Bundestag entscheidet heute über den Gesetzentwurf. Bisher ist offen, ob auch der Bundesrat zustimmt. Nur dann kann das Gesetz in Kraft treten. Vorgesehen sind Ausgabenbremsen bei Praxen, Kliniken, Apotheken und Pharmabranche, um höhere Beiträge in der gesetzlichen Krankenkasse zu verhindern. Sport. Bei der Fußball-WM hat Frankreich das Halbfinale erreicht. Das Team gewann das erste Viertelfinale gegen Marokko 2:0. Aus den USA berichtet MDR Thüringen Sportreporter Michael Küster.
6: Frankreich kommt seinem großen Ziel immer näher. Auch Marokko hat den Vize-Weltmeister nicht aufhalten können. Das 2:0 beschert dem Team das dritte WM-Halbfinale in Folge. Superstar Kylian Mbappé und Ousmane Dembélé trafen für die Equipe Tricolore jeweils in der zweiten Halbzeit. Auch schon im ersten Durchgang waren die Franzosen deutlich überlegen. Mbappé vergab sogar einen Foul-Elfmeter. Im Halbfinale heißt der Gegner am kommenden Dienstag entweder Spanien oder Belgien. Diese beiden treffen heute um 21 Uhr aufeinander.
4: Handball-Bundesligist THSV Eisenach hat einen neuen Vorstand. Jürgen Beck wurde am Abend von den Mitgliedern des Vereins zum Präsidenten gewählt. Er tritt die Nachfolge von Spetim Alay an, der nach 8 Jahren im Amt nicht wieder angetreten war. Beck soll die Gräben schließen zwischen der Vereinsführung und der Marketing GmbH, die für die Profimannschaft zuständig ist. Das waren die Nachrichten. 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
7: Danke, Markus. Damit sind wir beim Wetter für Thüringen und sehen heute mal Sonne, mal Wolken. Es bleibt trocken und es wird hochsommerlich warm später. 25 bis 29 Grad. Aktuell sind es in Römhild 14 Grad. Ah, Römhild steht doch am Wochenende großes Hoffest an. Viel Erfolg dafür. Und Mühlhausen 15 Grad. Morgen viel Sonne, ein paar Wolken, trocken 25 bis 30 Grad. Und am Sonntag auch heiter bis wolkig und trocken und es wird noch etwas wärmer, also über 30 Grad dann am Sonntag. Jetzt 7:03. Hier sind die aktuellen Verkehrsmeldungen. A4 Richtung Frankfurt zwischen Rüdersdorf und Hermsdorf Ost. 2 Kilometer Stau nach einem Unfall. Sie brauchen da 10 Minuten länger an der Stelle. Die Blitzer stehen in Gera auf dem Stadtring Südost stadteinwärts. Und wenn Sie auch noch was haben, sagen Sie es uns, wir sagen es weiter. Sie erreichen das MDR Thüringen Verkehrszentrum wie immer kostenfrei unter 0800 218 1600. Gute und sichere Fahrt.
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7: Ja, ja, ich habe mein Handtuch schon auf dem Sofa ausgerollt. Der Fernseher gehört mir, denn heute Abend läuft das Viertelfinale. Spanien gegen Belgien. Olli, mein Redakteur, hast du irgendwie ein passendes Trikot dafür?
8: Nee, tatsächlich nicht. Aber ich könnte ja die Deutschland-Fanartikel noch mal rausholen und die so umdekorieren, dass es auch so für Belgien passt.
7: Ja, zum Glück haben wir eine ähnliche Flagge. Mhm. Und dank Spaniens Cucurella, der Hand-Cucurella, ne, wie ich immer sage, können wir ja gar nicht anders als Belgien die Daumen drücken. Was hatte der uns versaut hier, Cucurella?
8: EM, Viertelfinale 2024, ich werde es nicht vergessen, zack, war mal raus.
7: Ob unser Sportreporter vor Ort genauso nachtragend ist, das fragen wir gleich.
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0: 12:07 haben wir es. Schönen guten Morgen an diesem Freitag.
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0: Und da ist das erste Viertelfinale dieser WM-Geschichte. Wir sehen jubelnde Franzosen. Frankreich hat Marokko mit 2:0 besiegt und steht im Halbfinale. Darüber sprechen wir jetzt mit Thomas Kunze in Boston. Und Thomas, pass auf, die Franzosen waren sozusagen in Boston auf dem Boston.
2: Ja? Ja, und zwar richtig. Sie waren richtig auf dem Boston. Bei uns heißt es ja Sport im Boston und hier heißt es eben die Franzosen auf dem Boston. Sie waren so gut, sie waren einfach unglaublich gut. Fast wären sie über sich selbst gestolpert, erste Halbzeit, dieser verschossene Elfmeter von Mbappé. Aber da zeigt sich dann eben wieder, sie stolpern eben nicht. Sie sind so resilient, sie können so gut mit Stress und haben so tolle Fußballer. Marokko war chancenlos und man muss sich wirklich Sorgen um alle anderen machen. Die Franzosen sind wirklich zurzeit das Maß aller Dinge, muss man ganz klar sagen.
0: Ja, was glaubst du, woher kommt diese Souveränität der Franzosen? Wirklich nur an den tollen Spielern oder was macht diese Mannschaft momentan so stark?
2: Ja, es ist das ganze Puzzle. Sie sind jetzt zum dritten Mal in Folge bei Weltmeisterschaften, mindestens im Halbfinale. In Russland haben sie ja den Titel damals geholt, zuletzt in Katar das Finale knapp verloren gegen Argentinien. Es sind die Einzelspieler, das ist ja keine Frage. Die haben sie nun mal und die sind so gut, die Dembélés und Olysses und Mbappés. Das ist mal Fakt, aber das taktische Konzept von Didier Deschamps passt dazu. Die Gruppendynamik, auch das ausgewählte Quartier hier in Boston, 2 Minuten von meinem Hotel weg, wohnen die hier mitten downtown und haben auch mal ein bisschen Ablenkung. Der Werkzeugkoffer ist riesengroß, die Ersatzspieler funktionieren. Das Puzzle ist gut und der Baumeister ist Didier Deschamps bei seiner letzten WM. Der Mann, der als Spieler schon Weltmeister war und als Trainer auch. Und jetzt könnte er sich endgültig ein Denkmal setzen und das zum zweiten Mal schaffen.
0: Gucken wir nach vorne. Heute Abend Spanien gegen Belgien. Und bei Spanien läuft ein gewisser Marco Correa auf. Da klingelt es bei dem einen oder anderen natürlich. Das war der Mann, der vor 2 Jahren gegen Deutschland den Ball mit der Hand gespielt hat und wo es keinen Elfer für uns gab. Wie nachtragend sind wir da, Thomas?
2: Ja, gar nicht. Wir sollten es einfach bleiben lassen und uns auf unseren Kram konzentrieren. Da haben wir genug zu tun. Der hat aber, das will ich nur ganz schnell mal sagen, in der ersten Woche dieser WM auch für ein Riesenthema gesorgt bei sich zu Hause. Der wechselt jetzt von Chelsea zu Real Madrid, ist aber ausgebildet beim FC Barcelona. Das ist wie eine schwarze Messe für die Spanier gewesen. Man darf nicht von Barcelona nach Madrid wechseln. Hat er trotzdem getan. Der hatte auch ein paar andere Gedanken. Also manchmal hat er schlechtes Timing in seiner Karriere, der Kerl.
0: Aber wir freuen uns auf eine spannende Partie heute Abend. Thomas, danke für die Einblicke.
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0: 7.21 Uhr.
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0: Ach Mensch, unser musikalisches Herz ist noch schwer heute Morgen. Die großartige Bonnie Tyler ist nicht mehr da. Die Frau, die uns Hits wie Lost in France, Holding Out for a Hero oder It's a Heartache geschenkt hat. Gestorben mit 75.
2: Ich bin erschüttert. Ja, ich bin in dem Alter, wo man sie noch sehr gut kennt. Ich fand die Stimme einmalig.
3: Eine Bombensängerin. Die war richtig gut. Die hat den Ton richtig getroffen. Auszusehen hat sie auch gut.
4: Ja, ich habe sie gern gehört. Sie war so unbefangen.
5: Hat mich so früher, als ich noch jünger war, begleitet. Ich bin jetzt 70.
6: Klar, man hört vielleicht nochmal die Lieder und hofft, dass sie ein schönes Leben hatte.
0: Viele von Ihnen haben uns gestern über die MDR Thüringen App geschrieben, gleich als sich die Meldung verbreitet hat. Mein Redakteur Olli und ich haben hier nochmal reingeschaut.
7: Ja, waren wirklich viele Meldungen. Tobias aus Niederorschel schreibt, einfach nur eine super Frau, Musik für die Ewigkeit und immer bescheiden geblieben. Und Anni aus Ranis hat uns geschrieben, und zwar, sie hatte mich durch meine Jugend begleitet. Eine fantastische Stimme ist nun für immer verstummt. Ja, aber sag mal, Timo, du hattest doch Bonnie sogar mal getroffen.
0: Ja, so 12, 13 Jahre dürfte das her sein. Und das war ein absoluter Fan-Moment, weil ich habe die Songs geliebt. Mochte auch die Sachen, die sie mit Dieter Bohlen zusammen produziert hat. Against the Wind zum Beispiel. Und das Erste, an was ich mich erinnere, das war dieses unverkennbare Lachen. Die kam ins Haus und du wusstest sofort, ach, Bonnie Tyler ist da. Mhm. Und die hat so eine Herzlichkeit ausgestrahlt. Und dann ich erstmal hier so, oh, hello Miss Tyler, welcome. Mhm. Und sie, oh, first of all, darling, also typisch britisch, hat mich Darling genannt. I'm Bonnie, don't make me so old when you say Miss Tyler.
7: Also, du solltest sie nicht so alt machen, nicht Miss sagen, sondern eben einfach Bonnie.
0: Genau, und dann war sie irgendwie fasziniert von meiner Größe. Wow, I love it. Also ist mir noch im Ohr. Und beim Erinnerungsfoto hat sie dann den Kopf so an meine Schulter gelegt. Mhm. Und du realisierst erstmal, also ich habe da gerade einen Weltstar im Arm. Das werde ich wirklich nie vergessen.
7: Ja, das glaube ich dir. Und auch wenn ich etwas jünger bin, muss ich auch sagen, It's a Heartache, das summe ich hier fast jeden Tag. Also spielt Bonnie auch bei mir noch eine große Rolle. Und natürlich auch bei vielen Promis, die auch Abschied genommen haben. Es gab andere Reaktionen, zum Beispiel von Rod Stewart, der Reibeisenstimme. Er hat geschrieben, sie war eine gute Freundin, jemand, der die Seele tief berührte. Ich vermisse dich, mein Schatz. Und dann hatte Rod Stewart gestern einen Termin und spontan einen ihrer größten Hits angestimmt.
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Bye Bonnie, sagt Rod Stewart. Wir sagen Danke für all die Hits, die in Erinnerung bleiben. Auch durch Lost in France bei MDR.

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10: Um 7.30 Uhr. Tierärzte in Thüringen. Der Bedarf bleibt nach Angaben der Landestierärztekammer hoch. Grund dafür ist unter anderem, dass Halter von kleinen Nutztieren öfter zur Tierarztpraxis gehen als früher. Kritik an Gesundheitsreform. Die Hausärzte haben das geplante Gesetz als Fiasko für die Praxen bezeichnet. Der Bundestag entscheidet heute über den schwarz-roten Gesetzentwurf. Bisher ist offen, ob auch der Bundesrat zustimmt. Frankreich im WM-Halbfinale. Das Team gewann das erste Viertelfinale gegen Marokko am Abend 2:0. Frankreich trifft im Halbfinale auf den Sieger des Duells zwischen Spanien und Belgien.
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11: Das Neueste für Nordthüringen mit Marie-Therese Engemann. Guten Morgen, Mühlhausen. Der Unstrut-Hainich-Kreis will die Ausbildung ehrenamtlicher Feuerwehrleute stärken und dafür erstmals einen hauptamtlichen Kreisausbilder einstellen. Wie Landrat Thomas Arke mitteilte, soll die Stelle noch in diesem Jahr ausgeschrieben werden. Der Kreisausbilder soll unter anderem Lehrgänge für die freiwilligen Feuerwehren organisieren und abrechnen. Leinefelde. Der neue Gemeinschaftsgarten öffnet am Nachmittag seine Türen für Besucher. Von 15 bis 18 Uhr können Interessierte den Garten kennenlernen und sich darüber informieren, wie sie sich an diesem Projekt beteiligen können. Der Gemeinschaftsgarten befindet sich an den Garagenanlagen am Schwarzen Weg. In den vergangenen Monaten wurden dort Hochbeete angelegt, ein Schuppen errichtet und ein Wassertank installiert. Volkenroda. Die Jesusbruderschaft baut am Ortsrand ein neues Gemeinschafts- und Mehrgenerationenhaus. Wie Helmut Roskopf von der Klosterstiftung MDR Thüringen sagte, sind bereits mehr als 100.000 Euro gespendet oder als Freundesdarlehen zugesagt worden. Die Gesamtkosten für zwei barrierefreie Apartments und einen Gemeinschaftsraum liegen bei 500.000 Euro. 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
12: Das Wetter in Thüringen, da haben wir aktuell in Birks in der Rhön 15 Grad und in Altenburg 14 Grad und da kommt noch eine ordentliche Schippe drauf heute im Laufe des Tages. Wir erwarten 25 bis 29 Grad als Höchstwerte. Dazu mal Sonne, mal Wolken und es bleibt trocken. Trocken ist auch das Stichwort fürs Wochenende, dazu immer viel Sonne, so ein paar Wolken, morgen zum Beispiel bis 30 Grad und am Sonntag sogar noch ein Ticken wärmer. Damit jetzt 8:02. Hier sind die aktuellen Verkehrsmeldungen. A4 Richtung Frankfurt zwischen Rüdersdorf und Hermsdorf Ost. 2 Kilometer Stau nach einem Unfall. Bedeutet 10 Minuten Zeitverlust aktuell. A9 Richtung Berlin. Vorsicht zwischen Weißenfels und dem Kreuz Rippachtal liegt eine Plane auf der linken Spur. Und die A38 mit dabei Richtung Göttingen. Vorsicht zwischen Eisleben und Altstädt liegt eine Leiter auf der linken Spur. Die Blitzer stehen auf der B7 zwischen Tüttleben und Gamstedt und in Gera auf dem Stadtring Südost Stadt einwärts. Melden Sie uns auch Staus oder Blitzer, jederzeit kostenfrei im MDR Thüringen Verkehrszentrum 0800 218 1600.

0: Ist schon paradox, diese Statistiken hier. 11 Schüsse der Spanier aufs Tor, 11 der Italiener, 3 Ecken, Hüben und Drüben, Ballbesitz 51-49, aber gefühlt ist das Spiel für mich eine eindeutige Angelegenheit. Schon wieder kommen die Spanier, diesmal ungenau von Sergio Busquets. Eigentlich läuft die Partie nur in die Richtung von Gianluigi Buffon. Schon wieder Torres im Strafraum, Torres!
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0: 7.41 Uhr. Guten Morgen und jetzt wieder ran an das Schmuckstück für Ihren Balkon, den Garten oder die Terrasse.
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0: Denn die richtige Antwort auf diese Frage führt automatisch zum MDR Thüringen Siegersessel, royal blau bezogen, klappbar mit Getränkehalter. Und Matthias Pietsch aus Groß-Welsbach hätte gern auch einen. Schönen guten Morgen, Matthias.
2: Schönen guten Morgen.
0: Matthias, wie viele Leute nennen Sie Matze?
2: Oh, fast alle.
0: Fast alle,
2: gut. Fast alle, ja. Das hat sich so ergeben immer.
0: Was steht an bei Ihnen am Wochenende?
2: Oh, das ist noch gar nicht so verplant. Ich denke mal, das ist wetterabhängig. Vielleicht eine Radtour mit meiner Frau machen. Mal gucken.
0: Sehr gut. Aber Sie hätten dann schon auch mal Zeit, hier unseren Siegersessel zu benutzen. Nicht, dass der am Ende irgendwie Spinnweben ansetzt.
2: Ich würde mich sehr drauf freuen. Der kommt schön am Pool. Da hätte ich noch Platz.
0: Oh, prima. Dann gehen wir's an. Fußballszene wird eingespielt. Die endet plötzlich. Und Sie sagen danach, war der Ball drin oder nicht drin?
3: Ich stehe auch zur Verfügung. Schon paradox, diese Statistiken hier. 11 Schüsse der Spanier aufs Tor, 11 der Italiener, 3 Ecken, Hüben und Drüben, Ballbesitz 51-49, aber gefühlt ist das Spiel für mich eine eindeutige Angelegenheit. Schon wieder kommen die Spanier, diesmal ungenau von Sergio Busquets. Eigentlich läuft die Partie nur in die Richtung von Gianluigi Buffon. Schon wieder Torres im Strafraum, Torres!
0: Die wichtigste Frage nach der auf dem Standesamt, drin oder nicht drin?
2: Ich habe gar keine Ahnung, aber ich rate einfach, ist nicht drin.
0: Ist nicht drin. Sind Sie normalerweise ein optimistischer Typ?
2: Ja, eigentlich schon, ja.
0: Okay.
2: Aber ich weiß nicht, ich weiß es nicht, kannst du noch raten.
3: Eigentlich läuft die Partie nur in die Richtung von Gianluigi Buffon. Schon wieder Torres im Strafraum, Torres! Da macht er die dritte Bude und schiebt den Ball ins lange Eck.
0: Torres macht das Tor. Also, ja. Er war drin und leider nicht drin.
2: Schade.
0: Wieder mal haben uns die Spanier was vermasselt. Ne? Wir haben ja vorhin schon hier über Cucurella nochmal gesprochen, der damals mit der Hand hier. Und jetzt waren schon wieder die Spanier, die ihnen keinen Siegersessel beschert haben. Mensch, Matze, trotzdem natürlich danke fürs Mitmachen und Ihnen ein schönes Wochenende.
2: Vielen Dank, ebenso.
0: Tschüss.
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0: Staffelstabübergabe zwischen den Briten. Nach Cliff Richard gleich Dusty Springfield. Am I the same girl? Das ist schon ein schöner Durchschnaufer. Können wir nochmal 3 Minuten alle Fünfe gerade sein lassen.
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0: Um 7.49 Uhr ist Josefine Bechler dran. Guten Morgen.
2: Guten Morgen, Timo.
0: Ja, und ich sag mal, die Bühne gehört ganz dir. Sommerwochenende. Was haben wir zu bieten heute zum Auftakt zum Beispiel?
2: Also wir hätten noch zusätzlich zur Sonne und dem Sommer ein bisschen Nebel. Und zwar nämlich gerade vor allem im Eichsfeld, auch vereinzelt am Nordrand vom Thüringer Wald und auch Richtung Hainich. Aber wenn wir uns dann die Wolken im Laufe des Tages anschauen und den Nebel, dann ist es natürlich nicht mehr so das Thema. Es gibt da nur eine lockere Bewölkung und die Temperatur, die steigt. Gerade Werte zwischen 12 und 16 Grad, örtlich sogar schon 17 Grad und dann im Laufe des Tages 25 bis örtlich 29 Grad.
0: Und am Wochenende steigt sie sogar noch weiter, gell?
2: Genau, also die 30 Grad Marke, die ist fällig. Morgen dann schon bis 30 Grad, vor allem im Süden Thürings, am Sonntag sogar auch bis 31, 32 Grad. Das ist aber noch nicht das Ende der Hitzewelle. Das wird dann erst im Laufe der nächsten Woche passiert. Wahrscheinlich dann zur Wochenmitte, da sind auch Höchstwerte bis teilweise 34, 35 Grad möglich.
0: Also dieses Wort Hitzewelle ist ja in den vergangenen Tagen immer öfter mal gefallen. Wenn es jetzt so ein paar Tage heiß ist, ist das dann schon die Welle? Oder?
2: Na klar, das ist eine kleine Welle. Aber es wird auch ein paar längere Tage heiß sein. Also es ist dann eine etwas größere Welle. Wir werden also auch definitiv die nächste Woche noch mit der Hitze rechnen müssen. Es schwächt sich zwar dann schon so ab Donnerstag, Freitag wieder ein bisschen ab, voraussichtlich, aber das ist ja auch noch ein Stück hin. Also wir müssen dann wirklich genau drauf schauen, wie lange uns dann diese Hitze erhalten bleibt.
0: Josefine, ich finde es auf jeden Fall gut, dass wir immer auf einer Welle sind. Also von daher wünsche ich dir ein schönes Wochenende.
2: Mach's gut.
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schönen guten Morgen. Sehen Sie's? Die Tür zum Wochenende ist schon einen Spalt offen. Und wir begleiten Sie gerne auf den nächsten Schritten hier bei MDR Thüringen. Mit einfach guter Musik.

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3: Der Bedarf an Tierärzten in Thüringen bleibt hoch. Grund dafür ist nach Angaben der Landestierärztekammer unter anderem, dass die Halter von Klein- und Nutztieren öfter zum Tierarzt gehen als früher. Besonders auf dem Land finden die Praxen nur schwer Nachfolger. Mehr Ärzte würde es auch geben, wenn Abschlüsse aus dem Ausland schneller anerkannt würden, so die Kammer. In den vergangenen 3 Jahren hat sich die Personallage aber etwas entspannt. So nahm die Zahl der Tierärzte landesweit um 7 zu und liegt jetzt bei 270. Die Hausärzte fordern einen Stopp der geplanten Reform im Gesundheitsbereich. Ihre Vorsitzende Nicola Buhlinger-Göpfrath sagte der Rheinischen Post, das Sparpaket für stabile Krankenkassenbeiträge sei ein Fiasko für die Praxen. Für Patienten bedeutet das unter anderem längere Wartezeiten. MDR Thüringen-Reporter Jakob Meyer zum weiteren Prozedere für das Sparpaket.
4: Dass der Bundestag am Vormittag über die Reform der gesetzlichen Krankenversicherung entscheiden kann, ist erst seit gestern klar. Das Bundesverfassungsgericht hat Eilanträge gegen die Abstimmung abgelehnt. Bis zuletzt hat es noch Änderungen am schwarz-roten Gesetzentwurf gegeben. Ob sich nach dem Bundestag heute auch der Bundesrat abschließend mit dem umstrittenen Gesetz befasst, ist noch offen. Die Länderkammer könnte den Vermittlungsausschuss anrufen. Die Bundesländer müssen dem Vorhaben zwar nicht zustimmen, sie könnten es aber verzögern.
3: Der Bundestag hat eine milliardenschwere Finanzspritze für Länder, Städte und Gemeinden beschlossen. Das Gesetz sieht 4 Jahre lang einen Zuschuss von jeweils 1 Milliarde Euro vor. Von der schwarz-roten Regierungskoalition hieß es, das sei ein Zeichen der Solidarität des Bundes mit Ländern und Kommunen. 250 Millionen Euro pro Jahr sollen direkt an klamme Kommunen gehen, um dort Kindergärten, Schwimmbäder oder Bibliotheken zu finanzieren. Sport. Bei der Fußball-WM hat Frankreich das Halbfinale erreicht. Das Team gewann in Boston das erste Viertelfinale gegen Marokko mit 2:0. Frankreich trifft im Halbfinale auf den Sieger des Duells zwischen Spanien und Belgien. Handball-Bundesligist THSV Eisenach hat einen neuen Vorstand. Die Mitglieder des Vereins wählten gestern Abend Jürgen Beck zum Präsidenten. Er tritt die Nachfolge von Spetim Alay an, der über 8 Jahre an der Spitze stand und nicht wieder antrat. Zur Wahl MDR Thüringen Sportreporter Christian Müller.
5: Jürgen Beck, Spitzname Bongo, ist ein Urgestein des Eisenacher Handballs. Der 66-Jährige ist seit 1975 beim THSV Eisenach und er soll nun die Gräben schließen, die zwischen der Vereinsführung und der Marketing GmbH, die für die Profimannschaft zuständig ist, entstanden sind. Dafür wurde auf der Mitgliederversammlung eine engere Zusammenarbeit zwischen den Gremien beschlossen. Die Teilnahme an der ersten Bundesliga für die neue Saison ist nach Auskunft der Gesellschafter gesichert.
3: Das waren die Nachrichten. 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
6: Danke dir, Markus. Wir schauen auf das Wetter in Thüringen, sehen heute mal Sonne, mal Wolken. Es bleibt trocken und es wird im Tagesverlauf noch hochsommerlich warm mit 25 bis 29 Grad. Aktuell in Mellingen 14 Grad und in Schleiz 13 Grad. Auch das Wochenende bietet viel Sonne, so ein paar Wölkchen. Es bleibt trocken, Temperaturen morgen am Samstag bis zu 30 Grad und am Sonntag sogar noch ein Ticken wärmer. Damit jetzt 8:03. Hier sind die aktuellen Verkehrsmeldungen. A4 Richtung Frankfurt zwischen Rüdersdorf und Hermsdorf Ost. 2 Kilometer Stau nach einem Unfall. Sie brauchen da 10 Minuten länger. Und die Blitzer stehen auf der B7 zwischen Tüttleben und Gammstedt und in Gera auf dem Stadtring Südost stadteinwärts. Fehlt da was? Sagen Sie es uns, wir sagen es weiter. Sie erreichen das MDR Thüringen Verkehrszentrum wie immer kostenfrei unter 0800 218 1600. Gute und sichere Fahrt.
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6: Guten Morgen, ich habe es ja gerade erwähnt, das Wochenende wird wieder sommerlich warm. Olli, mein Redakteur, überlegt schon, wie er sich etwas abkühlen kann.
7: Oh ja, vielleicht einfach vor der geöffneten Kühlschranktür länger stehen bleiben oder lange im Supermarkt einkaufen.
6: Na, ist ja auch klimatisiert, ne? Also, dabei wünschen wir dir schon mal viel Spaß. Gleich haben wir noch ein bisschen mehr Inspiration. Wir zeigen, wie unsere Thüringer Kühe bei Hitze cool bleiben.
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0: 11 Minuten nach 8, einen schönen guten Morgen. Heute am zweiten Freitag im Juli feiern wir die hier. Genau, unsere Milchkühe am weltweiten Ehrentag der Kuh.
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0: Und für die Kühe in Schackendorf in Südthüringen gibt's eine ganz besondere Überraschung, die auch mit den sommerlichen Temperaturen zu tun hat. MDR Thüringen-Reporterin Bettina Ehrlich, du hast dir das mal angeschaut. Bettina, was haben wir da?
2: Ja, ganz genau. Also ehrlich gesagt steht die Überraschung schon ein paar Tage. Kühe, das musst du wissen, sind Fluchttiere, ja. Und deshalb muss man, wenn man da im Stall irgendwas umbaut, wirklich sehr, sehr vorsichtig rangehen, sonst gibt's eine Panik.
0: Okay.
2: Also da musst du dir vorstellen, wenn da schon ein Schlauch irgendwie anders hängt, können die da sehr unruhig werden. Und als letztens 40 Grad waren draußen, ist es den Kühen im Stall wirklich dann langsam zu heiß geworden, hat mir der Anlagenleiter Vito Benito Pfeiffer gesagt.
3: Und das Naheliegendste war dann einfach, okay, schnellste Variante, wir besorgen einen Sprenkler, einfach aus dem Baumarkt, Wasserschlauch gelegt und dann besprühen wir oder befeuchten die Kühe eben quasi im Vorwartehof, wo sie dann auch eine Zeit lang stehen müssen.
2: Also Vito meint damit das Melkkarussell, die Kühe laufen da ja einzeln rein und genau in diesem Wartebereich, da gibt's jetzt für die Kühe diese angenehme Dusche.
0: Und sag, funktioniert's?
2: Also Kühe sind wirklich richtig schlau. Die haben das übelst schnell begriffen, wie gut das tut. Das sagt Geschäftsführer Silvio Reimann und er hatte da überhaupt keinen Zweifel dran.
4: Ja, die genießen das. Das genießen wir doch als Menschen auch. Wenn es ist, irgendwo warm ist und das bietet mir einer eine Dusche an, stelle ich mich auch gerne drunter und dann sage ich immer wieder, eine Kuh ist nichts anderes als ein Mensch.
0: Das
2: finde ich auch. Also Kühe übrigens, die kommen mit Kälte wirklich viel, viel besser zurecht. Ihre Wohlfühltemperatur liegt, jetzt halte ich fest, bei minus 4 bis gerade mal so 15 Grad oder 10 Grad am besten. Also 10 Grad ist so am allerschönsten und ab 15 Grad fangen die schon an zu schwitzen. Und bevor jetzt alle ängstlich werden im großen Kuhstall, da gibt es eine große Lüftungsanlage. Also da weht immer so eine leichte Brise. Da wird schon versucht, dass das den Tieren nie zu heiß wird. Aber jetzt bei den Temperaturen aktuell ist es natürlich schön, wenn die noch eine Dusche bekommen.
0: Na klar, umso besser, dass es dann auch noch die Dusche für die Kühe gibt. Und Bettina, ich finde, nach so viel coolen Kühen treffen wir uns am Wochenende einfach zu einem, pass auf, Kuh-Bar Libre.
2: Hm? Boah.
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0: 10 Minuten vor 8:30. Schönen guten Morgen mit MDR Thüringen. Und jetzt dürfen die Fans der Rolling Stones in Ekstase verfallen. Denn Mick Jagger und seine Jungs bringen heute ihr 25. Studioalbum Foreign Tongues raus. Und wer denkt, dass die Herren mit Ü80 ruhiger werden, also der täuscht sich gewaltig. 14 Songs sind drauf und die strotzen nur so vor Energie. Das Verrückte, Keith Richards und Mick saßen nach ihrer letzten Tour auf völlig verschiedenen Seiten der Erde, haben unabhängig voneinander an Ideen gebastelt und am Ende festgestellt, ja, dass sie exakt dieselben Songs im Kopf hatten. Das erzählt Keith Richards.
1: What have you got, you know? What have you got in your bag there? And what songs and ideas? And then we sit around and kick.
0: Dann sitzen wir zusammen und arbeiten daran und jeder hat irgendwie einen Teil fertig und plötzlich merkst du, obwohl man auf zwei verschiedenen Seiten der Welt sitzt, haben wir im Grunde denselben Song geschrieben.
1: And suddenly you realize from halfway across the world, you've written basically the same song.
0: Frischer geht es wirklich nicht. Wir feiern jetzt zusammen eine echte Radiopremiere und liefern Ihnen den ersten Beweis für die unbändige Stones-Energie im Jahr 2026. Die neue Single ist da, der Rolling Stones, und die heißt Side Effects.
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stark gemacht. So klingen die Rolling Stones im Jahr 2026 aus dem neuen Album Foreign Tongues. Kommt heute raus, haben wir gehört, Side Effects hier bei MDR Thüringen. Und versprochen, wir hören den ganzen Tag über in Songs aus dem Album rein. Das wird ein Festtag für die Stones-Fans.

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6: Um 8.30 Uhr. Tierärzte in Thüringen. Der Bedarf bleibt nach Angaben der Landestierärztekammer hoch. Grund dafür ist unter anderem, dass Halter von Klein- und Nutztieren öfter zur Tierarztpraxis gehen als früher. Kritik an Gesundheitsreform. Die Hausärzte haben das geplante Gesetz als Fiasko für die Praxen bezeichnet. Der Bundestag entscheidet heute über den schwarz-roten Gesetzentwurf. Bisher ist offen, ob auch der Bundesrat zustimmt. Frankreich im WM-Halbfinale. Das Team gewann das erste Viertelfinalspiel gegen Marokko mit 2:0. Frankreich trifft im Halbfinale auf den Sieger des Duells zwischen Spanien und Belgien.
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7: Das Neueste für Nordthüringen mit Marie-Therese Engemann. Guten Morgen. Mühlhausen. Der Unstrut-Hainich-Kreis will die Ausbildung ehrenamtlicher Feuerwehrleute stärken und dafür erstmals einen hauptamtlichen Kreisausbilder einstellen. Wie Landrat Thomas Arke mitteilte, soll die Stelle noch in diesem Jahr ausgeschrieben werden. Der Kreisausbilder soll unter anderem Lehrgänge für die freiwilligen Feuerwehren organisieren und abrechnen. Diese Aufgaben werden bislang von anderen Mitarbeitern zusätzlich übernommen. Sondershausen. Der Wochenmarkt zieht ab heute bis voraussichtlich Ende August in die Fußgängerzone um. Grund sind nach Angaben der Stadt die Bauarbeiten in der Karl-Schröder-Straße. Diese sollen bis zum 28. August abgeschlossen sein. In diesem Jahr pausiert der Wochenmarkt nicht über den Sommer. Jeden Dienstag und Freitag werden regionale Spezialitäten angeboten. Bad Langensalza. Die Stadt will zwei städtische Gebäude verkaufen. Eigenen Angaben zufolge sucht sie für die ehemalige Nationalparkverwaltung und für das ehemalige Bahnhofsgebäude neue Besitzer. Das Mindestgebot für das historische Fachwerkhaus liegt bei 236.000 Euro. Für den teilsanierten Bahnhof bei 58.400 Euro. Kaufangebote können bis Ende August im Rathaus eingereicht werden. 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
8: Das Wetter in Thüringen. Christina Holbein aus Sollstedt meldet uns 14 Grad und komplett bewölkten Himmel. Und bei Ronny Streich in Gompertshausen sind es 14 Grad und sonnig. Er ergänzt übrigens perfektes Kirmeswetter. Vielen Dank an alle MDR Thüringen Wettermelder. Heute gibt's bei uns mal Sonne, mal Wolken. Es bleibt trocken und es wird hochsommerlich warm mit 25 bis 29 Grad. Morgen am Samstag viel Sonne, ein paar Wolken, trocken, 25 bis 30 Grad. Und auch am Sonntag heiter bis wolkig und trocken und es wird dann noch etwas wärmer. Damit jetzt 8:53. Hier sind die aktuellen Verkehrsmeldungen. Auf den Straßen alles Paletti, wunderbar. Die Blitzer stehen auf der B7 zwischen Tüttleben und Gammstedt, in Gera auf dem Stadtring Südost stadteinwärts und nochmal Gera am Schenkenberg in beiden Richtungen. Wenn Sie auch noch was entdeckt haben, geben Sie es gerne durch, kostenfrei im MDR Thüringen Verkehrszentrum 0800 218 1600. Danke, kommen Sie gut an.
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8: Schönen guten Morgen. Ich hab's gesagt, am Wochenende wird's richtig heiß und in den Freibädern, ja, wird's dann lange Schlangen an den Imbissen geben. Olli und ich stellen uns auch an, suchen aber in diesen Ferien nach, also wirklich den leckersten Sachen, die keine Pommes sind.
9: Und das finde ich richtig gut, weil ich mag keine Pommes tatsächlich.
8: Was?
9: Und ja.

0: Das eine A von ABBA. Sommerlich unterwegs. Agnetha mit The Heat Is On. Schönen guten Morgen, 8.41 Uhr.
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2: Gestern Abend erreichte die Polizei einen Anruf aus einem Café am Gerrerer Markt. Ein Mitarbeiter schilderte, dass ein Gast seine Rechnung nicht bezahlen wollte, obwohl er seine Speisen und Getränke bereits verzehrt hatte. Als Grund gab der Mann an, das Essen habe ihm nicht geschmeckt. Die Polizeibeamten machten sich daraufhin auf den Weg. Noch bevor sie eintrafen, hatte sich die Situation jedoch geklärt. Nach einer längeren Diskussion bezahlte der Gast die offene Rechnung und verließ das Café. Da dem Betreiber kein Schaden entstanden war und keine strafrechtliche Relevanz mehr bestand, konnte der Einsatz beendet werden. Aus der Landespolizeiinspektion Gera, Selina Rolle.
3: Ein vermeintlicher Autodiebstahl hat die Polizei am Donnerstagabend in Bad Berka beschäftigt. Ein Mann hatte seinen PKW bereits vor einigen Tagen am Bahnhof abgestellt. Als er zu seinem Fahrzeug zurückkehrte, war es erstmal verschwunden. Da beide Fahrzeugschlüssel vorhanden waren und auch sonst nichts auf eine unbefugte Nutzung hindeutete, liefen bereits umfangreiche Überprüfungen an. Doch bevor weitere Maßnahmen eingeleitet werden mussten, kam schließlich die Entwarnung. Das Fahrzeug wurde unversehrt auf einem anderen Parkplatz im Stadtgebiet entdeckt. Ein Diebstahl lag somit nicht vor. Der PKW war lediglich an einem anderen Ort abgestellt worden, als zunächst angenommen. Die Erleichterung war dementsprechend groß. Aus der Landespolizeiinspektion Jena, Sina Poser.
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0: 8:48 Uhr, in 12 Minuten haben wir es 9. Einen schönen guten Morgen, der Boss bei MDR Thüringen. Bruce Springsteen und ich hoffe, Ihr Boss schickt Sie rechtzeitig ins Wochenende. Es gibt ja Freibadwetter.
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0: Und auf der Suche nach den besten Freibad-Snacks sind wir jetzt bei guten alten Bekannten unterwegs. Und zwar bei den Freibadfreunden Emsetal in Winterstein im Landkreis Gotha. Die Freibadfreunde, die hatten Anfang des Jahres bei unseren Winterspielen mitgemacht. 2000 Euro durfte ich da lassen, damit das Bademeisterhäuschen wieder schick wird. Bügeleisen-Curling haben wir gemacht und es war wirklich ein großer Spaß mit euch da in Winterstein. Jetzt hat das Freibad nach einem Jahr wieder eröffnet und Frühschichtreporter Basti Albrecht, der alte Schlingel, der hat sich, glaube ich, nicht das Bademeisterhäuschen angeguckt, sondern den Kiosk genau unter die Lupe genommen.
2: Sie sind knusprig, sie sind frisch und sie duften ganz lecker. Die Hähnchen-Nuggets am Kiosk im Wintersteiner Freibad und vor allem sind es richtige Hähnchenfiletstückchen. Na klar, Nuggets sind jetzt nicht das Außergewöhnlichste, aber ich finde, die gehen immer im Schwimmbad und genauso wie die Pommes und die Bockwurst oder ein kühles Eis. Und dabei versuchen die Wintersteiner auch auf Regionalität zu achten, sagt Robert Deutsch von den Freibadfreunden Emsetal.
3: Wir haben zum Beispiel hier die Hexenkerzen aus Nordhausen mit dabei. Die Bockwurst haben wir auch aus der Region.
2: Ja, die Speise- und Getränkekarte am neu gebauten Kiosk, die ist noch nicht lang. Aber die Freibadfreunde, die testen erstmal ein wenig aus. Es gibt schon weitere Ideen, sagt Jenny Ott.
4: Dann wird es zukünftig an den Wochenenden auch noch Kuchen geben. Also auch, sage ich mal, was so traditionell die Kuchen sind, in Kirschkuchen, in Apfelkuchen, in Quarkkuchen. Der wird selber gebacken von Vereinsmitgliedern, dass wir ihn verkaufen können.
2: Auch von den Gästen kamen laut Robert Deutsch schon erste Anregungen.
3: Ein Piccolöchen. Ja. Also wir hatten tatsächlich schon öfter die Frage, ob wir auch Piccolo mit anbieten. Und das ist jetzt auch eine Sache, wo wir dran arbeiten für den Einkauf.
2: Das Kioskangebot wird also noch erweitert. Die Freibadfreunde Emsetal haben ja erst seit dem Wochenende das Schwimmbad neu eröffnet. Vorher gab es ein Jahr Zwangspause, weil der bisherige Betreiber sich nach dem Auslaufen des Vertrages aus dem Freibad zurückgezogen hatte. Und bevor das Bad wieder öffnen konnte, musste einiges getan werden.
3: In den letzten 4 Monaten haben wir dann begonnen, das ganze Becken aufzuarbeiten. Das heißt, den Beckenkopf haben wir neu gemacht. Wir haben hier die neuen Haltestangen mit befestigt im Bad. Und schau mal ins Wasser. Siehst du die Strömung da drin? Wir haben die Technik auch nochmal auf Vordermann gebracht, haben die ganzen Leitungen kontrolliert und wir haben tatsächlich auch hier teilweise Rohre erneuert. Das heißt, die Wasserqualität ist besser, der Beckenrand ist begradigt und wir haben sogar das ganze Becken neu gestrichen.
2: Vieles ist also neu im Freibad Winterstein und vieles soll auch noch neu gemacht werden.
0: Also richtig was los da im Freibad. Wir wünschen eine schöne Saison.
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0: FM der Thüringen. Ich möchte noch einen Hinweis mitgeben. Unbedingt Sonntag, 18 Uhr, hier unsere Kultursendung einschalten. Denn Olli ist mit dabei.
1: Ja.
0: Unser Tausendsasser, nicht nur sportlich unterwegs, Frühschichtredakteur, jetzt Kultur.
1: Ja.
0: Was machst du?
1: Ich mache eine schöne Buchvorstellung, geht um einen Mord auf einem FKK-Campingplatz in Frankreich. Und FKK-Camping, super.
0: Wir werden an den Rundfunkempfangsgeräten mit dabei sein und wünschen jetzt ein schönes Wochenende.
1: Tschüss.
0: Timo und Olli sagen Tschüss.
1: Tschüss.

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3: 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Alles Wichtige jetzt mit Markus Wetterauer.
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5: Die Personallage in Thüringer Tierarztpraxen hat sich etwas entspannt. Das sagte der Präsident der Landestierärztekammer Lothar Hoffmann, MDR Thüringen. Vor 3 Jahren hatte die Kammer noch erklärt, dass der Personalmangel die Praxen an ihre Grenzen bringt. Zur Lage jetzt MDR Thüringen-Reporterin Emily Tümmler.
6: Es hat sich etwas entspannt, aber der Bedarf an Medizinern bleibt hoch. Denn die Halter von Klein- und Nutztieren gehen öfter zum Tierarzt als früher. Ende letzten Jahres arbeiteten knapp 270 niedergelassene Tierärzte in Thüringen, 7 mehr als vor 3 Jahren. Und gerade auf dem Land finden viele Praxen aber keinen Nachfolger, wenn Tierärzte in den Ruhestand gehen, so die Landestierärztekammer. Mehr Ärzte würde es auch geben, wenn Abschlüsse aus dem Ausland schneller anerkannt würden.
5: Bei dem Feuer in einem ehemaligen Kohletagebau im Altenburger Land wird jetzt ein Löschhubschrauber eingesetzt. Um die unterirdischen Brände einzudämmen, soll der Hubschrauber bis Sonntag täglich rund 160.000 Liter Wasser zu dem betroffenen Gebiet bringen. Das Feuer war vor fast 2 Wochen im Meuselwitzer Ortsteil Mumsdorf ausgebrochen. Nach Angaben der Lausitzer und Mitteldeutschen Bergbauverwaltungsgesellschaft brennen dort immer noch Kohlereste im Boden. Beschäftigte in Thüringer Krankenhäusern schlagen mit Blick auf die geplante Gesundheitsreform Alarm. Wie die Gewerkschaft Verdi mitteilte, haben 3000 Mitarbeiter eine entsprechende Petition unterschrieben. Für viele Krankenhäuser würde die Reform bedeuten, dass Arbeitsplätze gestrichen oder deutlich schlechtere Gehälter gezahlt würden, so Verdi. Besonders hart würde es nach Einschätzung der Gewerkschaft die Ostdeutschen und damit auch die Thüringer Kliniken treffen. Der Bundestag entscheidet heute über den Gesetzentwurf. Sport. Bei der Fußball-WM hat Frankreich das Halbfinale erreicht. Das Team gewann in Boston das erste Viertelfinale gegen Marokko mit 2:0. Frankreich trifft im Halbfinale auf den Sieger des Duells zwischen Spanien und Belgien. Handball-Bundesligist THSV Eisenach hat einen neuen Vorstand gewählt. Die Mitglieder des Vereins stimmten gestern Abend für Jürgen Beck zum Präsidenten. Er tritt die Nachfolge von Spetim Alay an, der über 8 Jahre lang an der Spitze stand und nicht wieder antrat. Zur Wahl MDR Thüringen Sportreporter Christian Müller.
7: Jürgen Beck, Spitzname Bongo, ist ein Urgestein des Eisenacher Handballs. Der 66-Jährige ist seit 1975 beim THSV Eisenach und er soll nun die Gräben schließen, die zwischen der Vereinsführung und der Marketing GmbH, die für die Profimannschaft zuständig ist, entstanden sind. Dafür wurde auf der Mitgliederversammlung eine engere Zusammenarbeit zwischen den Gremien beschlossen. Die Teilnahme an der ersten Bundesliga für die neue Saison ist nach Auskunft der Gesellschafter gesichert.
5: Das waren die Nachrichten. 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
3: Dankeschön, Markus. Das Wetter für Thüringen, das beschert uns heute einen freundlichen Mix aus Sonne und Wolken. Es bleibt trocken und es wird hochsommerlich warm bei 25 bis 29 Grad. Und das Wochenende sieht dann ja auch so aus. Sehr sommerlich, morgen viel Sonne, einige Wolken, 25 bis 30 Grad. Und am Sonntag heiter bis wolkig und noch etwas wärmer. 9:03. Hier sind die aktuellen Verkehrsmeldungen. A4 in Richtung Dresden. Zwischen Herleshausen und Eisenach West gibt's Behinderungen nach einem Unfall. Auf der B247 zwischen Schwabhausen und Gotha gibt's Behinderungen wegen eines defekten Kleintransporters. In Tribes ist die Gera-Straße zwischen Greizer Landstraße und Brücklaer Weg nach einem Unfall gesperrt. Die Blitzer stehen. Auf der B7 zwischen Tüttleben und Garmstedt. In Gera auf dem Stadtring Südost stadteinwärts. Nochmal Gera am Schenkenberg in beiden Richtungen. Und in Gotha blitzt es in der Ortrufer Straße in beiden Richtungen. Melden Sie uns Staus und Blitzer kostenfrei im MDR Thüringen Verkehrszentrum. Die Nummer ist die 0800 218 16 00. Dankeschön, ich bin Sina Waage. Ich wünsche Ihnen einen guten Morgen. Hallo.
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0: Michael Jackson ist das gewesen. Guten Morgen am Freitag, 9 Uhr und 11 Minuten.
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0: Ja, don't stop till you get enough. Man könnte auch sagen, feiern, bis der Arzt kommt, ne? Oder die Nacht zum Tag machen. Das klingt gesünder, aber wie auch immer. Sie können auf alle Fälle am Wochenende in Thüringen wieder feiern. Es ist alles vorbereitet. In Ebeleben im Kyffhäuserkreis zum Beispiel ab morgen, da steigt das Mittelalterfest zu Ebeleben mit Schaukämpfen, mit Tanz, mit Live-Musik und Feuershows, wie sich das gehört. Samstag und Sonntag jeweils ab 11. Sobald Sie den schönen Schlossgarten von Ebeleben betreten, beginnt Ihre Zeitreise. Erwachsene zahlen morgen 8, die Kinder bis 16 Jahren 5 Taler. Am Sonntag kostet 6 bzw. 4 Euro. Mittelalterfest zu Ebeleben feiern Sie am Wochenende. Wünschen wir ganz viel Spaß und mehr Tipps für wunderbare Auszeiten hören Sie jetzt am Vormittag bei uns.
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0: Hoffe, da war schon wieder Freitag. Die Beatles sind das gewesen. Guten Morgen, 9.18 Uhr.
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2: Überraschenden Besuch bekomme ich in meiner Kirche öfter. Manchmal sind aber auch Besuche genau geplant. Letztens hatten wir das Jugendtreffen unseres Kirchenbezirks in Erfurt. Kirche, Gemeinde und Pfarrhaus waren erfüllt mit dem Singen, Lachen und Reden der Jugendlichen. Keine bezahlten Dienstleister wurden in Anspruch genommen. Die Übernachtungsmöglichkeiten waren recht schlicht. Gemeinsame Mahlzeiten, Einkauf, Zubereiten und Aufwasch erledigten die Jugendlichen selber. Auch das Aufräumen und Putzen nach dem Wochenende. Spiel und Spaß bestimmten den Tagesablauf, aber auch Lesen der Bibel und Beteiligung am Gottesdienst, Singen und Spielen mit Instrumenten. Das Thema des Wochenendes war Diakonie. Das heißt auf Deutsch Dienst. Jesus sagt von sich, der Menschensohn ist nicht gekommen, dass er sich dienen lasse, sondern dass er diene. Jesu Leben war ein Dienst für die Menschen. Einige junge Leute sagten mir, dass sie das erfahren haben. Aus Dank wollten sie einen Dienst für andere tun. Sie brachten in praller Sommersonnenhitze das weitläufige, schöne Kirchgrundstück auf Vordermann. Sie schenkten anderen ihre Zeit. Danken wir den Menschen, die anderen dienen. Zum Beispiel in Krankenhäusern und Heimen, in Vereinen, bei der Feuerwehr, Polizei und der Armee, in Schulen, in Staat und Gesellschaft, meint Pfarrer Markus Fischer von der Lutherischen Kirche in Erfurt.
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3: Das Neueste für Nordthüringen mit Marie-Therese Engemann. Guten Morgen, Mühlhausen. Der Unstrut-Hainich-Kreis will die Ausbildung ehrenamtlicher Feuerwehrleute stärken und dafür erstmals einen hauptamtlichen Kreisausbilder einstellen. Wie Landrat Thomas Arke mitteilte, soll die Stelle noch in diesem Jahr ausgeschrieben werden. Der Kreisausbilder soll unter anderem Lehrgänge für die freiwilligen Feuerwehren organisieren und abrechnen. Leinefelde. Der neue Gemeinschaftsgarten öffnet am Nachmittag seine Türen für Besucher. Von 15 bis 18 Uhr können Interessierte den Garten kennenlernen und sich darüber informieren, wie sie sich an diesem Projekt beteiligen können. Der Gemeinschaftsgarten befindet sich an den Garagenanlagen am Schwarzen Weg. In den vergangenen Monaten wurden dort Hochbeete angelegt, ein Schuppen errichtet und ein Wassertank installiert. Volkenroda. Die Jesusbruderschaft baut am Ortsrand ein neues Gemeinschafts- und Mehrgenerationenhaus. Wie Helmut Roskopf von der Klosterstiftung MDR Thüringen sagte, sind bereits mehr als 100.000 Euro gespendet oder als Freundesdarlehen zugesagt worden. Die Gesamtkosten für 2 barrierefreie Apartments und einen Gemeinschaftsraum liegen bei 500.000 Euro. 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
4: Das Wetter für Thüringen. Dennis Wurzbacher aus Timmendorf im Saale-Orla-Kreis meldet uns 16 Grad und Sonne. In Ifta im Wartburg-Kreis sind 17 Grad und es ist auch sonnig. Danke an unsere MDR Thüringen-Wettermelder. Es bleibt heute so schön. Freundlicher Mix aus Sonne und Wolken und hochsommerlich warm bei 25 bis 29 Grad. Feines Wetter fürs japanische Sternenfest Tanabata im japanischen Garten in Bad Langensalza. Ab 19 Uhr gibt's da heute Klangschale, Sushi, Sommerkino und vieles mehr. Viel Spaß. Morgen viel Sonne, ein paar Wolken, trocken bei 25 bis 30 Grad und am Sonntag noch ein Ticken wärmer. Ist gleich 2 Minuten nach 9:30. Hier sind die aktuellen Verkehrsmeldungen. A4 in Richtung Dresden zwischen Herleshausen und Eisenach West. Stockender Verkehr nach einem Unfall. Vorsicht auf der A4 Dresden-Frankfurt zwischen Erfurt-Fieselbach und Erfurt-Ost sind Rehe unterwegs. Auf der B247 zwischen Schwabhausen und Gotha Behinderungen wegen eines defekten Kleintransporters. Und in Triebes ist die Gera-Straße zwischen Greizer Landstraße und Brückler Weg nach einem Unfall gesperrt. Die Blitzer stehen. Auf der B7 zwischen Tüttleben und Garmstedt, B19 in Wasungen aus Richtung Walldorf, in Gera auf dem Stadtring Südost stadteinwärts, nochmal Gera am Schenkenberg in beiden Richtungen, in Gotha blitzt es in der Ortrufer Straße in beiden Richtungen und in Kelberfeld in Richtung Sättelstedt. Melden Sie uns Staus und Blitzer kostenfrei im MDR Thüringen Verkehrszentrum. Die Nummer ist die 0800 218 16 00.
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0: Gun-Musik, einfach gut. Berlin sind das gewesen mit Take My Breath Away. Hallo am Freitag, 9.40 Uhr, 10 nach halb 10.
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0: Mühlhausen, da fliegen Sie morgen durch die sommerliche Museumsnacht. Die historische Wehranlage erleben Sie dann als Ort voller Geschichten, Entdeckungen und Genüsse unter dem Titel Geheime Gärten, alte Mauern. Was dahinter steckt, sagt Matthias Nolte von den Mühlhäuser Museen.
2: Also Geheime Gärten, alte Mauern bezieht sich so ein bisschen auf die besondere Geschichte der Mühlhäuser Wehranlage. Gegen Ende des 18., Anfang des 19. Jahrhunderts wurde sie nicht mehr als Wehranlage genutzt, sondern die Türme der Wehranlage wurden langsam von den angrenzenden Gärten und Grundstücken zu Gartenhäusern und Pavillonen umgebaut und umgenutzt.
0: Ja, hat sich geändert. Die historische Wehranlage ist heutzutage ein Museum.
2: Sie ist Teil des Zweckverbandes Mühlhäuser Museen und ist begehbar. Also es grenzen immer noch Gärten von den Grundstücken direkt an die Mauer. Die einzelnen Pavillone sind aber jetzt wieder Teil der Stadtmauer, der Wehranlage und Teil des Museums. Also sie sind museal eingerichtet mit verschiedenen Themen und kleinen Ausstellungen, die natürlich alle besucht und besichtigt werden können.
0: Und zur Museumsnacht morgen geht's los am Rabenturm.
2: Am Rabenturm wird die unsere Museumspädagogin Frau Steffi Maas das Thema essbare Blüten vorstellen. In eigens angelegten Herbarien stellt sie vergessene Wildkräuter vor, die heute auch wieder als Heil- und Küchenkräuter genutzt werden können. Und da kann am Ende dann auch selbstgemachte Wildkräuterbutter verkostet werden.
0: Und genießen Sie auch die abendliche traumhafte Aussicht vom Rabenturm auf Mühlhausen und dann warten natürlich die weiteren Stationen. Der Gartenmarkt à la Jungsteinzeit zum Beispiel oder eine wunderbar humorvoll ironische Lesung im Garten zum Schluss. Und dann lauschen sie auch noch Musik und lassen sich's schmecken. Ab 19 Uhr morgen, 3 Stunden Museumsnacht in auf der historischen Wehranlage Mühlhausen. Die Tickets kosten 12 Euro, ermäßigt 10 an der Abendkasse am Eingang zur Wehranlage. Vorverkauf in den Mühlhäuser Museen und in der Touristinfo.

Brian Adams und seine schöne Rockballade Please Forgive Me. Wie kann man ihm nicht verzeihen, ne? Hallo, guten Morgen am Freitag, 9.48 Uhr haben wir es jetzt. Ihr Wochenende beginnt mit Freiluftkino auf der Burg und viel Lachen. Könnte schlimmer sein, ne? Auf der Mühlburg, der ältesten der drei Gleichen, sehen Sie heute beim Sommerkino Das Kanu des Manitou. Da ist ab 20 Uhr Einlass und mit der Dämmerung geht's dann los. Morgen ist Kabarett, höher Schiller, weiter 90 Minuten Olympische Spiele für die Lachmuskeln mit dem Weimarer Kabarett. Da ist Einlass. 19 Uhr und Sie erleben es dann also bei Sonnenuntergang und in traumhafter Kulisse. Tickets fürs Kabarett kosten 15 Euro. Der Film heute 6 Euro für die Erwachsenen. Die Kinder bis 14 zahlen 3. Und zwar alles an der Abendkasse. Geparkt wird im Ort und dann geht so ein kleinen Fußweg hoch zur Mühlburg. 15 Minuten dauert das ungefähr. Der Weg ist nicht barrierefrei. 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
7: Der Bundestag berät jetzt abschließend über die Gesundheitsreform. Vorgesehen sind Ausgabenbremsen bei Praxen, Kliniken, Apotheken und der Pharmabranche. So sollen höhere Beiträge in der gesetzlichen Krankenkasse verhindert werden. Kurz vor der Abstimmung heute Vormittag hatten Beschäftigte in Thüringer Krankenhäusern noch einmal Alarm geschlagen. Wie die Gewerkschaft Verdi mitteilte, haben 3000 Mitarbeiter eine entsprechende Petition unterschrieben. Für viele Krankenhäuser würde die Reform bedeuten, dass Arbeitsplätze gestrichen und künftig deutlich schlechtere Gehälter gezahlt würden, so Verdi. Der Bedarf an Tierärzten in Thüringen bleibt hoch. Grund dafür ist nach Angaben der Landestierärztekammer unter anderem, dass die Halter von Klein- und Nutztieren öfter zum Tierarzt gehen als früher. Besonders auf dem Land finden die Praxen aber nur schwer Nachfolger. Mehr Ärzte würde es auch geben, wenn Abschlüsse aus dem Ausland schneller anerkannt würden, so die Kammer. In den vergangenen 3 Jahren hat sich die Personallage etwas entspannt. So nahm die Zahl der Tierärzte landesweit um 7 zu und liegt jetzt bei 270. Bei dem Feuer in einem ehemaligen Kohletagebau im Altenburger Land wird jetzt ein Löschhubschrauber eingesetzt. Um die unterirdischen Brände einzudämmen, soll der Hubschrauber bis Sonntag täglich rund 160.000 Liter Wasser zu dem betroffenen Gebiet bringen. Das Feuer war vor fast 2 Wochen im Meuselwitzer Ortsteil Mumsdorf ausgebrochen. Nach Angaben der Lausitzer und Mitteldeutschen Bergbauverwaltungsgesellschaft brennen dort immer noch Kohlereste im Boden. Unionsfraktionschef Jens Spahn hat einen Entzug des passiven Wahlrechts für den Thüringer AfD-Chef Björn Höcke ins Spiel gebracht. Spahn sagte in einem Podcast des Magazins Focus, es werde viel über ein Verbotsverfahren der AfD geredet. Er schlug stattdessen vor, zu schauen, ob einem extrem rechten Politiker wie Höcke seine aktiven und passiven Wahlrechte abgenommen werden könnten. Zuletzt hatten sich Vertreter der CSU in Bayern offen für ein Verbotsverfahren des Thüringer Landesverbands der AfD gezeigt. Ein Verbotsverfahren gegen die AfD als Gesamtpartei hatte die CSU-Spitze abgelehnt. Bei Unfällen mit Elektrorollern gelten künftig strengere Regeln für deren Vermieter. Der Bundestag hat am späten Abend ein geändertes Gesetz beschlossen, durch das die Geschädigten leichter an Schadensersatz kommen sollen. Justizministerin Stefanie Hubig sagte, wer mit dem Vermieten von E-Scootern Geld verdiene, müsse auch Verantwortung für die Schäden übernehmen, die mit seinen Fahrzeugen verursacht werden. Künftig muss der Betreiber einer E-Rollerflotte für die Unfallkosten aufkommen, wenn es nicht gelingt, den eigentlichen Verursacher zu belangen. Das waren die Nachrichten. 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
5: Dankeschön, Markus. Das Wetter für Thüringen. Ein freundlicher Mix heute aus Sonne und Wolken. Es wird hochsommerlich warm bei 25 bis 29 Grad. Das Wochenende, ja, ähnlich. Sehr sommerlich. Morgen viel Sonne, paar Wolken, 25 bis 30 Grad. Und am Sonntag heiter bis wolkig und noch etwas wärmer. 10:03. Hier sind die aktuellen Verkehrsmeldungen. A4 in Richtung Dresden. Zwischen Herleshausen und Eisenach West stockender Verkehr nach einem Unfall. Vorsicht auf der A4 Dresden-Frankfurt. Zwischen Erfurt-Fieselbach und Erfurt-Ost sind Rehe am Start. In Triebes ist die Gera-Straße zwischen Greizer Landstraße und Brücklaer Weg nach einem Unfall gesperrt. Die Blitzer stehen. Auf der B7 zwischen Tüttleben und Garmstedt, B19 in Basungen aus Richtung Walldorf. Auf der Ostumfahrung Erfurt, Höhe Urbich in Richtung A71. In Gera auf dem Stadtring Südost, Stadt einwärts. Nochmal Gera am Schenkenberg in beiden Richtungen. Es blitzt in Gotha in der Ortrufer Straße in beiden Richtungen. Und in Kelberfeld in Richtung Seppelstedt. Melden Sie uns Staus und Blitzer kostenfrei im MDR Thüringen Verkehrszentrum. Die Nummer ist die 0800 218 16 00. Dankeschön. Ich bin Sina Waage. Ich wünsche Ihnen einen schönen Vormittag.
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1: Matthias Matzepitsch aus Groß-Welsbach hat das Wochenende noch nicht verplant. Vielleicht macht er eine Radtour, aber wenn der MDR Thüringen Siegersessel dann mal da ist, dann kommt er an den Pool. Da ist Platz und er wird dann schön relaxed. So lautete die Idee. Matze ist heute Morgen bei Timo in der Frühschicht am Telefon gewesen. Und seine Aufgabe ist wie immer gewesen, sagen, ob der Ball drin ist oder nicht. Und dazu gab's wie immer eine Torszene.
2: Schon paradox, diese Statistiken hier. 11 Schüsse der Spanier aufs Tor, 11 der Italiener, 3 Ecken hüben und drüben, Ballbesitz 51-49, aber gefühlt ist das Spiel für mich eine eindeutige Angelegenheit. Schon wieder kommen die Spanier, diesmal ungenau von Sergio Busquets. Eigentlich läuft die Partie nur in die Richtung von Gianluigi Buffon. Schon wieder Torres im Strafraum, Torres!
3: Die wichtigste Frage nach der auf dem Standesamt, drin oder nicht drin?
4: Ich habe gar keine Ahnung, aber ich rate einfach, ist nicht drin.
2: Eigentlich läuft die Partie nur in die Richtung von Gianluigi Buffon. Schon wieder Torres im Strafraum. Torres! Tor! Da macht er die dritte Bude und schiebt den Ball ins lange Eck.
3: Torres macht das Tor. Also, ja. Er war drin und leider nicht drin.
4: Schade.
3: Wieder mal haben uns die Spanier was vermasselt. Ne? Wir haben ja vorhin schon hier über Cucurella nochmal gesprochen, der damals mit der Hand hier. Und jetzt waren schon wieder die Spanier, die ihnen keinen Siegersessel beschert haben. Mensch, Matze, trotzdem natürlich danke fürs Mitmachen und Ihnen ein schönes Wochenende.
4: Vielen Dank, ebenso.
3: Tschüss.
1: Die Spanier, ne? Heute Abend übrigens im Viertelfinale bei der WM gegen Belgien, 21 Uhr im ZDF. Matze nimmt sportlich, bin ich mir sicher. Und Sie versuchen es vorm Wochenende. Wir haben eine 50-50-Chance. 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

0: einfach gute Musik von den Hollies. Sandy und gleich hier gute Laune Musik für den Fußballsommer. Bob Sinclairs Love Generation. Vorher unser nächster Tipp.
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0: Seit über 60 Jahren gehört das Kirschfest fest zu Rastenberg im Landkreis Sömmerda und das steigt jetzt wieder. Gestern ging es los mit Orgelkonzert und Festgottesdienst. Offizielle Eröffnung ist heute 20 Uhr und dann legt sich DJ Elton für Sie ins Zeug. Morgen ab 9 dann das nächste Highlight, der traditionelle Aquarun im Waldschwimmbad. Was da passiert, weiß Christine Gießer vom Festkomitee.
2: Also es wird eine bestimmte Länge geschwommen, das kommt auch auf Altersklassen drauf an und anschließend wird gelaufen. Also da sind Kinder dabei, das geht bis hoch ins Rentenalter, wer da alles mitmacht. Man kann sich noch anmelden, 8.30 Uhr sollte man dann im Waldschwimmbad sein, dass man da noch mitmachen kann.
0: Also sportliche Events wie Aquarun und Fußball-Dart-Wettbewerb warten. Morgen wird dann auch die neue Kirschprinzessin gekrönt. Sonntag ist rund um den Sportplatz buntes Markttreiben, nachmittags dann Kinderprogramm. Und die Atmosphäre in Rastenberg während des Kirschfestes ist besonders, sagt Christine Gießer.
2: Rastenberg ist an dem Wochenende so schön geschmückt. Nicht nur, dass wir jetzt die großen Wimpel aufgehangen haben an den Durchfahrtsstraßen, die Behäuser von Rastenberg sind geschmückt mit Kirschen, mit Wimpeln. Natürlich ist das Kirschfest dann wirklich für alle Rastenberger das Highlight jedes Jahr.
0: Ja, und dazu gehört auch das krönende Höhenfeuerwerk am Sonntagabend, mit dem das Kirschfest dann endet. Wir wünschen schönes Wochenende.
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3: Das Neueste für Nordthüringen mit Marie-Therese Engemann. Guten Tag, Bad Langensalza. Die Stadt will 2 Gebäude verkaufen. Eigenen Angaben zufolge sucht sie für die ehemalige Nationalparkverwaltung und für das ehemalige Bahnhofsgebäude neue Besitzer. Das Mindestangebot für das historische Fachwerkhaus liegt bei 236.000 Euro. Für den teilsanierten Bahnhof bei 58.400 Euro. Kaufangebote können bis Ende August im Rathaus eingereicht werden. Leinefelde. Der neue Gemeinschaftsgarten am Schwarzen Weg öffnet am Nachmittag seine Türen. Von 15 bis 18 Uhr können Besucher den Garten kennenlernen und sich darüber informieren, wie sie sich an dem Projekt beteiligen können. In den vergangenen Monaten wurden dort Hochbeete angelegt, ein Schuppen errichtet und ein Wassertank installiert. Mühlhausen. Mit 9 Wochen Verspätung haben 5 Feuerwehren aus dem Unstrut-Hainich-Kreis ihre Siegerprämien vom Kreisausscheid erhalten. Wie Wettkampforganisator Uwe Kruse bei der Übergabe sagte, gab es direkt nach dem Wettkampf Anfang Mai zunächst nur Pokale, weil damals der Kreishaushalt noch nicht genehmigt war. Die Geldprämien in Höhe von 300 bzw. 400 Euro wurden nun nachgeholt. 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
4: Das Wetter für Thüringen, Uwe Seifert aus Arnstadt meldet uns 20 Grad und wolkenlosen Himmel. Bei Gunter Limmern, Wilde Taube sind es 18 Grad. Und Sonne und Wolken wechseln sich ab. Danke an unsere MDR Thüringen Wettermelder. Ja, das wird ein freundlicher Mix heute aus Sonne und Wolken. Es wird hochsommerlich warm bei 25 bis 29 Grad. Gertrode und Vollenborn im Landkreis Eichsfeld laden morgen zum gemeinsamen Grenzbierfest. In Saalfeld feiern sie ab morgen 9 Tage Volksfest. Und zumindest das erste Festwochenende sieht super aus. Morgen viel Sonne, paar Wölkchen, trocken bei 25 bis 30 Grad. Und am Sonntag wird es auch einfach nur schön und noch etwas wärmer. 10.31 Uhr, eine Minute nach 10:30. Hier sind die aktuellen Verkehrsmeldungen. In Tribes ist die Gera-Straße zwischen Greizer Landstraße und Brücklaer Weg nach einem Unfall gesperrt. Die Blitzer stehen. Auf der B7 zwischen Tüttleben und Garmstedt, B19 in Wasungen aus Richtung Walldorf, B93 vor dem Tunnel Mosel in Richtung Zwickau, auf der Ostumfahrung Erfurt-Blitzeshöhe Urbich in Richtung A71, in Gera auf dem Stadtring Südost stadteinwärts und am Schenkenberg in beiden Richtungen, in Gotha in der Ohrdruffer Straße in beiden Richtungen und in Kelberfeld in Richtung Sättelstedt. Melden Sie uns Staus und Blitzer kostenfrei im MDR Thüringen Verkehrszentrum. Die Nummer ist die 0800 218 16 00.
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0: Ihr Freitagvormittag mit Udo Lindenberg, Sören MDR Thüringen. Tour de France haben Sie gestern vielleicht verfolgt. Da gab es ja die erste harte Klettermaxen-Etappe in den Pyrenäen hoch zum Tourmalet. War einfach irre. Sie können sich die Tour entspannter geben. Sie können sie lesen. Radsportregisseure heißt ein Buch. Es geht um die sportlichen Leiter der Profiteams. MDR Thüringen-Redakteur und Radsportfan Ulrich Böhmer hat's gelesen.
1: Um es gleich am Anfang zu sagen, die niederländische Journalistin Lideway van Noort beschreibt die Arbeit der sportlichen Leiter wertschätzend, spannend und anekdotenreich. Sie geht aber auch mit umstrittenen Akteuren klar ins Gericht. Zum Beispiel mit diesem hier.
2: Man darf keinen Fehler machen natürlich, aber man muss es natürlich auch nicht überschätzen. Und Erfahrung spielt eine große Rolle. Sportliche Leiter muss ein bisschen Erfahrung haben, muss die anderen Rennfahrer kennen, die Mannschaften kennen.
1: Genau, Rudi Pevenage, sportlicher Leiter des Team Telekom vor rund 25 Jahren, sowie Betreuer und väterlicher Freund von Jan Ulrich.
2: Ich muss sagen, hier sind die letzten Monate, die Wochen hier in Toskana, wo ich immer mit ihm zusammen gefrühstückt und zusammen Abendessen gemacht habe, muss ich sagen, dass er wirklich hundertprozentig aufpasst und die Motivation ist da und er sieht ziemlich gut aus.
1: Pevenage stand Ulrich in guten wie in schlechten Zeiten

0: zur Seite und eben auch beim Doping. Nach jahrelangem Leugnen und Herumeiern hatten es die beiden ja zugegeben. Liedewey van Noort beleuchtet zudem andere dunkle Seiten des Radsports, zum Beispiel die Benachteiligung von Frauen auf den Rädern und hinter den Kulissen. Die sportliche Leitung ist nach wie vor eine Männerdomäne. Gleichwohl erzählt die Autorin begeistert von den Radrennen mit ihren Geschichten aus dem Teamfahrzeug. Aber wie viel Einfluss haben die sportlichen Leiter auf den Rennverlauf überhaupt? Grisha Niermann vom Team Visma Lease a Bike mit dem Tourfavoriten Jonas Winiger ist selbst etwas skeptisch.
1: Wir haben natürlich unsere Ideen, wie wir taktisch fahren wollen, aber es steht und fällt natürlich damit, dass Jonas zumindest in ähnlicher Form sein muss wie Pogacar oder ähnlich stark sein muss wie Pogacar, weil wenn jemand 10% stärker ist als der Rest, dann gewinnt doch meist derjenige. Da kann man sich taktisch noch so viel überlegen.
0: Ob Tourfunk, rasante Mitfahrten der Kameras oder Interviews mit den sportlichen Leitern, wer das Buch gelesen hat, wird an den Übertragungen der Tour de France in diesen Wochen noch mehr Freude haben als bisher.
2: Ja, Pogacar hat gestern auch gewonnen. Heute gibt es eine Flachetappe und Sie machen Ihre Lesetour schön im Schatten. Radsportregisseure heißt das Buch von Liedewey van Noort. Aus dem Niederländischen übersetzt von René Stein. Das ist im Delius Klasing Verlag erschienen und kostet knapp unter 30 Euro.
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die 80er lassen grüßen. Ja, große Liebe bis heute, Pet Shop Boys, Western Girls hier bei MDR Thüringen. Schönen Freitagvormittag. So, wir haben es angekündigt diese Woche schon und nun ist es da. Wir feiern's, das neue Stones-Album Foreign Tongues. Da stecken Überraschungen drin. The one and only Paul McCartney zupft den Bass. Und die Männers um Mick Jagger haben auch tief in den Archiven gewühlt. Deswegen können wir bei einem der Songs nochmal die legendären Drums des 2021 verstorbenen Schlagzeugers Charlie Watts hören, erzählt Keith Richards. Der Song ist über einen Zeitraum von ungefähr 20 Jahren entstanden. Am Anfang war da nur eine kleine Idee, mit der ich immer wieder herumgespielt habe. Charlie Watts ist, soweit ich mich erinnere, auf diesem Stück zu hören. Es war eines der letzten Stücke, die wir noch mit Charlie aufgenommen haben. Manche Songs brauchen einfach sehr lange, bis sie fertig sind. Oft hat man einfach das Gefühl, dass noch etwas fehlt. Und manchmal dauert es eben Jahre. Ich singe den Song und es hat mir großen Spaß gemacht, mit Mick gemeinsam zu singen. Danach hat es gepasst. Es haben mehr Gastmusiker mitgewirkt am Album, Robert Smith von The Cure, die Red Hot Chili Peppers und Steve Winwood. So, genug geschwätzt, jetzt hören wir rein ins neue Album von den Rolling Stones, Foreign Tongues, Some of Us, jetzt bei MDR Thüringen.

Summer Fast, die Rolling Stones bei MDR Thüringen vom neuen Album Foreign Tongues. Und hier haben wir auch Charlie Watts nochmal an den Drums gehört. Wie gefällt's Ihnen, was die Stones da ganz frisch fabriziert haben? Schreiben Sie es uns gerne in unsere MDR Thüringen App.

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1: Es ist 11 Uhr, alles Wichtige jetzt mit Frank Beken.
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3: Der Bundestag entscheidet zur Stunde über die umstrittene Gesundheitsreform der Bundesregierung. Ziel des Gesetzes ist es, die Ausgaben im Gesundheitswesen zu begrenzen und damit einen weiteren Anstieg der Beiträge in der gesetzlichen Krankenversicherung zu verhindern. Geplant sind Ausgabenbremsen für Arztpraxen, Krankenhäuser, Apotheken und die Pharmaindustrie. Kurz vor der Abstimmung hatten Beschäftigte in Thüringer Krankenhäusern vor den möglichen Folgen der Reform gewarnt. Nach Angaben der Gewerkschaft Verdi unterschrieben rund 3000 Mitarbeiter eine Petition gegen die Pläne. Verdi befürchtet, dass die vorgesehenen Einsparungen zahlreiche Kliniken zusätzlich belasten könnten. Dies könne zum Abbau von Arbeitsplätzen und zu schlechteren Gehältern führen. Bei dem Feuer in einem ehemaligen Kohletagebau im Altenburger Land wird jetzt ein Löschhubschrauber eingesetzt. Um die unterirdischen Brände einzudämmen, soll der Hubschrauber bis Sonntag täglich rund 160.000 Liter Wasser zu dem betroffenen Gebiet bringen. Das Feuer war vor fast 2 Wochen im Meuselwitzer Ortsteil Mumsdorf ausgebrochen. Nach Angaben der Lausitzer und Mitteldeutschen Bergbauverwaltungsgesellschaft brennen dort immer noch Kohlereste im Boden. Der Bedarf an Tierärzten in Thüringen bleibt hoch. Grund dafür ist nach Angaben der Landestierärztekammer unter anderem, dass die Halter von Klein- und Nutztieren öfter zum Tierarzt gehen als früher. Besonders auf dem Land finden die Praxen nur schwer Nachfolger. Mehr Ärzte würde es auch geben, wenn Abschlüsse aus dem Ausland schneller anerkannt würden, so die Kammer. In den vergangenen 3 Jahren hatte sich die Personallage allerdings etwas entspannt. So nahm die Zahl der Tierärzte landesweit um 7 zu und liegt jetzt bei 270. Unionsfraktionschef Jens Spahn hat einen Entzug des passiven Wahlrechts für den Thüringer AfD-Chef Björn Höcke ins Spiel gebracht. Spahn sagte in einem Podcast des Magazins Focus, es werde viel über ein Verbotsverfahren der AfD geredet. Er schlug stattdessen vor, zu schauen, ob einem extrem rechten Politiker wie Höcke seine aktiven und passiven Wahlrechte abgenommen werden könnten. Zuletzt hatten sich Vertreter der CSU in Bayern offen für ein Verbotsverfahren des Thüringer Landesverbands der AfD gezeigt. Ein Verbotsverfahren gegen die AfD als Gesamtpartei hatte die CSU-Spitze allerdings abgelehnt. Bei Unfällen mit Elektrorollern gelten künftig strengere Regeln für deren Vermieter. Der Bundestag hat am späten Abend ein geändertes Gesetz beschlossen, durch das die Geschädigten leichter an Schadenersatz kommen sollen. Justizministerin Stefanie Hubig sagte, wer mit dem Vermieten von E-Scootern Geld verdiene, müsse auch Verantwortung für die Schäden übernehmen, die mit seinen Fahrzeugen verursacht werden. Künftig muss der Betreiber einer E-Rollerflotte für die Unfallkosten aufkommen, wenn es nicht gelingt, den eigentlichen Verursacher zu belasten. Das waren die Nachrichten. 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
1: Dankeschön, Frank. Das Sommerwetter für Thüringen heute, ein freundlicher Mix aus Sonne und Wolken und hochsommerlich warm bei 25 bis 29 Grad. Das Wochenende wird genauso, nur ein Ticken wärmer noch, 25 bis 30 morgen. Sonntag dann noch etwas wärmer und insgesamt viel Sonne und nur einige Wolken. Regen überhaupt nicht in Sicht. 11:03. Hier sind die aktuellen Verkehrsmeldungen. In Tribis ist die Gera-Straße zwischen Greizer Landstraße und Brückler Weg nach einem Unfall gesperrt. Die Blitzer stehen auf der B7 zwischen Tüttleben und Garmstedt. B19 in Basungen aus Richtung Walldorf. B93 vor dem Tunnel Mosel in Richtung Zwickau. Auf der Ostumfahrung Erfurt-Höhe Urbich in Richtung A71. In Gera am Schenkenberg in beiden Richtungen. In Gotha blitzt es in der Ohrdrufer Straße in beiden Richtungen. In Kelberfeld in Richtung Settelstedt. Und in Mühlhausen am Vogteier Platz stadteinwärts. Melden Sie uns Staus und Blitzer kostenfrei 2 im MDR Thüringen Verkehrszentrum. Die Nummer ist die 0800 218 16 00. Dankeschön. Ich bin Sina Waage. Ich wünsche Ihnen einen schönen Freitag. Hallo.
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Steffi Ingmuth und Valerie, falls Sie gerade Richtung Jena unterwegs sind, dort hören Sie MDR Thüringen gerade nicht über UKW. Die Frequenz 88,2 ist gestört. Also wenn es rauscht, nicht wundern, die Techniker sind dran. Über DAB, Kabel und online hören Sie uns aber natürlich problemlos. Bob Sieger jetzt mit Fire Lake.

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1: Zum großen Damenfußballwochenende am Rennsteig. In Neuhaus am Rennweg wird Fußballfans bis Sonntag einiges geboten. Frauenfußball, Public Viewing und öffentliche Trainingseinheiten. Die zweite Frauenmannschaft des FC Bayern München, die U20, reist heute für ein kleines Trainingslager in den Thüringer Wald. Organisiert hat das der Verein SG Lauscher Neuhaus. Und morgen geht's dort laut Vorstand Jens Leutbecher so richtig los.
2: 10 Uhr beginnen an dem Tag die FC Bayern Damen, ehe dann um 15 Uhr dann die Magdeburg Damen auch ein öffentliches Training auf dem Platz absolvieren. Und zwischen beiden Trainingseinheiten wird am Samstag noch unsere eigene Damenmannschaft aktiv werden und werden hier ein Freundschaftsspiel austragen.
1: Ja, da freut sich der Verein natürlich über jede Menge Fans, die zuschauen. Und am Sonntag gibt es dann auch einen extra Bus-Shuttle vom Rewe und vom Edeka-Parkplatz zum Sportplatz. Dann steht das Highlight an, ein Regionalliga-Duell der Spitzenklasse.
2: Ab 13 Uhr wird Anstoß sein zwischen den FC Bayern Damen U20 und den ersten FC Magdeburg. Beide spielen Regionalliga und werden ab 13 Uhr dann bei uns in Neuhaus am Rennweg auf dem Sportplatz Igelzieb ein Testspiel durchführen.
1: Der Rennsteig wird am Wochenende zur Hochburg des Frauenfußballs. Damit wollen Verein SG Lauscher Neuhaus und Stadt auch für ihr geplantes Bauvorhaben werben. Ein neuer Kunstrasenplatz soll kommen.
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0: Die Beaches sind das gewesen hier bei der Arbeit. Einfach gute Musik am Freitagvormittag.
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0: Sieht jetzt, dass Bonhoff steil geht und prompt ist der Ball bei Bonhoff gelandet. Im 16-Meter-Raum, spitzer Winkel zum Tor. Da kommt der Ball auf Möller, der dreht sich um die eigene Achse, schießt.
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4: Das Neueste für Nordthüringen mit Marie-Therese Engemann. Guten Tag, Bad Langensalza. Die Stadt will 2 Gebäude verkaufen. Eigenen Angaben zufolge sucht sie für die ehemalige Nationalparkverwaltung und für das ehemalige Bahnhofsgebäude neue Besitzer. Das Mindestangebot für das historische Fachwerkhaus liegt bei 236.000 Euro. Für den teilsanierten Bahnhof bei 58.400 Euro. Kaufangebote können bis Ende August im Rathaus eingereicht werden. Leinefelde. Der neue Gemeinschaftsgarten am Schwarzen Weg öffnet am Nachmittag seine Türen. Von 15 bis 18 Uhr können Besucher den Garten kennenlernen und sich darüber informieren, wie sie sich an dem Projekt beteiligen können. In den vergangenen Monaten wurden dort Hochbeete angelegt, ein Schuppen errichtet und ein Wassertank installiert. Mühlhausen. Mit 9 Wochen Verspätung haben 5 Feuerwehren aus dem Unstrut-Hainich-Kreis ihre Siegerprämien vom Kreisausscheid erhalten. Wie Wettkampforganisator Uwe Kruse bei der Übergabe sagte, gab es direkt nach dem Wettkampf Anfang Mai zunächst nur Pokale, weil damals der Kreishaushalt noch nicht genehmigt war. Die Geldprämien in Höhe von 300 bzw. 400 Euro wurden nun nachgeholt. 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
5: Das Wetter für Thüringen. Norman Begler aus Sömmerda meldet uns 21 Grad und Sonne. In Untermaßfeld sind 22 Grad und es ist auch sonnig. Danke an unsere MDR Thüringen Wettermelder. Es wird ein freundlicher Mix heute aus Sonne und Wolken und hochsommerlich warm dabei bei 25 bis 29 Grad. In Bleicherode steigt morgen Abend auf dem Festplatz wieder Rock am Schlösschen, das Rock- und Metal-Festival. Und da wird es auch ordentlich warm sein. 25 bis 30 Grad werden es morgen in Thüringen. Es gibt viel Sonne dazu, nur ein paar Wölkchen und am Sonntag auch heiter bis wolkig und noch etwas wärmer. 11 Uhr gleich 33, 3 nach halb 12. Hier sind die aktuellen Verkehrsmeldungen. Vorsicht auf der A9 in Richtung München zwischen Naumburg und Reußig, eine ungesicherte Unfallstelle auf der linken Spur. Die Blitzer stehen auf der B19 in Wasungen aus Richtung Walldorf, B93 vor dem Tunnel Mosel in Richtung Zwickau, auf der Ostumfahrung Erfurt Höhe Urbich in Richtung A71, in Gera am Schenkenberg in beiden Richtungen. In Gotha Blitze sind der Ohrdrufer Straße in beiden Richtungen, in Kelberfeld in Richtung Settelstedt und in Mühlhausen am Vogtheier Platz stadteinwärts. Melden Sie uns Staus und Blitzer kostenfrei im MDR Thüringen Verkehrszentrum. Die Nummer ist die 0800 218 16 00.
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0: feines, klares Klingklang jetzt auch wieder in Jena. Der UKW-Empfang Frequenz 88.2 ist wieder da. MAM, ein Hörer, eine Hörerin aus Jena hat es uns in der App auch geschrieben. Da steht, wir empfangen unseren Lieblingssender wieder. Und da sagen wir mal, willkommen zurück und danke fürs Bescheid geben. Und jetzt geht's ab aufs Bike.
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0: Ob wurzelig, steil, mit Jumps, schnellen Kurven oder langen Sprüngen, Drops und Gaps, in Steinach startet morgen die Bikesaison im Erlebnis- und Aktivpark Silbersattel. Bürgermeister Udo Beetz sagt, hier schlägt jedes Bikerherz höher, ob das des Profis oder des Anfängers.
2: Wir haben ein bisschen umgebaut, die Strecken, die wir davor hatten. Also es ist jetzt quasi ein bisschen breiter gefächert.

0: Fall gibt es eine Wall, die jetzt aufgebaut worden ist, wo man tatsächlich ranspringen kann und weiterfahren kann. Wir haben viele andere Sachen da reingebaut, wo auch Alternativrouten möglich sind. Wir haben einen Flowtrail, der wirklich schön durch den Wald sich durchzieht, genauso wie die Enduro-Strecke. Man wechselt ständig ab. Von offen zu geschlossen, das ist tatsächlich auch sehr schön.
1: Vier Haupttrails, viele Variationen, insgesamt 8 Kilometer Länge. Highlight ist eine Schlucht. Und der Bikepark wird weiter ausgebaut. Und wenn Sie dort sind, können Sie gerne Wünsche und Ideen dafür dalassen. Stadt und Bürgermeister freuen sich. Können Sie zum Beispiel an der Kasse machen oder per Mail an info@silbersattel.de. Die Saisoneröffnung morgen ist am Vormittag schon.
0: Also es geht um 10 Uhr los. Ab 2 Uhr gibt es so ein kleines Programm, so eine Art Eröffnung durch mich. Da ist auch die Bergwiesenkönigin vor Ort. Danach gibt es auch ein bisschen einen DJ oder zwei DJs, die dann kommen und ein bisschen auflegen und das nicht ein bisschen feiern kann.
1: Freitag bis Sonntag ist dann immer geöffnet. Die Infos finden Sie unter silbersattel.de. Bikepark Silbersattel Steinach. Morgen geht's wieder los.
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Tiny Motion und I Engineer hier bei MDR Thüringen. Und einen haben wir noch, einen Tipp für Ihr Wochenende hier am Vormittag. Gibt natürlich mehr bei uns im Programm, immer. Geht das ganze Wochenende durch, sind Sie immer gut informiert. Aber wir schauen jetzt nochmal nach Hermannsacker. Das ist ein Ortsteil der Gemeinde Harztor in Nordhausen. Am Wochenende feiert der Ort 770. Geburtstag. Und die Einwohner haben sich mächtig ins Zeug gelegt, haben da ein großes Programm auf die Beine gestellt. Festumzug morgen ab 14 Uhr zum Beispiel. Danach Kinderspaß und abends Tanz. Sonntag großer Frühschoppen. Und heute Abend geht das schon los mit Tanz ins Festwochenende auf dem Festplatz Hermannsacker. Große Ortsgeburtstagsparty heute bis zum Sonntag. Ich bin Sina Waage. Ich wünsche Ihnen jetzt ein schönes Wochenende überall in Thüringen. Frank Huber nimmt Sie weiter mit rein und er hat auch einen MDR Thüringen Siegersessel für Sie. Den können Sie kurz nach eins klar machen, hier so kurz vorm Wochenende, bei drin oder nicht drin. Tschüssi.

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8: Die erste Hürde ist genommen. Nach monatelangen Verhandlungen hat der Bundestag die Gesundheitsreform beschlossen. Ziel des Sparpakets der schwarz-roten Koalition: Beitragserhöhungen sollen ausgeschlossen werden, die gesetzlichen Krankenkassen ab dem kommenden Jahr finanziell entlastet werden. Dafür sollen unter anderem die Ausgaben im Gesundheitswesen gebremst werden, etwa bei Arztpraxen, Kliniken, Apotheken und in der Pharmabranche. Bis zuletzt wurde am Gesetz noch ordentlich geschraubt, um die Einsparungen von rund 16 auf etwa 19 Milliarden Euro zu erhöhen. MDR Thüringen-Reporterin Birte Sönnigsen, was bedeutet denn die Reform ganz konkret für die Versicherten?
9: Auf der einen Seite müssen Versicherte nicht schon wieder höhere Zusatzbeiträge Monat für Monat an ihre Krankenversicherung bezahlen. Aber auch die Versicherten leisten einen Beitrag zu diesem Sparpaket. Ich pick da mal ein paar Dinge raus. Die Zuzahlungen, die sollen zum Beispiel steigen. Wenn man im Krankenhaus ist oder ein Rezept in der Apotheke einlöst, dann werden da statt wie bisher mindestens 5 Euro in Zukunft mindestens 7,50 Euro fällig. Jetzt muss man sagen, diese Zuzahlungen, die sind auch seit mehr als 20 Jahren nicht erhöht worden. Es gibt noch weitere Änderungen, zum Beispiel bei der bisher beitragsfreien Mitversicherung von Ehepartnern. Die wird eingeschränkt. Es wird beim Zahnersatz gekürzt. Und auch das anlasslose Hautkrebs-Screening für alle, das soll wegfallen.
8: Am meisten sparen müssen künftig Ärzte, Krankenhäuser, Krankenkassen und die Pharmaindustrie. Und genau von ihnen gab es ja in der Vergangenheit auch großen Protest gegen diese Reform. Was befürchten die denn?
9: Bei Ärztinnen und Ärzten werden Honorare teilweise gedeckelt oder gestrichen. Ärztevertreter warnen, dass das Auswirkungen haben wird auf die Versorgung, dass es also in Zukunft weniger Termine gibt, Patienten schlechter versorgt werden. Die Psychotherapeuten, die warnen zum Beispiel gerade sehr laut, dass sich die Wartezeiten auf Therapieplätze weiter erheblich verlängern werden durch dieses Gesetz. Und auch bei den Krankenhäusern gibt es große Proteste. Die Deutsche Krankenhausgesellschaft warnt, dass durch das Gesetz die Hälfte aller Klinikstandorte in Gefahr sein könnte. Die Krankenhäuser, das ist auch ein Punkt, der den Bundesländern große Sorgen bereitet. Und deswegen gab es zuletzt auch noch mal Änderungen am Gesetz und intensive Verhandlungen zwischen Bund und Ländern.
8: Ja, und die Bundesländer, die müssen jetzt auch noch über die Gesundheitsreform abstimmen, und zwar im Bundesrat. Ob Hund, Katze oder Kaninchen, klar, wenn das Haustier krank ist, soll es schnell Hilfe bekommen. Dafür braucht es genügend Tierärzte. Und da gibt's für uns in Thüringen mal eine gute Nachricht. Und zwar von der Landestierärztekammer. Da heißt es nämlich, die Lage hat sich in den vergangenen 3 Jahren etwas entspannt. Angela Hahn aus der MDR Thüringen Nachrichtenredaktion. Wie sieht denn die Situation aktuell genau aus?
10: Ja, du hast es ja gerade schon gesagt. Die Situation, die hat sich etwas verbessert. Konkret arbeiteten Ende letzten Jahres knapp 270 niedergelassene Tierärzte in Thüringen. Das waren dann 7 mehr als noch vor 3 Jahren. Der Bedarf an Medizinern, der bleibt aber hoch. Besonders auf dem Land. Denn dort finden viele Praxen laut Landestierärztekammer keine Nachfolger, wenn Tierärzte in den Ruhestand gehen. Für junge Tiermediziner sind die Städte demnach dennoch attraktiver. Aber auch dort werden Tierärzte weiter dringend gebraucht, auch weil die Halter von Klein- und Nutztieren öfter zum Tierarzt gehen als früher. Helfen könnte da zum Beispiel, wenn Tierarztabschlüsse aus dem Ausland schneller anerkannt würden.
8: Seit Jahren wird über ein AfD-Verbotsverfahren diskutiert. Jetzt gibt's einen neuen Vorschlag in der Debatte. Vorgelegt hat ihn Unionsfraktionschef Jens Spahn, und zwar in einem Podcast des Magazins Focus. Spahn hat einen Entzug des Wahlrechts für den Thüringer AfD-Chef Björn Höcke ins Spiel gebracht. MDR Thüringen-Reporter Wolfgang Kenschel, was würde denn ein solcher Entzug des aktiven und passiven Wahlrechts denn überhaupt bedeuten?
3: Also aktives Wahlrecht heißt, dass jemand das Recht hat, selbst wählen zu gehen und seine Stimme abzugeben. Passives Wahlrecht bedeutet, dass jemand gewählt werden kann. Der Entzug würde bedeuten, dass Björn Höcke nicht mehr gewählt werden könnte, etwa für den Landtag. Das ist rechtlich grundsätzlich möglich. Laut Strafgesetzbuch verliert derjenige für 5 Jahre sein passives Wahlrecht, der wegen einer Straftat rechtskräftig verurteilt worden ist, und zwar für Verbrechen, die mit einer Freiheitsstrafe von mindestens 1 Jahr bestraft werden. Das gilt zum Beispiel für Raub oder Totschlag. Aber wer zum Beispiel wegen Volksverhetzung verurteilt worden ist, verliert sein passives Wahlrecht nicht, weil die Mindeststrafe bei Volksverhetzung nur 3 Monate beträgt.
8: Höcke ist ja schon 2-mal wegen des Verwendens von NS-Parolen verurteilt worden. Könnte ihm deswegen eigentlich das passive Wahlrecht entzogen werden?
3: Nach der derzeitigen Rechtslage ist das nicht möglich, aber die Bundesregierung arbeitet zurzeit an einem Gesetzentwurf, wonach das passive Wahlrecht entzogen werden kann, wenn es vorher eine Verurteilung wegen Volksverhetzung zu mindestens 6 Monaten Gefängnis gegeben hat. Über den Entzug des Wahlrechts sollen dann Gerichte entscheiden. Fakt ist jedenfalls, der Entzug des passiven Wahlrechts ist ein gravierender Eingriff in demokratische Grundrechte. Die Thüringer AfD kritisiert die Forderung von Jens Spahn, Höcke das passive Wahlrecht zu entziehen, weil die AfD nicht an der Wahlurne besiegt werden könne, sollten ihre Kandidaten ausgeschaltet und dafür der Rechtsstaat instrumentalisiert werden, sagt die AfD.
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8: Bei dem Feuer in einem ehemaligen Kohletagebau im Altenburger Land wird im Laufe des Tages ein Löschhubschrauber eingesetzt. Um die unterirdischen Brände einzudämmen, soll der Hubschrauber bis Sonntag täglich rund 160.000 Liter Wasser zu dem betroffenen Gebiet bringen. Das Feuer war vor fast 2 Wochen im Meuselwitzer Ortsteil Mumsdorf ausgebrochen. Nach Angaben der Lausitzer und Mitteldeutschen Bergbauverwaltungsgesellschaft brennen dort immer noch Kohlereste, und zwar im Boden. Handball-Bundesligist TSV Eisenach hat einen neuen Vorstand. Jürgen Beck wurde am Abend von den Mitgliedern des Vereins zum Präsidenten gewählt. Der 66-Jährige führte Eisenach 1997 als Kapitän zum Aufstieg in die erste Handball-Bundesliga. Beck soll die Gräben schließen, und zwar zwischen der Vereinsführung und der Marketing GmbH, die für die Profimannschaft zuständig ist. Bei Unfällen mit Elektrorollern gelten künftig strengere Regeln für deren Vermieter. Der Bundestag hat ein geändertes Gesetz beschlossen, durch das die Geschädigten leichter an Schadenersatz kommen sollen. Demnach muss künftig der Betreiber einer E-Rollerflotte für die Unfallkosten aufkommen, wenn es nicht gelingt, den eigentlichen Verursacher zu belangen. Jubel in Frankreich. Ja, bei der Fußball-WM hat die französische Nationalmannschaft das Halbfinale erreicht. Das Team gewann in Boston das erste Viertelfinale gegen Marokko mit 2:0. Jetzt stellt sich die Frage, ist Frankreich überhaupt noch zu stoppen? MDR Thüringen Sportreporter Thomas Kunze.
11: Tja, es sieht so aus, als wäre das nicht möglich oder wenn dann nur schwer oder nur mit Hilfe der Franzosen höchst selbst. Gestern, das war so eine runde, souveräne Leistung, dass alle anderen wirklich Angst bekommen müssen. Auch der verschossene Elfmeter von Kylian Mbappé in Halbzeit 1 konnte das Team nicht stoppen. Auch das 0:0 zur Pause hat für null Stress gesorgt. Die spielen einfach extrem cool ihr Ding runter. Und man hat auch immer das Gefühl, da ist noch ganz viel Sprit im Tank und sie müssen nur einen Gang hochschalten. Marokko war ja nun wirklich nicht schlecht bei diesem Turnier und trotzdem waren sie in Boston nur Zuschauer. Frankreich steht jetzt zum 3. Mal in Folge in einem WM-Halbfinale, wartet jetzt auf Spanien oder Belgien und man muss davon ausgehen, dass diese Mannschaft auch wieder den Sprung ins Endspiel schafft.
8: Das waren die Nachrichten. 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
6: Danke dir, Frank. Das Wetter in Thüringen. Heute Nachmittag gibt's einen Mix aus Sonne und ein paar Wolken. Trocken bleibt's und es wird warm mit 25 bis 29 Grad. In der Nacht, da ist es oft klar und trocken bei 16 bis 11 Grad. Morgen wieder viel Sonne, ein paar Wolken dazu, 25 bis 30 Grad. Am Sonntag bis 31 Grad. 12:09. Und hier sind die aktuellen Verkehrsmeldungen. Aber das sehe ich, da gibt es nichts zu melden. Gleich zu den Blitzern. Und die stehen auf der B19 in Wasungen aus Richtung Walldorf, auf der B93 vor dem Tunnel Mosel Richtung Zwickau, auf der B281 am Ortsausgang Saalfeld Richtung Arnsgereuth, dann auf der Ostumfahrung Erfurt Höhe Urbich Richtung A71, in Gera am Schenkenberg beide Richtungen, in Gotha in der Ortrufer Straße beide Richtungen, in Kälberfeld Richtung Sättelstedt und in Mühlhausen am Vogt-Thayer-Platz stadteinwärts. Melden Sie uns Staus oder Blitzer kostenfrei im MDR Thüringen Verkehrszentrum 0800 218 16 00. Vielen Dank, ich bin Frank Cooper. Ich grüße Sie mit dem 80er jetzt von Michael Cimberlo mit Maniac.
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heißen Stimme Rod Stewart und Maggie May hier bei MDR Thüringen. Wir kommen wieder zu den 80ern. Sie haben es wahrscheinlich eh schon erkannt. Das ist Karussell und Als ich fortging.

0: mag ja das Melancholische in diesem Song total gern. Karussell und Als ich fortging. Von fortgehen kann keine Rede sein, es wird erstmal gefeiert hier.
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0: Tja, 3 Tage beste Blues- und Rockmusik, Campen auf der Wiese und extrem entspannte Leute aus 3 Generationen. Das ist ja das Oettersdorf Open Air bei Schleiz. Von heute Abend bis zum Sonntagnachmittag stehen wieder Bands wie Feeling D, die Tonsteine Scherbenband, die Hamburg Blues Band oder Kirsche und Co. auf den Bühnen. Insgesamt treten 14 Bands auf. Dieses Open Air gibt's ja schon eine ganze Weile, seit über 30 Jahren. Und laut dem Oettersdorfer Rockclub als Veranstalter bleiben die Bier- und Eintrittspreise stabil. Ist ja auch wichtig. Ein Tagesticket kostet 40 Euro, das Kombiticket kostet 65 Euro. Der Campingplatz mit seiner legendären Wasserstelle, das ist ja eine Kuhtränke, ist im Preis inklusive. Tja, und mehr Tipps fürs Wochenende in der MDR Thüringen App.
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12: Das Wetter in Thüringen. Tobias Heunemann aus Steinbach im Eichsfelder meldet 19 Grad Sonnenschein und in Bad Lobenstein im Saale-Orla-Kreis 21 Grad, auch viel Sonne. Und heute Nachmittag gibt's auch diesen Mix aus Sonne, paar Wolken dazu, hochsommerlich warm wird's, 25 bis 29 Grad, ein schöner Auftakt fürs Wochenende. Die Nacht ist klar. Trocken bei 16 bis 11 Grad, morgen und am Sonntag dann viel Sonne, ein paar Wolken dazu, morgen bis 30, am Sonntag sogar über 30 Grad. 12.31 Uhr jetzt. Und hier sind die aktuellen Verkehrsmeldungen. Vorsicht auf der A38 Richtung Leipzig zwischen Friedland und Ahrenshausen. Da brennt ein Fahrzeug. Die Blitzer stehen auf der B19 in Wasungen aus Richtung Waldorf, auf der B93 vor dem Tunnel Mosel Richtung Zwickau, auf der B281 am Ortsausgang Saalfeld Richtung Arnsgereuth, dann auf der Ostumfahrung Erfurt Höhe Urbich Richtung A71 und in Mühlhausen am Vogtheier Platz statt einwärts. Melden Sie uns Staus oder Blitzer kostenfrei im MDR Thüringen Verkehrszentrum 0800 218 16 00. Dankeschön. Es geht in die 70er jetzt mit Carl Douglas und Kung Fu Fighting.
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80er von den Talking Heads, Road to Nowhere. Wir starten ja jetzt wieder in eine sommerliche Schönwetterphase, aber keine Angst, ganz so heiß wie beim letzten Mal wird's nicht. Auch dazu gleich mehr von Krit Kremer.

0: mit Grit Krämer. Grit, ich würde sagen, das ist jetzt so ein Hochsommer in Deutschland, wie wir denn gewohnt sind.
1: Richtig. Wir hätten das früher auch Hitze genannt, was da auf uns zukommt, aber jetzt sind wir doch erschrocken und haben uns ja schon mal mit 35 bis 40 Grad rumgeschlagen, sodass uns das jetzt keine Angst macht, was hier nach Thüringen reinkommt. Heute erstmal sowieso alles nur im sommerlichen, freundlichen Bereich. Die Höchstwerte, die wir erwarten, liegen zwischen 24 und 28 Grad. Wir sind auf dem Weg dorthin im Süden Thüringens, wo ja schon den ganzen Tag über die Sonne wirklich scheint, haben wir jetzt 24 Grad erreicht. Im Norden sind noch ein paar Wolken dabei, auch im Eichsfeld, da ist es noch ein bisschen kühler, aber es geht bergauf, denn die Wolken lösen sich am Nachmittag mehr und mehr auf.
0: Die Nacht soll dann klar sein, dann wird es vielleicht nochmal frisch?
1: Es wird angenehm, also man kann ja vorsorglich nochmal schön alles durchlüften in der Nacht, mit Temperaturen verbreitet zwischen 15 und 10 Grad. In den Innenstädten, in den großen, bleibt es mit 16 Grad schon ein bisschen milder, aber noch keine tropische Nacht bei uns, die ja dann bei 20 Grad ist, beginnt. Das kriegen wir vielleicht Mitte nächster Woche, denn diese Wetterlage bleibt erstmal stabil. Wir haben Hochdruckeinfluss. Wir haben immer noch ein paar Wolken an den Nachmittagsbereichen, vor allem auch am Wochenende, deshalb 25 bis 30 Grad. Ja, aber mehr darüber hinaus eben nicht. Die Wolken spenden Schatten und verhindern noch mehr Sonneneinstrahlung und noch mehr Hitze. Die höchsten Zahlen, die werden wir wahrscheinlich Montag und Dienstag erreichen, somit vielleicht 32 Grad hier und da.
0: Auf jeden Fall am Wochenende Freibadwetter.
1: Unbedingt. Freibadwetter oder auch Seenwetter. Wir gucken uns mal die Wassertemperaturen an. Das ist ja gar nicht so doll abgekühlt. Nach der letzten Hitzewelle hatten wir oft 26 Grad in den Binnenseen. Jetzt haben wir da immer noch 24, 25 Grad. Also man kann gut baden gehen. Nicht nur die Kinder, auch die Eltern und Großeltern schaffen das.
0: Sehr gerne. Dankeschön, Grit, und ein schönes Wochenende.
1: Wünsche ich dir auch.
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Sie hätten auch gerne einen MDR Thüringen Siegersessel. Wir spielen um einen gleich in der nächsten Stunde. Bis gleich.

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3: Der Bundestag hat dem Sparpaket für die gesetzlichen Krankenkassen zugestimmt. Es soll die Finanzen der Krankenkassen sanieren und verhindern, dass die Versichertenbeiträge weiter steigen. MDR Thüringen-Reporterin Katrin Aue mit den Einzelheiten.
4: Gesundheitsministerin Nina Wagen von der CDU betonte noch einmal, die Lage der gesetzlichen Krankenversicherung sei dramatisch. Eine Reform dürfe nicht mehr aufgeschoben werden. Die Opposition hat erneut vehement dafür geworben, das Gesetz abzulehnen. Linken-Fraktionschefin Heidi Reichen sagte, mit dieser Reform lege die Regierung die Axt an die Gesundheitsversorgung im Land. Wenn heute Nachmittag auch der Bundesrat das Gesetz passieren lässt, kommen Einschnitte auf Praxen, Kliniken, Apotheken und die Pharmabranche zu, aber auch auf Versicherte, etwa durch höhere Zuzahlungen bei Medikamenten.
3: In Thüringen haben im vergangenen Jahr mehr Haushalte Wohngeld erhalten. Das geht aus Zahlen des Statistischen Landesamtes hervor. Demnach waren es Ende 2025 gut 44.300 Haushalte, rund 1.500 mehr als im Jahr zuvor. Mehr als zwei Drittel waren Einpersonenhaushalte. Im Durchschnitt hatten die Haushalte einen Anspruch von monatlich 228 Euro. Etwa zwei Drittel der Menschen, die Wohngeld bezogen, waren laut Landesamt Rentner oder Pensionäre. Unionsfraktionschef Jens Spahn hat einen Entzug des passiven Wahlrechts für den Thüringer AfD-Chef Björn Höcke ins Spiel gebracht. Spahn sagte in einem Podcast des Magazins Focus, es werde viel über ein Verbotsverfahren der AfD geredet. Er schlug stattdessen vor, zu schauen, ob einem extrem rechten Politiker wie Höcke seine aktiven und passiven Wahlrechte abgenommen werden könnten. Zuletzt hatten sich Vertreter der CSU in Bayern offen für ein Verbotsverfahren des Thüringer Landesverbands der AfD gezeigt. Ein Verbotsverfahren gegen die AfD als Gesamtpartei hatte die CSU-Spitze dagegen abgelehnt. Bei dem Feuer in einem ehemaligen Kohletagebau im Altenburger Land wird im Laufe des Tages ein Löschhubschrauber eingesetzt. Um die unterirdischen Brände einzudämmen, soll der Hubschrauber bis Sonntag täglich rund 160.000 Liter Wasser zu dem betroffenen Gebiet bringen. Das Feuer war vor fast zwei Wochen im Meuselwitzer Ortsteil Mumsdorf ausgebrochen. Nach Angaben der Lausitzer und Mitteldeutschen Bergbauverwaltungsgesellschaft brennen dort immer noch Kohlereste im Boden. Waren und Dienstleistungen sind im Juni etwas teurer gewesen als im Vormonat. Wie das Statistische Bundesamt mitteilte, stiegen die Preise für Lebensmittel um 0,4%. Deutlich teurer waren vor allem Zucker und Marmelade, auch Fisch und Fleisch. Die Inflation lag bei 2,3%. Das war etwas weniger als im Vormonat. Dämpfend auf die Entwicklung der Teuerungsrate dürfte sich nach Einschätzung der Statistiker der sogenannte Tankrabatt ausgewirkt haben. Dieser ist allerdings inzwischen weggefallen. Das waren die Nachrichten. 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
1: Danke dir, Frank. Das Wetter in Thüringen heute Nachmittag, ein Mix aus Sonne und ein paar Wolken, warm mit 25 bis 28 Grad. In der Nacht ist es oft klar und trocken bei 16 bis 11 Grad. Morgen und am Sonntag dann viel Sonne, ein paar Wolken dazu und noch ein bisschen wärmer, morgen bis 30, am Sonntag über 30 Grad. 13 Uhr und 4 Minuten. Und hier sind die aktuellen Verkehrsmeldungen. A9 Richtung München zwischen Naumburg und Eisenberg. 4 Kilometer stockender Verkehr, 10 Minuten dauert's länger. A9 Richtung München zwischen Marktjorgast und dem Dreieck Bayreuth-Kulmbach. 5 Kilometer stockender Verkehr, 10 Minuten dauert's länger. Und A38 Richtung Leipzig zwischen Friedland und Ahrenshausen. Hier ist die rechte Fahrspur wegen Löscharbeiten gesperrt. Und die Blitzer stehen auf der B19 in Wasungen aus Richtung Walldorf, auf der B93 vor dem Tunnel Mosel Richtung Zwickau, auf der B281 am Ortsausgang Saalfeld Richtung Arnsgereuth, auf der Ostumfahrung Erfurt-Höhe-Urbich Richtung A71, in Mühlhausen am Vogtheier Platz stadteinwärts. Melden Sie uns Staus oder Blitzer kostenfrei im MDR Thüringen Verkehrszentrum 0800 218 16 00. Dankeschön, ich bin Frank Huber. Und gleich geht's wieder um den MDR Thüringen Siegerfest.
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0: Der MDR Thüringen Siegersessel wartet auf
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0: Wie wir spielen, hat sich wahrscheinlich schon rumgesprochen. Ne? Ich spiele gleich eine Reportage ein und die bricht dann blöderweise beim Torschuss ab. Und Sie müssen mir dann sagen, geht der Ball ins Tor oder nicht? Auf jeden Fall, auch wenn Sie sich nicht für Fußball interessieren, eine 50-50-Chance haben Sie auf jeden Fall. Und um diese Reportage geht es.
2: Capdevila auf Iniesta, Doppelpass mit Capdevila, der ist jetzt auf Höhe des Strafraums, zieht den Ball zurück. Dann die Möglichkeit, sich da zu drehen, Schuss aus dem Hinterhalt und Neuer ist unten und klärt. Immer noch ist der Ball heiß, sie haben ihn immer noch nicht geklärt. Xavi Alonso im Strafraum, Iniesta.
0: Und dann, Sie sind dran, 0800 218 1313.
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0: und der blaue Planet. Und auf dem blauen Planeten wird natürlich Fußball gespielt.
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0: Und das wiederum spiele ich jetzt mit Brigitte Schneider aus Rheinstedt. Rheinstedt zwischen Kahla und Blankenhain. Hallo, Frau Schneider.
2: Hallo.
0: Frau Schneider, interessieren Sie sich für Fußball?
2: Nicht so sehr.
0: Aber für unseren Siegersessel schon, ne?
2: Das stimmt.
0: Sehr schön. Also der wartet auf jeden Fall auf Sie. Aber Sie wissen ja, es gibt eine kleine Hürde. Wir haben ja diese Reportage, die abbricht. Und danach müssen Sie mir sagen, was Sie glauben. Wir hören noch mal rein.
3: Ja. Capdevila auf Iniesta, Doppelpass mit Capdevila. Der ist jetzt auf Höhe des Strafraums, zieht den Ball zurück. Dann die Möglichkeit, sich da zu drehen. Schuss aus dem Hinterhalt. Und Neuer ist unten und klärt. Immer noch ist der Ball heiß. Sie haben ihn immer noch nicht geklärt. Xabi Alonso im Strafraum. Iniesta.
0: Aufgeregt klang er schon, ne? Also ja, das war stimmt. Die WM 2010, Halbfinale Deutschland gegen Spanien. Ja, und jetzt meine Frage eben an Sie.
2: Ich würde sagen, nicht drin.
0: Dann hören wir mal rein.
3: Xabi Alonso im Strafraum. Iniesta vorbei.
0: Hui. Ja, Frau Schneider, es war kein Tor, aber Sie haben gewonnen.
2: Oh, das ist ja prima.
0: Sehr schön.
2: Ja, da freue ich mich.
0: Der MDR Thüringen Siegersessel geht zu Ihnen. Haben Sie vielleicht ein schönes Plätzchen dafür? Garten vielleicht?
2: Ja, einen sehr großen Garten.
0: Ach, okay, dann bräuchten Sie eigentlich zwei, ne?
2: Ich bin aber alleine.
0: Okay, einer. Ich kann eh nur einen rausrücken. Frau Schneider, freut mich sehr, dass es geklappt hat. Ich wünsche Ihnen viel Spaß mit dem Siegersessel und jetzt erstmal ein schönes Wochenende, ne?
2: Dankeschön, das wünsche ich Ihnen auch und Ihrem ganzen Team.
0: Danke, alles Gute, tschüss.
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1: Das Wetter in Thüringen. Sönke Krühl aus Bad Tappatz im Landkreis Gotha meldet 21 Grad bei Sonnenschein. Altenburg Sonne 23 Grad. Heute Nachmittag ein Mix aus Sonne und Wolken. 25 bis 28 Grad. Die Nacht oft klar und trocken bei 16 bis 11 Grad. Morgen und am Sonntag viel Sonne, paar Wolken, 25 bis 30. Am Sonntag über 30 Grad. 13.31 Uhr. Und hier sind die aktuellen Verkehrsmeldungen. A9 Richtung München zwischen Naumburg und Eisenberg. 4 Kilometer stockender Verkehr. 10 Minuten dauert's länger. A9 Richtung München zwischen Marktschorgast und dem Dreieck Bayreuth-Kulmbach. 5 Kilometer stockender Verkehr. 15 Minuten dauert's länger. A38 Richtung Leipzig zwischen Friedland und Ahrenshausen ist die rechte Fahrspur wegen Löscharbeiten gesperrt. Im Kyffhäuserkreis ist die Straße zwischen Esperstedt und Ringleben nach einem Unfall blockiert. Und die Blitzer stehen jetzt auf der B93 vor dem Tunnel Mosel Richtung Zwickau, auf der B180 zwischen Oberkaka und der A9 Richtung Naumburg, auf der B281 am Ortsausgang Saalfeld Richtung Arnsgereuth, auf der Ostumfahrung Erfurt Höhe Urbich Richtung A71 und in Mühlhausen am Vogtheier Platz stadteinwärts. Melden Sie uns Staus oder Blitzer kostenfrei im MDR Thüringen Verkehrszentrum 0800 218 16 00. Sandra jetzt, 80er Jahresstar mit In the Heat of the Night.
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Rabbit und Rocky Mountain Music. Die Gabriela Langhammer aus Burtstedt hat mir einen witzigen Spruch geschickt über die MDR Thüringen App. Da steht, der Radiomann behauptete, die 80er sind vor 40 Jahren gewesen. Der lügt doch. Gabriela, ich wundere mich auch immer, wie schnell die Zeit vergeht. Apropos 80er, hier ist David Bowie mit Let's Dance.

0: und nach David Bowie jetzt wieder Sonne zum Hören bei MDR Thüringen. Walking on Sunshine von Katharina and the Waves. Und die Geschichte zum Song hat Markus Lohn.
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2: Unerreichbar für Kevin Curran. Der Wimbledon-Gewinner 1985 heißt Boris Becker.
3: Spiel, Satz und Sieg. Bum Bum Boris Becker gewinnt als erster Deutscher und mit 17 als damals jüngster Spieler das Wimbledon-Finale. Und Katharina and the Waves bringen Walking on Sunshine heraus. Alle haben an Katrina Leskinich und ihrer Band etwas herumzumeckern. Die Frisuren sind eine Katastrophe, eure Klamotten sehen furchtbar aus oder die Musik ist seit 20 Jahren völlig out. Die Gründe für die Absagen sind vielfältig. In einem sind sich die Plattenfirmen in England aber einig. Katrina and the Waves sind ein totaler Flop. Doch die zwei Briten und zwei Amerikaner lassen sich nicht so schnell unterkriegen. Sie bewerben sich weltweit bei Labels, ergattern tatsächlich in Kanada einen ersten Plattenvertrag und können endlich ihre verhassten Nebenjobs an den Nagel hängen. Völlig überwältigt vom Glück schreiben sie einen Titel, der das Leben der Band total umkrempeln soll. Ein von positiven Gefühlen überschäumendes Lied, obwohl sie als Band eigentlich eher unsicher und pessimistisch sind. Laut Gitarrist Kimberley Rue hatten Katharina and the Waves damals weder Glaubwürdigkeit noch eine große Fangemeinde, aber plötzlich hatten sie dieses Lied. Und dieses Lied sorgt dafür, dass sie nach endlosen Tourneen doch noch ein großes europäisches Plattenlabel finden und plötzlich spricht keiner mehr von ihren Frisuren, nur der Song über die Glücksgefühle ist wichtig. Walking on Sunshine.
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3: Die Worte sind überbordend optimistisch und handeln vom ultimativen Liebesglück. Ich kann es kaum erwarten, bis du mir schreibst, dass du kommst. Ich laufe im Sonnenschein und fühlt es sich nicht gut an?
1: In den Charts.
3: Walking on Sunshine wird weltweit ein Riesenerfolg. In Deutschland in den Top 30. Damals auf der Top-Position Paul Hardcastle mit 19. Walking on Sunshine ist mit Abstand der größte Erfolg von Katrina and the Waves. 2015 wurden die Rechte des Songs für 10 Millionen Pfund an die Plattenfirma BMG verkauft.
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12: Der Bundestag hat die Reform der gesetzlichen Krankenkassen beschlossen. 309 Abgeordnete stimmten dafür, 284 dagegen, 4 enthielten sich. Mit dem Gesetz der schwarz-roten Regierung sollen die Finanzen der Krankenkassen stabilisiert werden. Dafür sind für Versicherte Leistungskürzungen und höhere Kosten vorgesehen. So sollen unter anderem die Zuzahlungen für verschreibungspflichtige Medikamente steigen. Auch beim Zahnarzt müssen Patienten künftig mehr selbst bezahlen, weil der Festzuschuss der Krankenkassen sinken soll. Über die Reform muss heute noch der Bundesrat abstimmen. In Thüringen haben im vergangenen Jahr mehr Haushalte Wohngeld erhalten. Das geht aus Zahlen des Statistischen Landesamtes hervor. Demnach waren es Ende 2025 gut 44.300 Haushalte, rund 1.500 mehr als im Jahr zuvor. Mehr als zwei Drittel waren Einpersonenhaushalte. Im Durchschnitt hatten sie einen Anspruch von monatlich 228 Euro. Unionsfraktionschef Jens Spahn hat vorgeschlagen, dem Thüringer AfD-Chef Björn Höcke die Wählbarkeit zu entziehen. Spahn sagt in einem Podcast des Magazins Focus, es werde viel über ein Verbotsverfahren der AfD geredet. Er schlug stattdessen vor, zu prüfen, ob man Höcke das Wahlrecht entziehen und ihn damit für öffentliche Ämter nicht mehr wählbar machen könnte. MDR Thüringen-Reporter Wolfgang Henschel, was würde das bedeuten?
13: Der Entzug würde bedeuten, dass Björn Höcke nicht mehr gewählt werden könnte, etwa für den Landtag. Das ist rechtlich grundsätzlich möglich. Laut Strafgesetzbuch verliert derjenige für 5 Jahre sein passives Wahlrecht, der wegen einer Straftat rechtskräftig verurteilt worden ist, und zwar für Verbrechen, die mit einer Freiheitsstrafe von mindestens 1 Jahr bestraft werden. Das gilt zum Beispiel für Raub oder Totschlag. Aber wer zum Beispiel wegen Volksverhetzung verurteilt worden ist, verliert sein passives Wahlrecht nicht, weil die Mindeststrafe bei Volksverhetzung nur 3 Monate beträgt.
12: Bei dem Feuer in einem ehemaligen Kohletagebau im Altenburger Land wird im Laufe des Tages ein Löschhubschrauber eingesetzt. Um die unterirdischen Brände einzudämmen, soll der Hubschrauber bis Sonntag täglich rund 160.000 Liter Wasser zu dem betroffenen Gebiet bringen. Das Feuer war vor fast 2 Wochen im Meuselwitzer Ortsteil Mumsdorf ausgebrochen. Nach Angaben der Lausitzer und Mitteldeutschen Bergbauverwaltungsgesellschaft brennen dort immer noch Kohlereste im Boden. Die Europäische Kommission hat angekündigt, gegen den US-Digitalkonzern Meta vorzugehen. Zur Begründung hieß es, Meta habe gegen das EU-Gesetz über digitale Dienste verstoßen. Die Plattformen Instagram und Facebook seien so gestaltet, dass sie süchtig machten. Kritisiert wird demnach unter anderem die Möglichkeit des endlosen Scrollens. Die Gehirne der Nutzer würden in eine Art Autopilotmodus versetzt. Besonders Kinder und Jugendliche kämen nicht mehr vom Handy los. Sollte Meta nichts unternehmen, droht dem Konzern eine Geldstrafe von bis zu 6% des weltweiten Jahresumsatzes. 2025 betrug der mehr als umgerechnet knapp 200 Milliarden Euro. Das waren die Nachrichten. 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
14: Dankeschön, Frank. Das Wetter in Thüringen bis zum Abend. Ein freundlicher Mix aus Sonne und ein paar Wolken dazu. Trocken und sommerlich warm. 25 bis 29 Grad. In der Nacht oft klar und trocken bei 16 bis 11 Grad. Morgen und am Sonntag dann wieder Sonne, Wolken. 25 bis 30 Grad. Am Sonntag auch ein bisschen über 30 Grad. 14 Uhr und 4 Minuten. Und hier sind die aktuellen Verkehrsmeldungen. A9 Richtung München zwischen Naumburg und Eisenberg. 6 Kilometer stockender Verkehr, 10 Minuten dauert's länger. A9 Richtung München zwischen Marktschorgast und dem Dreieck Bayreuth-Kulmbach. 5 Kilometer stockender Verkehr, 15 Minuten Verzögerung hier. Vorsicht auf der A70 Richtung Bayreuth zwischen Bamberg-Hafen und Bamberg. Hier gibt's eine noch ungesicherte Unfallstelle. Im Kyffhäuser Kreis ist die Straße zwischen Esperstedt und Ringleben nach einem Unfall gesperrt. Und die Blitzer stehen auf der B93 vor dem Tunnel Mosel Richtung Zwickau, auf der B180 zwischen Oberkaka und der A9 Richtung Naumburg, auf der B281 am Ortsausgang Saalfeld Richtung Arnsgereuth, auf der Ostumfahrung Erfurt Höhe Urbich Richtung A71 und in Mühlhausen am Vogtayer Platz stadteinwärts. Melden Sie uns Staus oder Blitzer kostenfrei im MDR Thüringen Verkehrszentrum 0800 218 16 00. Dankeschön. Ich bin Frank Huber. Ich wünsche Ihnen weiter einen schönen Endspurt hinein ins Wochenende. Jetzt mit Genesis und Invisible Touch.
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gibt eine neue Meldung aus dem MDR Thüringen Verkehrszentrum. Vorsicht bitte auf der A72 Richtung Leipzig. Zwischen Hartenstein und Stolberg West, da steht ein defektes Fahrzeug auf der linken Fahrspur. Die Rolling Stones haben ja was Neues rausgebracht und darum geht's gleich nach Kissy and the Sunshine Band und Give It Up.

Rolling Stones haben also was Neues gemacht. Heute ist Foreign Tongues, ihr 25. Studioalbum, erschienen. Und die Jungs hatten für diese Platte eine wirklich schöne Idee. Sie wollten unbedingt Songs von großartigen Frauen covern und haben es auch gemacht. You know, I'm No Good, schöner Amy Winehouse-Klassiker. Den haben sie sich geschnappt, eine Mundharmonika eingepackt und einen Stones-Song draus gebastelt. Mick Jagger erinnert sich. Es ist einfach ein großartiger Song. Er lässt sich wunderbar singen, macht Spaß zu spielen und er funktioniert einfach. Vor allem hat er einen wirklich tollen Groove. Er erinnert noch ans Original, ist gleichzeitig etwas Eigenes geworden. Die Stones treffen also Amy Winehouse, ein genialer Mix. Aber hören Sie selber. So klingt's. You Know I'm No Good von den Stones.

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4: Wetter in Thüringen, Siegfried Lawin aus dem Landkreis Schmalkalden meldet 27 Grad und Sonnenschein. In Mühlhausen, das sind 25 Grad, da ist es sonnig. Bis zum Abend der freundliche Mix, Sonne, Wolken 25 bis 29 Grad, die Nacht dann klar und trocken bei 16 bis 11 Grad. Morgen und am Sonntag viel Sonne, paar Wolken dazu, 25 bis 30, am Sonntag über 30 Grad. 14.30 Uhr ist es jetzt. Und hier sind die aktuellen Verkehrsmeldungen. A9 Richtung München zwischen Dreußig und Bad Klosterlausnitz. 7 Kilometer stockender Verkehr, 20 Minuten Verzögerung. A9 Richtung München zwischen Marktschorgast und dem Dreieck Bayreuth-Kulmbach. 5 Kilometer stockender Verkehr, 20 Minuten dauert es länger. A70 Richtung Bayreuth zwischen Bamberghafen und Bamberg, Stau nach einem Unfall. Vorsicht auf der A71 Richtung Schweinfurt zwischen Bad Kissingen-Oerlenbach und Poppenhausen liegt eine Schaufel auf der Fahrbahn. Und im Kyffhäuserkreis ist die Straße zwischen Esperstepp und Ringleben nach einem Unfall gesperrt. Die Blitzer stehen auf der B180 zwischen Oberkarkau und der A9 Richtung Naumburg, dann auf der B281 am Ortsausgang Saalfeld Richtung Arnsgereuth und in Mühlhausen am Vogtheier Platz immer noch stadteinwärts. Das war's schon. Melden Sie uns Staus vor der Blitzer kostenfrei im MDR Thüringen Verkehrszentrum 0800 218 16 00. Dankeschön. Kommen Sie gut ins Wochenende, jetzt mit Albert Hammond und Give a Little Love.
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Where did our love go? Der Uwe aus Eisfeld hat mir gerade noch einen Veranstaltungstipp zukommen lassen fürs Wochenende. Er meint, das große Tanzlindenfest findet in Sachsenbrunn statt, und zwar am Samstag und Sonntag. Uwe, danke für die Mail. Schönes Wochenende.

Boston mit More Than a Feeling. Das gute Gefühl, einen Siegersessel gewinnen zu können, das wird Ihnen der Marco dann gleich wieder liefern. Er spielt drin oder nicht drin mit Ihnen dann kurz nach 17 Uhr. Aber jetzt ab 15 Uhr übernimmt er schon. Soll heißen, ich verabschiede mich. Ich bin Frank Huber und ich wünsche Ihnen ein schönes Wochenende.

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5: Guck mal, 15 Uhr. Ich wünsche einen schönen Freitag-Feierabend. Alles Wichtige von und mit Frank Bicken.
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6: Das sogenannte Heizungsgesetz von Ex-Wirtschaftsminister Robert Habeck ist bald Geschichte. Der Bundestag hat dem neuen Gebäudemodernisierungsgesetz zugestimmt. Am Nachmittag müssen noch die Bundesländer darüber abstimmen. MDR Thüringen-Reporterin Lissy Kaufmann mit den Einzelheiten.
7: Wer künftig neue Öl- und Gasheizungen einbauen will, soll das tun können, und zwar langfristig. Das neue Gebäudemodernisierungsgesetz macht es möglich, unter der Bedingung, dass ab 2029 stufenweise mehr klimafreundliche Brennstoffe zum Einsatz kommen. Die bisherige Vorschrift, dass neue Heizungen mit 65% erneuerbaren Energien betrieben werden müssen, entfällt. Damit setzt die schwarz-rote Koalition ihr Versprechen aus dem Koalitionsvertrag um, das alte Heizungsgesetz abzuschaffen.
6: Zuvor hatte der Bundestag die Reform der gesetzlichen Krankenkassen beschlossen. Mit dem Gesetz der schwarz-roten Regierung sollen die Finanzen der Krankenkassen stabilisiert werden. Dafür sind für Versicherte Leistungskürzungen und höhere Kosten vorgesehen. So sollen unter anderem die Zuzahlungen für verschreibungspflichtige Medikamente steigen. Auch beim Zahnersatz müssen Patienten künftig mehr selbst bezahlen, weil der Festzuschuss der Krankenkassen sinken soll. Über die Reform muss heute noch der Bundesrat abstimmen. Die Jobsuche für die Beschäftigten von Zalando in Erfurt wird von Arbeitsmarktexperten als Kraftakt bezeichnet. Der Arbeitsagentur Thüringen Mitte zufolge gibt es aktuell bis zu 650 offene Stellen für An- und Ungelernte, also Beschäftigte mit Helfertätigkeiten. Doppelt so viele würden benötigt. Dorin Kister aus der MDR Thüringen Nachrichtenredaktion, heißt das Arbeitslosigkeit nach der Schließung im September?
8: Das wollen die Experten der Arbeitsagentur natürlich vermeiden und bilden ein Transformationsteam, wie es heißt. Ab August soll dieses Team die Zalando-Beschäftigten, die auf Jobsuche sind, konkret unterstützen. Die eigentliche Arbeit beginnt mit den massenhaften Kündigungen, die jetzt anstehen, nachdem sich Konzern und Betriebsrat gestern auf einen Sozialplan geeinigt hatten. Eine Transfergesellschaft hatte Zalando ja verweigert. Diese hätte den insgesamt rund 2000 Betroffenen beim Übergang in eine andere Arbeit helfen sollen. Kritik daran kommt heute auch von Thüringens Arbeitsministerin Katharina Schenk.
6: In Thüringen haben im vergangenen Jahr mehr Haushalte Wohngeld erhalten. Das geht aus Zahlen des Statistischen Landesamtes hervor. Demnach waren es Ende 2025 gut 44.300 Haushalte, rund 1.500 mehr als im Jahr zuvor. Mehr als zwei Drittel waren Einpersonenhaushalte. Im Durchschnitt hatten die Haushalte einen Anspruch von monatlich 228 Euro. Bei dem Feuer in einem ehemaligen Kohletagebau im Altenburger Land wird im Laufe des Tages ein Löschhubschrauber eingesetzt. Um die unterirdischen Brände einzudämmen, soll der Hubschrauber bis Sonntag täglich rund 160.000 Liter Wasser zu dem betroffenen Gebiet bringen. Das Feuer war vor 2 Wochen im Meuselwitzer Ortsteil Mumsdorf ausgebrochen. Nach Angaben der Lausitzer und Mitteldeutschen Bergbauverwaltungsgesellschaft brennen dort immer noch Kohlereste im Boden. Das waren die Nachrichten. 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
9: Frank, Heizungsgesetz finde ich gut, aber was ist denn mit dem Klimaanlagengesetz? Weil das bei dem Wetter, ne, weißt du.
6: Könnten wir gebrauchen, ne?
9: Ja. Also, wir gucken mal, wie das Wetter wird am Wochenende. Auf jeden Fall ziemlich warm. So viel steht schon mal fest. 25 bis 29 Grad heute in Richtung Abend. Ein, wie ich finde, angenehmer Mix aus Sonne und Wolken dazu. In der Nacht 16 bis 11 Grad. Morgen, der Samstag, viel Sonne, paar Wolken, 25 bis 30 Grad. Wer kann, fährt ins Freibad oder taucht im Pool ab. Und am Sonntag heiter bis wolkig, trocken und noch ein bisschen wärmer der Sonntag. 3:04. Aktuelle Verkehrsmeldungen. Freitagnachmittag haben wir die A4 Richtung Dresden zwischen Kirchheimer Dreieck und Bad Hersfeld. Da sind es 4 Kilometer stockender Verkehr, dauert etwa 10 Minuten länger. A9 Richtung München zwischen Dreußig und Bad Klosterlausnitz, da sind es 7 Kilometer stockender Verkehr, heißt umgerechnet 20 Minuten Verspätung. A9 Richtung München zwischen Markt Schorgast und Dreieck Bayreuth-Kulmbach, 5 Kilometer stockender Verkehr, auch da 20 Minuten obendrauf. Die Blitzer, B180 zwischen Oberkaka und der A9 Richtung Neuburg. Ja, dann die B243 in Höhe Bad Sachsa, da blitzt es Richtung Nordhausen und B281 Ortsausgang Saalfeld Richtung Arnsgereuth. Das wär's. Staus oder Blitzer wie immer kostenfrei zu uns ins MDR Thüringen Verkehrszentrum unter 0800 218 16 00.
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9: So, Grüße gehen raus an alle, die schon im Freibad sind. Ne, ich weiß, da ist schon ordentlich Betrieb an Tagen wie diesen. Und natürlich, bitte ein Plätzchen frei halten für alle, die noch arbeiten müssen. Wir wollen heute Abend auch noch mal ins Wasser springen. So viel steht schon mal fest. Ansonsten wünsche ich einfach

0: Boxer. Herrlich, oder? Wir haben es 15 Uhr und 16 Minuten, also Viertel vier, Freitag, Feierabend. Da lese ich hier für Sammler, Nostalgiker sowie Feuerwehr- und Fahrzeugverrückte bietet das Ordnungsamt der Stadt Sonneberg am Freitag, also heute, 10. Juli, eine Versteigerung von ausgemusterten Gegenständen der Feuerwehr an. Bitte.
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0: Und tatsächlich, unsere Reporterin Bettina Ehrlich hat mir schon mal zukommen lassen, dass eine Feuerlösch-Kreiselpumpe im Angebot mit dabei ist. Ne? Das ist keine gewöhnliche Versteigerung. Direkt bei der Feuerwehr, Bettina. Wer bitte kauft denn eine Feuerwehrpumpe?
2: Das habe ich mich auch gefragt. Und am Anfang in der Sonneberger Feuerwehr ist diese Versteigerung auch recht schleppend angelaufen. Und die Feuerwehrpumpe, Herr Wohlheim, das ist der Ordnungsamtsleiter, die wollte erstmal keiner, oder?
3: Die wollte erstmal gar keiner. Aber wir sind zufrieden, dass wir den großen W50-Motor versteigert haben, dass wir die Reifen versteigert haben und auch unseren kleinen Traktor hier. Und Gott, und der Rest wird halt verschrottet.
2: Also genau, also die Feuerwehr in Sonneberg, die war nämlich am Entrümpeln, so sagt der Südthüringer. Also das alte Gelump, das musste raus und auch dieser W50 große Wassertank, also ein riesengroßer Wassertank, so ein bisschen gelblich schon vergilbt, ja. Den wollte auch keiner haben.
3: Leider wollte ihn keiner haben. Wir haben gedacht, es kommt noch ein Kleingärtner, der vielleicht so einen Tank gebraucht.
2: Als Zisterne vielleicht.
3: Als Zisterne, genauso ist es. Ich meine, für das Mindestgebot 50 Euro wäre es ein Schnapper gewesen, aber leider ist keiner auf diese Idee gekommen.
2: Aber ich kann auch sagen, den Motor, den hat wirklich ein Liebhaber gekauft, hier aus der Nachbarschaft. Ne? Der hat einen W50 stehen, ja. Hat gemeint, ich stelle mir den in die Garage, falls meiner doch kaputt geht oder so. Ne? Also war total cool. Und es ist ein bisschen Geld bei rumgekommen. Wie viel?
3: 1.180 Euro und das war wirklich hervorragend.
2: Und die Kohle kommt jetzt wohin?
3: Die kommt natürlich zur Feuerwehr und dafür werden natürlich Feuerwehrsachen angeschafft.
2: Ja, und die Versteigerung, die ging rubbelkatz, war die vorbei. Das ging richtig schnell.
0: Tina, du kannst den Ordnungsamtsleiter jetzt ins Wochenende schicken, ja?
2: Ja, das mache ich.
0: Liebe Grüße.
2: Schönes Wochenende.
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6: Um 15.30 Uhr. Heizungsgesetz und Krankenkassenreform. Beides ist heute vom Bundestag und Bundesrat abgesegnet worden. Das neue Heizungsgesetz erlaubt weiterhin Öl- und Gasheizungen. Die neue Krankenkassenreform soll Einsparungen im Gesundheitssystem bringen. Zalando-Stellen fehlen. Für die Beschäftigten von Zalando in Erfurt wird die Jobsuche zur großen Herausforderung. Nach Angaben der Arbeitsagentur Thüringen Mitte gibt es derzeit nur bis zu 650 offene Stellen für An- und Ungelernte. Benötigt würden jedoch etwa doppelt so viele. Hilfe mit Löschhubschrauber. Bei dem Feuer in einem ehemaligen Kohletagebau im Altenburger Land soll am Wochenende der Hubschrauber eingesetzt werden. Um die unterirdischen Brände einzudämmen, soll er bis Sonntag täglich rund 160.000 Liter Wasser zu dem betroffenen Gebiet bringen.
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7: Das Neueste für Nordthüringen mit Angela Hahn. Bruchstedt. Am Abwasserkanal zwischen Bruchstedt und Bad Hannstedt gibt es eine Havarie. Wie der Bruchstädter Bürgermeister Dominik Gari mitteilte, ist die Druckleitung vom Pumpwerk in Bruchstedt beschädigt. Aktuell gibt es laut Abwasserzweckverband einen Totalausfall. Für das Ausströmen der Abwasser würden jetzt Fäkalcontainer am Pumpwerk eingesetzt, in die werde das Abwasser umgepumpt. Heringen. Die Gemeinde Heringen-Helme versteigert die Spielgeräte des alten Spielplatzes in der Ganzgasse. Dabei handelt es sich nach Angaben der Gemeinde um eine Rutschschaukelkombination sowie eine Reifenschaukel. Die Spielgeräte erfüllten nicht mehr die Anforderungen, die auf öffentlichen Spielplätzen gelten, hieß es. Neustadt. Ein vermeintlicher Munitionsfund hat sich als alte Herdplatte erwiesen. Wie die Polizei mitteilte, hat ein 13-Jähriger am Abend einen verdächtigen Gegenstand entdeckt und die Polizei verständigt. Nach ersten Erkenntnissen ähnelte das runde und stark verrostete Teil einer Tellermine. Die Polizei habe diesen Verdacht jedoch nicht bestätigen können. 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
8: Also in der App bei uns finden Sie übrigens nicht nur die Nachrichten, sondern auch zum Beispiel das Wetter. Wenn Sie jetzt am Wochenende ins Freibad wollen und sagen, na wie wird's denn jetzt, dann können Sie bei uns in der App ganz in Ruhe mal nachgucken. Da steht's meistens und wie es beim Wetter ist, oft trifft es auch zu. Ne? So, viel Sonne Richtung Abend und 20 bis 25 Grad. In der Nacht dann 16 bis 11 Grad, passiert auch nichts, bleibt trocken. Morgen viel Sonne, ein paar Wolken trocken, 25 bis 30 Grad. Das ist der Samstag. Ne? Und dann am Sonntag heiter trocken, hochsommerlich warm, heißt also noch ein bisschen mehr am Sonntag als 30 Grad. Wo ist meine gefüllte Regentonne? Ich möchte reinspringen. 3 Minuten nach 4:30. Die aktuellen Verkehrsmeldungen zum Freitagfeierabend haben wir die A4 Richtung Dresden zwischen Kirchheimer Dreieck und Bad Hersfeld. 4 Kilometer stockender Verkehr, 15 Minuten dauert es derzeit länger. A9 Richtung München zwischen Dreußig und Bad Kloster-Lausnitz, da sind es 7 Kilometer stockender Verkehr, auch da eine Viertelstunde Verspätung. A9 Richtung München zwischen Markt Schorgast und Dreieck Bayreuth-Kulmbach, 5 Kilometer stockender Verkehr und jetzt, na klar, 15 Minuten Verspätung. Die Blitzer. B243 in Höhe Bad Sachsa Richtung Nordhausen. Da blitzt es. Und auf der B281 Ortsausgang Saalfeld Richtung Arnsgereuth. Und das wär's schon. Staus oder Blitzer wie immer kostenfrei direkt zu uns ins MDR Thüringen Verkehrszentrum 0800 218 16 00. Dann wünschen wir gute Fahrt.
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8: Der Axel schreibt auf der App hier an mich, liebe Grüße und er wünscht ein schönes Wochenende. Sie sind noch fleißig am Ernten, aber er hat nicht dazu geschrieben, was geerntet wird. Kirschen oder vielleicht Getreide oder was wird denn geerntet, Kalle? Lieber Axel, also du kannst gerne noch ergänzen. Ne? Wenn Zeit ist, schreib's einfach nochmal.

0: mehrfach gute Musik, selbstverständlich von Aaron Carter und Fame. Wir sind um 15.41 Uhr natürlich verpflichtet. Jetzt kommt die Polizei.
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2: Für einen 19-Jährigen endete eine abendliche Sprühaktion gestern in Stadtroda schneller als gedacht. Ein Zeuge beobachtete, wie der junge Mann eine Garagenwand nahe des Freibads mit einem großflächigen Graffiti mit Fußballbezug nach Jena besprühte. Noch bevor der Tatverdächtige fliehen konnte, wurde er vom aufmerksamen Passanten festgehalten und anschließend der Polizei übergeben. Der bereits polizeibekannte 19-Jährige räumte die Sachbeschädigung ein. Gegen ihn wird nun strafrechtlich ermittelt. Dank des entschlossenen Handelns des Zeugen konnte die Tat unmittelbar aufgeklärt werden. Aus der Landespolizeiinspektion Jena, Sina Poser.
3: In der zurückliegenden Nacht wurde eine Frau bei der Einreisekontrolle am Flughafen Erfurt-Weimar vorstellig. Sie kam mit einem Flieger aus Antalya und legte bei den Beamten ein Dokument vor, das als verloren gemeldet war. Die Frau gab an, dieses wiedergefunden zu haben. Die Streife musste dennoch die Identität der 22-Jährigen zweifelsfrei feststellen und mit der ausschreibenden Behörde in Kontakt treten, um den Sachverhalt aufzuklären und der Frau die Einreise gestatten zu können. Genauso wichtig wie eine Verlustanzeige ist auch das Melden des Wiederauffindens von Dokumenten. Das erspart einem unnötige Warte- und Bearbeitungszeit, gerade jetzt, wo viele von uns international reisen und auch Grenzkontrollstellen passieren. Für die Bundespolizei in Thüringen, Carsten Teschner.
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0: der Nummer gibt es auch diverse Coverversionen. Ne? Son of a Preacher Man, aber die von Dusty Springfield, die ist super. Die Version. 15.51 Uhr, 9 Minuten vor 4, Freitag, Feierabend.
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0: Ist ja nicht so, dass heute um 19 Uhr schon Fußball wäre. Da ist erstmal Thüringen-Journal, meine Damen und Herren. Und Christian Müller moderiert heute Abend. Bevor wir da im Detail drauf eingehen, würde ich dich mal bitten, sag mal, apropos Fußball, wir sind ja nicht mehr dabei bei der WM. Was machen denn unsere zwei Clubs? Rot-Weiß und Karl-Zeiss.
2: Zwei glorreichen Fußballvereine in der Regionalliga, die bereiten sich auf die kommende Saison vor, die ja in zwei Wochen schon wieder beginnt. Heute in zwei Wochen hat Rot-Weiß tatsächlich schon das erste Spiel.
0: Wow, so schnell, ne?
2: Das ist Wahnsinn. Wie schnell die Sommerpause rum ist oder wie lang eben so eine WM ist, um diese Sommerpause zu überbrücken. Erfurt macht morgen einen Test gegen die U23 vom FSV Mainz, also gegen eine Reservemannschaft aus der Bundesliga.
0: Partnerstadt.
2: Und, genau. Und Jena spielt am Sonntag seinen Saisonauftakt gegen Bundesligist Union Berlin.
0: Ach, guck mal.
2: Und da wird es also ein buntes Familienfest drumherum geben. Das ist also nicht nur das Spiel, sondern die neuen Spieler werden vorgestellt. Ein bisschen was Stadionführungen finden statt. Die haben ja dort auch umgebaut. Es gibt jetzt ein neues eigenes Physio-Studio, was der FC betreibt und wo also auch du und ich theoretisch hingehen könnten, um unsere Knochen mal ein bisschen herrichten zu lassen.
0: Okay.
2: Es wird eine Bühne aufgebaut, Kinderprogramm. Und dann die Frauen spielen um 13 Uhr, die Mannschaft in der zweiten Bundesliga, die sich neu formiert hat. Und ab 15.30 Uhr dann der Hauptakt, das Spiel gegen Union Berlin.
0: Du bist natürlich dabei.
2: Ich bin natürlich dabei, weil wir haben Jena bisher nur beim Trainingsauftakt
0: gesehen. Nee, ich meine, du machst nebenbei noch Physio ein bisschen. Du musst dann
2: ich werde mich sozusagen am Nacken massieren lassen und gleichzeitig das Fußballspiel gucken. Man muss ja das Angenehme mit dem Nützlichen verbinden.
0: Irgendwie. Ich verstehe. Und heute Abend in der Sendung?
2: Heute Abend in der Sendung gucken wir nochmal auf die Mitgliederversammlung vom THSV Eisenach, also auch ein sportliches Thema. Gibt ja einen neuen Präsidenten, Spetim Alay hat gesagt, es reicht jetzt 8,5 Jahre, jetzt müssen es mal andere machen. Und gekommen ist Bongo Beck, also ein ehemaliger Spieler, eine Vereinsikone, den jeder kennt in Eisenach, der mit dem Verein fest verwurzelt ist. Mit dem habe ich auch ein kleines Interview geführt. Das ist der sportliche Teil der Sendung. Und wir kümmern uns um ein wichtiges Thema, Marco, nämlich Schwimmen für Kinder und Jugendliche. Gerade jetzt heute wunderbares Schwimmwetter wieder. Alle zieht's raus in die Freibäder, an die Seen und so weiter. Und wir wollen mal bei der DLRG nachfragen, wie gut können die Thüringer eigentlich schwimmen? Und ist genug Schwimmunterricht da? Gibt's genügend Rettungsschwimmer?
0: Wie weit kannst du denn noch schwimmen?
2: Den aktuellen Stand. Also ich schwimmen kann ich. Es kommt
0: eine
2: auf die
0: Bahn,
2: Zeit drauf
0: eine
2: an.
0: Bahn
2: eine Bahn, zwei Bahnen schaffe ich auch. Natürlich nicht mit der Stoppuhr. Manchmal auch eigentlich nur mit der Sicht da hinten ist was Schönes.
0: Ich sag mal, ab einem gewissen Körpergewicht schwimmst du automatisch um.
2: Ja.
0: Also, ich wünsche ein schönes Wochenende, mein Lieber. Schöne Sendung.
2: Dankeschön, dass du es nochmal erwähnt hast.

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2: 16 Uhr haben wir es, das ist der Freitagnachmittag. Alles Wichtige an dieser Stelle mit Frank Beken.
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4: Der Weg für das neue Heizungsgesetz und die Krankenkassenreform sind frei. Bundestag und Bundesrat haben die beiden Großprojekte der schwarz-roten Bundesregierung heute verabschiedet. Beim neu gestalteten Heizungsgesetz fallen unter anderem die Verbote für neue Öl- und Gasheizungen weg. Die Krankenkassenreform soll die Finanzen der Kassen sanieren, ist aber bei den Bundesländern umstritten, berichtet MDR Thüringen-Reporterin Katrin Aue.
5: Saarlands Ministerpräsidentin Rehlinger warnte unter anderem davor, die geplante Reform könne Krankenhäuser weiter in die finanzielle Schieflage treiben. Bundesgesundheitsministerin Wagen verteidigte ihre Reform im Bundesrat. Die Lasten seien ausgewogen verteilt. Die Reform soll verhindern, dass die gesetzlichen Krankenkassen weiter in die roten Zahlen rutschen und die versicherten Beiträge noch mehr steigen. Dafür werden ab 2027 allerdings alle mehr belastet. Arztpraxen, Kliniken, Kassen, die Pharmaindustrie und auch die Versicherten, zum Beispiel über höhere Zuzahlungen bei Medikamenten.
4: Berlins regierender Bürgermeister Kai Wegner zieht sich als CDU-Spitzenkandidat für die Abgeordnetenhauswahl im September zurück. Das teilte Wegner am Nachmittag mit. Grund sind falsche Angaben über sein Krisenmanagement beim großen Stromausfall in Berlin im Januar. Dadurch war er auch parteiintern unter Druck geraten. Nach der Einigung auf einen Sozialplan steht die verbliebenen Zalando-Belegschaft in Erfurt vor einer schwierigen Jobsuche. Laut der Arbeitsagentur Thüringen Mitte gibt es aktuell bis zu 650 offene Stellen für Beschäftigte mit Helfertätigkeiten. Benötigt werden aber doppelt so viele. Die Agentur will deshalb ein sogenanntes Transformationsteam bilden. Das soll die rund 2000 Zalando-Beschäftigten ab kommenden Monat bei der Jobsuche unterstützen. Seit fast 2 Wochen brennt es bei Meuselwitz im Altenburger Land. Der oberflächliche Brand auf einer stillgelegten Kohlebergbaufläche konnte inzwischen gelöscht werden, allerdings glimmen unterirdisch weiter Glutnester. MDR Thüringen-Reporterin Kathleen Bernhard, jetzt soll dort zusätzlich ein Löschhubschrauber fliegen.
6: Der Hubschrauber wurde aus Baden-Württemberg angefordert und soll am Wochenende jeweils 8 Stunden im Dauereinsatz sein. Dabei wird er täglich rund 160.000 Liter Wasser aus dem Tagebaurestloch Zipsendorf ziehen und auf die Brandfläche bringen. So sollen die unterirdischen Kohleglutnester gelöscht werden, hofft die Lausitzer und Mitteldeutsche Bergbauverwaltungsgesellschaft als Besitzer der Fläche. Allerdings können die Brandexperten noch keine Prognose geben, ob die Wassermassen dafür ausreichen. Wegen des Hubschraubereinsatzes ist die Kreisstraße zwischen Mumsdorf und Falkenhain von heute bis Sonntagabend voll gesperrt.
4: Die Spannungen zwischen den USA und dem Iran lassen die Spritpreise deutlich steigen. Zum ersten Mal seit Mitte Mai kostet Diesel im bundesweiten Tagesdurchschnitt wieder mehr als 2 Euro pro Liter, wie der ADAC mitteilte. Auch Benzin hat sich deutlich verteuert, um 4 Cent pro Liter. Seit Anfang der Woche war der Ölpreis spürbar angestiegen. Das waren die Nachrichten. 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
2: Dankeschön, Frank. Schönes Wochenende für dich.
4: Dir auch nachher.
2: So, dann haben wir Wetter und zwar ziemlich viel Sonne in Richtung Abend sowieso, 20 bis 25 Grad. Ich denke mal, der ein oder andere wird den Grill schon rausholen. Ne? Die Nacht dann 16 bis 11 Grad, morgen ebenfalls herrliches Wetter, 25 bis 30 Grad. Viel Sonne, ein paar Wolken dazwischen und Wassermarsch, also ich meine jetzt im Schwimmbad. Dann haben wir am Sonntag heiter, trocken und hochsommerlich warme Temperaturen, teilweise über die 30 Grad hinweg. 4 Minuten nach 4. Aktuelle Verkehrsmeldungen. Ist da was Neues? Zeig mal. Ja, tatsächlich. A4 Richtung Dresden. Zwischen Kirchheimer Dreieck und Bad Hersfeld sind es nämlich 3 Kilometer stockender Verkehr. Dauert 10 Minuten länger. Dann die A9 Richtung München. Zwischen Dreußig und Bad Klosterlausitz immer noch 7 Kilometer Stau. 45 Minuten obendrauf. A9 Richtung München zum zweiten. Und zwar zwischen Markt Schorgast und dem Dreieck Bayreuth-Kulmbach. 5 Kilometer stockender Verkehr nach einem Unfall. Da sind es 15 Minuten obendrauf. Blitzer haben wir genau noch einen. Der steht auf der B243 in Höhe Bad Sachsa Richtung Nordhausen. Das wär's. Kostenfrei ist Ihr Anruf bei uns, falls Sie Staus oder Blitzer sehen, im MDR Thüringen Verkehrszentrum 0800 218 16 00. Gute Fahrt. 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
2: Ist Urlaubszeit, ne? Ich sehe das hier auf unserer App, flattern Urlaubsgrüße ein. Früher hat man Postkarten geschrieben, heute kriegst du das alles auf der App, ne? Jens aus Langula, hallo Marco. Schöne Urlaubsgrüße von den Baumgarts aus Blankenburg im Harz. Die Gegend hier ist auch wunderschön. Radbodetalsperre, Hexentanzplatz und die vielen Wanderwege. Ich mache mir bei diesem super Wetter gerade ein kühles Bier auf. Es wird nicht das letzte sein. Natürlich hören wir auch im Urlaub unseren Lieblingssender. Schöne Grüße ins Studio und an alle Hörer von MDR Thüringen. So kann man es machen, oder?

0: Ich sag ja mal, bei der Hitze keine hastigen Bewegungen und dementsprechend haben wir auch die passende Musik rausgesucht. Uriah Heep und Lady in Black, ne? Schön gemütlich, 12 nach 4.
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0: Vielleicht nicht ganz so gemütlich, aber hoffentlich auch schön. Heute das Spiel Spanien gegen Belgien. Das ist das zweite Viertelfinale. Und unsere Reporterin heißt Ann-Kathrin Rose. Wird das denn gemütlich oder denkst du, das wird ein Kracher?
2: Ich glaube, es ist wie bei euch in Deutschland, bloß keine hektischen Bewegungen bei der Hitze. Das denken sich alle vorher, das dürften sich alle Fans denken. Für die Spanier und die Belgier gilt das nicht, denn die wollen weiterkommen. Ich glaube, es wird ein Kracher, denn Spanien hoch favorisiert, aber Belgien hat richtig Bock. Und der belgische Trainer hat gestern gesagt, wir sind ja nicht hier, um nach Hause zu fahren. Mhm. Das ist mein Plan, finde ich.
0: Das finde ich auch. Aber wenn du mich vor der WM gefragt hättest, hätte ich gesagt, also auf jeden Fall Spanien, also da, die lassen da nichts anbrennen. Bei den Belgien gab es eine Entwicklung, ne?
2: Ja, da gab es total eine Entwicklung. Die sind ja in den letzten Jahren immer so gehandelt worden, immer Geheimfavorit und haben immer, muss man leider sagen, enttäuscht. 2022 in Katar sogar in der Vorrunde raus. Mhm. Aber jetzt, da ist es ganz gut gelaufen und sie haben sich gesteigert. Und sie haben sich vielleicht auch gesteigert, weil einer der Topspieler zuletzt gar nicht gespielt hat. Kevin De Bruyne, so ein bisschen belgischer Hochverrat, der hat nicht gespielt. Und der Trainer hat gesagt, hör mal, trotzdem Tore geschossen. Also die sind sehr lässig. Mal gucken, wie das gegen Spanien wird.
0: Meinst du, der sollte geschont werden im Spiel gegen die USA oder ist das ist Absicht gewesen? Was denkst du?
2: Ich glaube, es war Absicht. Der Trainer Rudi Garcia hat so ein bisschen einen Move gemacht und hat viele Starspieler rausgelassen. Und manchmal ist es die Idee zu sagen, dass die Breite besser funktioniert, dass es sich nicht mehr auf einen konzentriert. Und das hat ehrlicherweise gut funktioniert bei den Belgiern.
0: Die haben dann, habe ich gesehen, in der Kabine nach dem Spiel gegen die Amerikaner, als sie gewonnen hatten, auch diesen Move gemacht, den der Donald Trump immer macht, wenn er gut gelaunt ist, diesen Tanz. Und haben den so ein bisschen veräppelt, glaube ich, ne? Oder?
2: Ja, das haben sie. Klar, da gab es große Diskussionen vor diesem USA-Spiel. Das können sich alle erinnern, dass es ja gegen den US-Spieler die rote Karte gab und dann gab es sie nicht mehr und dann hat er gespielt. Und die Belgier, die haben die Antwort auf den Platz gegeben. Das war auch ihr Plan. Und dann eben auch nochmal in der Kabine haben ein bisschen getanzt, wenn man das so bezeichnen mag, wie Trump das macht. Und haben dazu noch YMCA abgespielt. Also die Laune stimmt bei den Belgiern.
0: Dein Tipp für heute Abend?
2: Boah, Verlängerung. Stellt euch auf einen langen Abend ein.
0: Ja, okay, Verlängerung finde ich gut, aber wer hat die Nase vorne am Ende? Was denkst du?
2: Ah, Spanien. Ja, Spanien zieht das Ding. Die haben noch kein Gegentor, die werden das machen.
0: Okay, ich danke dir, schönes Spiel, ja?
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0: jetzt, dass Bonhoff steil geht und prompt ist der Ball bei Bonhoff gelandet im 16-Meter-Raum, spitzer Winkel zum Tor. 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
8: Um 16.30 Uhr. Heizungsgesetz und Krankenkassenreform. Beides ist heute von Bundestag und Bundesrat abgesegnet worden. Das neue Heizungsgesetz erlaubt weiterhin Öl- und Gasheizungen. Die neue Krankenkassenreform soll Einsparungen im Gesundheitssystem bringen. Zalando-Stellen fehlen. Für die Beschäftigten von Zalando in Erfurt gibt es laut Arbeitsagentur Thüringen Mitte zu wenig Stellen. Aktuell sind nur 650 offene Stellen für An- und Ungelernte vorhanden. Benötigt würden jedoch etwa doppelt so viele. Hilfe mit Löschhubschrauber. Bei dem Feuer in einem ehemaligen Kohletagebau im Altenburger Land soll am Wochenende der Hubschrauber eingesetzt werden. Um die unterirdischen Brände einzudämmen, soll er bis Sonntag täglich rund 160.000 Liter Wasser zu dem betroffenen Gebiet bringen.
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9: Das Neueste für Nordthüringen mit Angela Hahn. Brostedt. Am Abwasserkanal zwischen Brostedt und Bad Hinstedt gibt es eine Havarie. Wie die Stadt mitteilte, ist die Druckleitung vom Pumpwerk in Brostedt beschädigt. Aktuell gibt es laut Abwasserzweckverband einen Totalausfall. Für das ausströmende Abwasser würden jetzt Fäkaliencontainer am Pumpwerk eingesetzt. Heringen. Die Gemeinde Heringen-Helmer versteigert die Spielgeräte des alten Spielplatzes in der Ganzgasse. Dabei handelt es sich nach Angaben der Gemeinde um eine Rutschschaukelkombination sowie eine Reifenschaukel. Die Spielgeräte erfüllten nicht mehr die Anforderungen. Sondershausen. Ein mutmaßlicher Dieb hat seinen eigenen Rucksack mit dem Beutegut getauscht. Wie die Polizei mitteilte, bemerkte eine 71-jährige Frau bei der Gartenarbeit am Donnerstag, dass ihr Rucksack verschwunden war. Als sie im Garten nach ihrem Rucksack suchte, entdeckte sie stattdessen einen anderen. In diesem fanden sich Werkzeuge und Getränke. Im gestohlenen Rucksack der Frau waren nach Polizeiangaben Bargeld, persönliche Dokumente, Schlüssel und Geldkarten. 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
10: 8, das sind mal schöne Aussichten fürs Wochenende. Ne? Wir haben jetzt im Moment sowieso viel Sonne bei 20 bis 25 Grad in Richtung Sonnenuntergang. Die Nacht dann klar und trocken. 16 bis 11 Grad, die Tiefstwerte. Morgen, der Samstag, 25 bis 30 Grad, trocken sowieso. Und am Sonntag heiter trocken und hochsommerlich warm. Heißt, in der Spitze geht es auch über die 30 Grad mal drüber. 16.33 Uhr, 3 Minuten nach halb 5. aktuelle Verkehrsmeldungen. A4 Richtung Dresden. Zwischen Kirchheimer Dreieck und Bad Hersfeld sind es 3 Kilometer stockender Verkehr. A4 Richtung Dresden nochmal zwischen Gera Leumnitz und Ronneburg. Ungesicherte Unfallstelle auf der mittleren Fahrspur, bitte dort äußerste Vorsicht. A9 Richtung München zwischen Dreußig und Bad Klosterlausitz sind 7 Kilometer Stau, 15 Minuten obendrauf. A9 Richtung München zwischen Münchberg Süd und Gefrees, defekter LKW auf der rechten Fahrspur. Nochmal die A9 Richtung München zwischen Gefrees und Bad Berneck-Himmelkron, 6 Kilometer Stau nach einem Unfall, halbe Stunde dauert es länger. A72 Richtung Leipzig zwischen Dreikofranken und Pirk. Da steht ein defekter Wohnwagen auf der rechten Fahrspur. Die Blitzer. A4 Richtung Frankfurt zwischen Magdala und Apolda. Und die B243 in Höhe Bad Sachsa Richtung Nordhausen. Da blitzt es auch noch. Ansonsten habe ich weiter nichts. Sollte Ihnen was auffallen in Sachen Staus oder Blitzer, Sie können uns rund um die Uhr kostenfrei erreichen. 0800 218 16 00.
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10: Wir machen es uns schön sowieso, ne? Und wir singen gleich in Bad Liebenstein. Die Kollegin Ruth Breher ist vor Ort und verrät, worum es da gleich geht.

0: Also so eine Stimme gibt es wirklich nur alle 100 Jahre einmal. Ne? Schade, dass sie nicht mehr unter uns ist. Whitney Houston, How Will I Know? 16:40 Uhr.
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0: Und ich sag mal, wenn das kein gutes Timing ist, dann weiß ich es auch nicht. Also es passt hundertprozentig. Die Sommerferien sind gestartet und in Bad Liebenstein wurde heute ein neuer Minigolfplatz eröffnet. Soweit so gut. Es ist kein klassischer mit 18 Löchern, sondern eine sogenannte Adventure-Golfanlage, also eine Abenteuer-Golfanlage. MDR Thüringer Reporterin Ruth Breher, du hast dir das angesehen. Was ist denn das für ein Platz?
2: Na, die Bälle und die Schläger, die sehen aus wie beim normalen Minigolf, aber das Gelände mit den 12 Kunstrasenbahnen ist individuell gestaltet, ein Wasserlauf zieht sich dadurch und es gibt jeweils ein Thema aus der Region, also vom Rennsteig bis zum Schloss Altenstein ist alles auf dem Platz vertreten. Du musst beispielsweise in die Altensteiner Höhle treffen, durch einen Stollen und beim Glasbachrennen durch Reifenstapel spielen.
0: Das klingt super. Wer hat sich das ausgedacht?
2: Ja, die Idee, hat mir Betreiber Steffen Stupp erzählt, hatte seine Tochter. Sie fand, Minigolf wäre doch auch etwas für Bad Liebenstein.
3: Wir haben dann einen Businessplan erstellt, uns Gedanken drüber gemacht. Die Nähe der Kurklinik, das eigene Restaurant, hat alles zusammengepasst. Und dann wurde aus der Idee dann, sind irgendwann Taten gefolgt.
2: Nun ist die Bahn direkt neben seinem Restaurant entstanden, gleich an der neuen Kurpromenade mitten im Ort.
0: Wie kommt das Ganze an?
2: Na, die ersten Besucher hatten heute schon auf die Eröffnung gewartet.
4: Wir testen überall Minigolfanlagen, die wir finden und die ist ganz stark.
5: Es spielt sich als Anfänger sehr gut. Das ist schon mal schön, dann traut man sich auch noch mal, ja, auch wenn fremde Leute zugucken.
6: Ich finde es sehr schön, vor allem, dass es viele Sachen dabei sind, die man kennt. Die Burgruine, das Schloss Altenstein, also wunderschön gemacht.
7: Liebenstein braucht noch ein bisschen Action. Und das bereichert das, würde ich sagen.
2: Für eine Runde zahlen Erwachsene 9 Euro, Kurgäste einen weniger und Kinder 7 Euro. Es gibt auch eine Familienkarte. Dieser Preis sei in Ordnung, meinten die ersten Gäste. Das sei ein Besuch dieser originellen Anlage wert.
0: Hundertprozentig. Das Schöne beim Minigolf ist ja, du musst nicht so weit laufen. Hast du auch eine Runde gespielt? Oder?
2: Das mache ich, wenn meine Kinder da sind.
0: Okay, alles klar. Liebe Ruth, herzlichen Dank. Bad Liebenstein hat eine neue Adventure-Golfanlage. Und wie ich gehört habe, lohnt es sich, da mal vorbeizufahren. Ne?

Rio, Rio, New York, Rio, Tokio. Ich würde mal sagen, wir sind erstmal hier bei uns im Freistaat ganz gut aufgehoben. Ne? 16.50 Uhr, weil ich kriege ja Post auf der MDR-Touring-App von ganz vielen von Ihnen, die schon im Wochenende sind, quasi oder Urlaub haben oder irgendwie sowas in der Richtung. Auf jeden Fall sich es gut gehen lassen. Hallo Marco, schreibt der Hasenralf aus Schmölln. Auch heute wieder Multikulti an unserem XXL Lavendelbusch in Schmölls bester Gartenlage am Ziegengraben. Auch den Hasen geht es prächtig. Ne? Der Ralf züchtet nämlich Hasen bzw. Kaninchen und es geht all gut. Grüße aus Schmölln. Wie immer Stressfaktor Null, der Hasenralf. Und viel schöner kann man es doch gar nicht beschreiben, oder? So ein Freitagfeierabend. Der Hase mit den großen Ohren und der Ralf, der sagt... Meine Welt ist in Ordnung. So kann's bleiben. Procol Harum, A Whiter Shade of Pale. Da gehen die Hasenöhrchen noch steiler nach oben.

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10: Und damit haben wir es ganz genau 17 Uhr. Schönen Freitag, Feierabend zusammen. Alles Wichtige mit Moritz Meister.
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11: Das neue Heizungsgesetz und die Krankenkassenreform können kommen. Bundestag und Bundesrat haben die beiden Großprojekte der schwarz-roten Bundesregierung heute verabschiedet. Das überarbeitete Heizungsgesetz erlaubt jetzt wieder den Einbau neuer Öl- und Gasheizungen. Allerdings muss der Anteil an klimaneutralen Brennstoffen steigen. Mit der Krankenkassenreform will der Bund die Finanzen der Kassen sanieren. Dafür werden unter anderem Leistungen für Versicherte gestrichen. Berlins regierender Bürgermeister Kai Wegner hat seinen Rücktritt als CDU-Spitzenkandidat für die Abgeordnetenhauswahl erklärt. 2,5 Monate vor der Wahl reagiert der 53-Jährige damit auf die wachsende Kritik an seinem Krisenmanagement während des großen Stromausfalls in der Hauptstadt im Januar. MDR Thüringen-Reporterin Angela Ulrich berichtet.
12: Die Stadt Berlin sei wichtiger als seine Person, sagte Wegner. Wer ihn als Spitzenkandidat beerben soll, blieb zunächst offen. Die Kritik entzündete sich vor allem an falschen Angaben Wegners zu seiner Kommunikation während des Stromausfalls im Berliner Südwesten. Wegner räumte kommunikative Fehler ein und sagte wörtlich, das war auch Mist. Dies überlagere im Wahlkampf aber die wichtigen Themen, deshalb ziehe er seine Konsequenzen. Er wolle authentisch bleiben, womit er zuletzt nicht mehr durchgedrungen sei, so Wegner.
11: Nach der Einigung auf einen Sozialplan steht die verbliebene Zalando-Belegschaft in Erfurt vor einer schwierigen Jobsuche. Der Arbeitsagentur Thüringen Mitte zufolge gibt es aktuell bis zu 650 offene Stellen für An- und Ungelernte, also Beschäftigte mit Helfertätigkeiten. Doppelt so viele würden aber benötigt. Doreen Kister aus der MDR Thüringen Nachrichtenredaktion. Heißt das Arbeitslosigkeit nach der Schließung im September?
13: Das wollen die Experten der Arbeitsagentur natürlich vermeiden und bilden ein Transformationsteam, wie es heißt. Ab August soll dieses Team die Zalando-Beschäftigten, die auf Jobsuche sind, konkret unterstützen. Die eigentliche Arbeit beginnt mit den massenhaften Kündigungen, die jetzt anstehen, nachdem sich Konzern und Betriebsrat gestern auf einen Sozialplan geeinigt hatten. Eine Transfergesellschaft hatte Zalando ja verweigert. Diese hätte den insgesamt rund 2000 Betroffenen beim Übergang in eine andere Arbeit helfen sollen.
11: Die Stadt Neuhaus am Rennweg im Kreis Sonneberg will den ehemaligen Rennsteig-Sportplatz zur Rennsteig-Aktivarena umbauen. Neben einem neuen Versorgungs- und Sozialbau soll auch ein Kunstrasenplatz entstehen. Dafür hat die Stadt Fördermittel beantragt, wie Bürgermeister Uwe Scheler mitteilte. Um auf das Vorhaben aufmerksam zu machen, gibt es am Sonntag ein großes Benefizspiel zwischen den Frauenteams von Bayern München und dem 1. FC Magdeburg. Und noch zum Sport. Tennisprofi Alexander Zverev steht im Finale von Wimbledon als erster deutscher Mann seit 31 Jahren. Zverev hat vor wenigen Minuten im Halbfinale den Briten Arthur Ferry besiegt. Am Sonntag trifft er im Finale entweder auf den Weltranglisten-Ersten Jannik Sinner aus Italien oder Rekordsieger Novak Djokovic aus Serbien. Das waren die Nachrichten. 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
10: Danke, Moritz. Wetter ist ausgezeichnet. Sie können machen, was Sie wollen. Es scheint die Sonne. 20 bis 25 Grad. Die Nacht ohne Sonne allerdings 16 bis 11 Grad. Können Sie aber auch machen, was Sie wollen. Dann morgen 25 bis 30 Grad und viel Sonne und ein paar Wölkchen, aber die sind nur ganz kurz mal als Schattenspender eingesetzt. Und dann am Sonntag heiter, trocken und hochsommerlich warm. So ein richtiges Sommerwochenende. Herrlich. Aktuelle Verkehrsmeldung. A4 Richtung Dresden zwischen Magdala und Bucha stockender Verkehr. Grund ist ein defekter PKW im Baustellenbereich. Dann sind wir auf der A4 Richtung Dresden. Die ist zwischen Gera Leumnitz und Ronneburg nach einem Unfall gesperrt. A9 Richtung München zwischen Dreußig und Bad Klosterlausnitz stockender Verkehr. 10 Minuten dauert es länger. A72 Richtung Leipzig zwischen Dreieck-Hochfranken und Pirk. Da steht ein defekter Wohnwagen auf der rechten Fahrspur. Ebenfalls bitte Vorsicht. Dann haben wir die Blitzer. Wo sind die eigentlich? Zwei Stück, ne? A4 Richtung Frankfurt zwischen Magdala und Apolda steht der erste und der andere immer noch auf der B243 in Höhe Bad Sachsa Richtung Nordhausen. Staus oder Blitzer wie immer kostenfrei zu uns ins MDR Thüringen Verkehrszentrum 0800 218 16 00.
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10: Ich kriege hier schon Nachfragen von Ihnen, meine Damen und Herren, auf der App so von wegen, wo sind denn die Siegersessel heute Nachmittag? Wo ist denn das Spiel drin oder nicht drin? Ich möchte auch mal gewinnen. Also, ja, es geht gleich los. In wenigen Minuten. Aber Mama Mia, ja, das stimmt auch.

0: Ich suche gerade, wo ist denn unser Siegersessel? Der stand doch immer hier. Hä? Ach, jetzt haben sie ihn auf die andere Seite gestellt. Interessant, also.
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0: Also der Siegersessel, um den es hier geht, ne, den Sie hier gewinnen können bei uns, der steht eigentlich immer direkt hinter mir, also in meinem Rücken. Und jetzt gucke ich gerade, eben stand er noch da, jetzt haben sie ihn einfach mal umgeräumt. Der Micha wieder, der Luntemann in der Redaktion. Also er ist auf jeden Fall da. Das heißt, wir können anfangen. Es gibt für Sie jetzt die Möglichkeit, ein Sitzmöbel der ganz besonderen Art zu gewinnen. Es ist, ich sage es mal, sehr bequem gehalten. So ein Siegersessel, da setzt du dich rein, das habe ich schon ein paar Mal gesagt, und dann sagst du, okay, heute kann nichts mehr kommen. Ne? Da lässt du einfach mal den lieben Gott einen guten Mann sein. Ja, so machen wir es. Also, Sie können jetzt ans Telefon, weil es gibt jetzt unser Tönchen vom Sportreporter, und Sie sagen mir bitte, weil an der entscheidenden Stelle ist ja abgeschnitten, war der Ball drin oder war der nicht drin? Wie gehabt, bitte.
2: Also von Ruud van Nistelrooy bis auf die eine Szene haben wir auch noch nicht viel gesehen. Van der Vaart, der dann dahinter spielt, hinter den Spitzen immer wieder auch auf die linke Seite, weil er linksfußig ausweicht. Er kommt auch nicht so gut klar, und die deutsche Mannschaft kommt jetzt wieder. Mit der Möglichkeit, Nowotny ist schön nachgerückt, dann kommt der Pass nach vorne auf Gurani. 24 Meter Torentfernung, was macht er da? Er schießt einfach mal!
0: Nowotny und Gurani, wie lange ist das denn hier? Also, interessant, oder? Ist aber nicht so wichtig. Sie müssen ja nicht sagen, welches Spiel das war, sondern einfach nur, war der Ball drin oder war der nicht drin? Soll ich es doch mal kurz anspielen? Ich glaube, Sie haben es, oder? Na, einmal noch. Okay, einmal lauschen wir noch.
2: Also von Ruud van Nistelrooy bis auf die eine Szene haben wir auch noch nicht viel gesehen. Van der Vaart, der dann dahinter spielt, hinter den Spitzen immer wieder auch auf die linke Seite, weil er linksfußig ausweicht. Er kommt auch nicht so gut klar, und die deutsche Mannschaft kommt jetzt wieder. Mit der Möglichkeit, Nowotny ist schön nachgerückt, dann kommt der Pass nach vorne auf Gurani. 24 Meter Torentfernung, was macht er da? Er schießt einfach mal!
0: Ja, und wenn Sie sagen, der war drin, der Ball, dann 0800 218 13 13. Und wenn Sie sagen, der war nicht drin, dann bitte auch die 0800 218 13 13. Ich hoffe auf Sie gleich hier in ein paar Minuten im Radio, und dann klären wir das. Und dann gibt es hoffentlich für Sie unseren Siegersessel, der sich da drüben versteckt hat. So machen wir es. Bis gleich. Yeah.

0: Was soll das eigentlich? Das kann ich Ihnen sagen. Damit Sie gut sitzen, gibt es bei uns hier einen Siegersessel zu gewinnen.
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0: Und der Jürgen Chemnitz aus Bögel. Hallo, Herr Chemnitz.
2: Jawohl, einen wunderschönen guten Tag.
0: Guten Tag. Aus Bögel heißt ja sozusagen, da müssen Sie eigentlich Töpfermeister sein, ne? Oder?
2: Nein, ich wohne in einem kleinen Ort, Kniepsdorf.
0: Ach so, okay. Da ist es dann schon wieder ein bisschen anders. Wo habe ich Sie jetzt gerade erwischt? Was machen Sie zum Freitagnachmittag?
2: Jetzt habe ich erstmal mein Getreide gefahren, habe ich geholt und nachher bin ich ins Futter und alles.
0: Oh,
2: das... Für Häschen und sowas holen, aber es ist ja noch so eine Hitze.
0: Für die Häschen, sehr gut. Also das ist natürlich ein tolles Hobby, ne? Oder?
2: Ja, ist nie egal, wenn man auf dem Lande lebt, hat ja. Man doch immer ein bisschen...
0: Ja.
2: Kleinvieh.
0: Ja.
2: Das will übermittelt sein.
0: Finde ich super. Also, das hört sich doch gut an. Und da würde sich so ein Siegersessel dazwischen auch ganz gut machen. Da können Sie nämlich mal ein Päuschen anlegen, ne?
2: Aber genau so ist es.
0: So ist es. Wir hören uns jetzt den Ton an und dann sagen Sie mir, ob der drin war oder nicht drin war. Los geht's, ja?
2: Jawohl.
3: Also von Ruud van Nistelrooy bis auf die eine Szene haben wir auch noch nicht viel gesehen. Van der Vaart, der dann dahinter spielt, hinter den Spitzen immer wieder auch auf die linke Seite, weil er links, wo sie es ausweicht. Er kommt auch nicht so gut klar und die deutsche Mannschaft kommt jetzt wieder. Mit der Möglichkeit, Nowotny schön nachgerückt, dann kommt der Pass nach vorne auf Kurani. 24 Meter Torentfernung, was macht er da? Er schießt einfach mal!
0: Und war der drin oder nicht?
2: Also ich bin der Meinung, er war drin.
0: Sie sagen, der war drin?
3: Kurani, ja. 24 Meter Torentfernung. Was macht er da? Er schießt einfach mal! Er schießt! Und dann geht Edwin van der Sar auf Nummer sicher. War gar nicht mal ungefährlich, dieser Schuss.
2: Leider nicht drin.
0: Das kann doch nicht wahr sein. Wobei bei Kurani, wenn ich mich recht erinnere... War es auch nicht so leicht mit dem Tore schießen, ne? Also, na gut. Aber Herr Chemnitz, das ist alles.
2: Aber das kann man nicht machen.
0: Nein, Sie machen bitte genauso weiter wie bisher mit den Tieren und auf dem Lande und das ist fantastisch. Vielen Dank fürs Mitspielen, ja? Und trotzdem ein schönes Wochenende.
2: Danke auch. Tschüss.
0: Ciao, ciao.
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0: Man weiß es eben nicht, ob er drin war oder nicht. Aber am Montag geht's halt weiter, ne? Montag früh bei Johannes.

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2: Um 17.30 Uhr. Heizungsgesetz und Krankenkassenreform. Beides ist heute von Bundestag und Bundesrat abgesegnet worden. Das neue Heizungsgesetz erlaubt weiterhin Öl- und Gasheizungen. Die neue Krankenkassenreform soll Einsparungen im Gesundheitssystem bringen. Zalando-Stellen fehlen. Für die Beschäftigten von Zalando in Erfurt gibt es laut Arbeitsagentur Thüringen Mitte zu wenig Stellen. Aktuell sind nur 650 offene Stellen für An- und Ungelernte vorhanden. Benötigt würden jedoch etwa doppelt so viele. Zverev im Finale. Der deutsche Tennisprofi Alexander Zverev steht als erster deutscher Mann seit 31 Jahren im Endspiel von Wimbledon. Der Hamburger hat heute im Halbfinale den Briten Arthur Ferry in 3 Sätzen besiegt.
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3: Das Neueste für Nordthüringen mit Angela Hahn. Bruchstedt. Am Abwasserkanal zwischen Bruchstedt und Bad Hannstedt gibt es eine Havarie. Wie der Bruchstädter Bürgermeister Dominik Gari mitteilte, ist die Druckleitung vom Pumpwerk in Bruchstedt beschädigt. Aktuell gibt es laut Abwasserzweckverband einen Totalausfall. Für das Ausströmen der Abwasser würden jetzt Fäkalcontainer am Pumpwerk eingesetzt, in die werde das Abwasser umgepumpt. Heringen. Die Gemeinde Heringen-Helme versteigert die Spielgeräte des alten Spielplatzes in der Ganzgasse. Dabei handelt es sich nach Angaben der Gemeinde um eine Rutschschaukelkombination sowie eine Reifenschaukel. Die Spielgeräte erfüllten nicht mehr die Anforderungen, die auf öffentlichen Spielplätzen gelten, hieß es. Neustadt. Ein vermeintlicher Munitionsfund hat sich als alte Herdplatte erwiesen. Wie die Polizei mitteilte, hat ein 13-Jähriger am Abend einen verdächtigen Gegenstand entdeckt und die Polizei verständigt. Nach ersten Erkenntnissen ähnelte das runde und stark verrostete Teil einer Tellermine. Die Polizei habe diesen Verdacht jedoch nicht bestätigen können. 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
4: Dankeschön dafür. Was ist los mit dem Wetter? Es ist allerfeinstes Sommerwetter. Ne? Wir haben 20 bis 25 Grad, das kriegt ja nun auch jeder mit, dass es warm ist. 16 bis 11 Grad in der Nacht, auch sehr angenehm, finde ich. Morgen 25 bis 30 Grad, viel Sonne und ein paar Wolken. Und der Sonntag sieht genauso aus. Also am Sonntag soll es nur noch ein bisschen wärmer werden als am Samstag. Also teilweise über die 30 Grad hinweg. Das wär's. 3 Minuten nach 6:30. Aktuelle Verkehrsmeldungen. A4 Richtung Dresden zwischen Magdala und Bucha stockender Verkehr. Grund, ein defekter PKW im Baustellenbereich. Dann haben wir die A4 Richtung Dresden nochmal. Die ist zwischen Gera Leumnitz und Ronneburg nach einem Unfall immer noch gesperrt. Auf der B81 zwischen Netzkater und Eisfelder Talmühle Behinderung nach einem Unfall. Landkreis Gotha, die Straße zwischen Wandersleben und Seebergen ist wegen Löscharbeiten gesperrt. Die Blitzer. Übersichtlich, 2 Stück habe ich. Der eine steht auf der A4 Richtung Frankfurt zwischen Magdala und Apolda und der zweite B243, das ist in Höhe Bad Sachsa Richtung Nordhausen. Das wär's. 0800 218 16 00. Die Nummer ist kostenfrei und zugleich die Durchwahl ins MDR Thüringen Verkehrszentrum. Gute Fahrt.
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4: Jo, und gleich sind wir im Osten des Freistaates unterwegs, und zwar in Altenburg. Warum, wieso, weshalb, erfahren wir gleich.

0: krassen Brett, ne? Haben wir früher gesagt. Status Quo, Rockin' All Over the World, 17.41 Uhr.
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0: Einfach gute Musik, sagen wir heute, ne? So, wir sind jetzt in Altenburg, meine Damen und Herren, und aus gegebenem Anlass, ich meine, bei dem Wetter geht man gerne mal ins Freibad, ne? Können auch die Altenburger Badefreunde wieder aufatmen, denn das einzige Freibad der Stadt öffnet ab morgen wieder. Das ist die gute Nachricht. Ein Dreivierteljahr wurde das Südbad saniert. MDR Thüringen Reporterin Katrin Welzel hat es zum Start schon mal vorbeigeschaut. Und hast du denn auch das Wasser getestet? Ist das gut?
2: Ach, Wasser ist nicht so mein Element, also zum Freibaden. Aber die Schwimmmeister nutzen den letzten ruhigen Tag vor dem Öffnungstermin zum Anbaden. Auch Philipp Dix, der arbeitet seit 5 Jahren hier und ist gleich mal vom Sprungturm gehüpft.
3: Also es ist auf jeden Fall eine Abkühlung. Also wenn jetzt wirklich wieder 26, 27 Grad wären, ist das Wasser mit seinen 19 Grad eine ordentliche Abkühlung.
2: Philipp ist vom neuen 5-Meter-Turm gesprungen. Nach der Sanierung ist das jetzt der höchste. Denn der 10er-Betonturm wurde abgerissen und mit einer niedrigeren Stahlkonstruktion ersetzt.
0: Ach, den 10er kenne ich übrigens noch. Mhm. Da waren wir mal, aber ich habe mich auch nicht runtergetraut. Was hat sich denn jetzt mit der Sanierung im Bad noch alles verändert?
2: Na, das Sanitärgebäude wurde vergrößert und neue Technik ist eingezogen. Die war nötig für den ebenfalls neuen Wasserspielplatz. 11 wässrige Elemente, also bunte Wasserräder, eine hohe, na sagen wir mal Wasserblume, die einen Trichter füllt, der ab und zu einen Wasserschwall ausschüttet. Mhm. Für die ganz Kleinen ist das Areal mit einem Sonnensegel überspannt und dort stehen auch die Lieblingselemente von Bauleiterin Jeanette Küttner, knuffige Wasserspucker.
4: Besonders lustig und attraktiv finde ich den Frosch und die Ente. Ich glaube, das wird ein großes Vergnügen für klein und auch für groß.
0: Das klingt zumindest so. Ist das Bad damit komplett rund erneuert?
2: Nein, das 50-Meter-Becken mit dem Nichtschwimmerbereich ist noch alt. Auch die Umkleiden und digitalen Kassenbereiche stehen auf der Wunschliste des städtischen Betreibers, der EWA. Wenn es mal wieder Fördermittel gibt, wären das die nächsten Baustellen. Im Idealfall wären die dann 2033 fertig, denn dann wird das Südbad 100 Jahre alt.
0: Wow. Morgen geht's aber trotzdem erstmal los, oder wie?
2: Na klar, morgen wie immer am Wochenende um 10. Geöffnet ist dann bis 19 Uhr, es sei denn, der Deutsche Wetterdienst misst mittags mehr als 25 Grad. Dann schließt das Südbad erst 20 Uhr, wie sonst in der Woche auch. Das Ticket kostet für einen Erwachsenen übrigens 5 Euro, fürs Kind 3 Euro.
0: Kannst du nicht meckern, oder? Also, es geht wieder los in Altenburg. Das Freibad im Süden oder Südfreibad wird wieder aufgemacht. Morgen ab ins Wasser, ne? Damit sich die 2,3 Millionen, die das Ganze gekostet hat, die Umgestaltung auch lohnen. Gucken wir uns mal an. 17.44 Uhr.

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4: Und damit haben wir es 18 Uhr. Ich wünsche einen schönen Freitagfeierabend. Alles Wichtige mit Moritz Meister.
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6: Die Verabschiedung der Krankenkassenreform durch Bundestag und Bundesrat wird in Thüringen mit Skepsis gesehen. Gesundheitsministerin Katharina Schenk fordert weitere Gespräche zu den Finanzen im Gesundheitswesen. Es müsse geprüft werden, wie sich die neuen Regeln auf die medizinische Versorgung auswirken. Der gesundheitspolitische Sprecher der BSW-Fraktion, Stefan Vogawa, sprach von einem schwarzen Tag. Die Chance auf eine echte Reform sei vertan worden. Weitere bundesweite Reaktionen von MDR Thüringen-Reporterin Katrin Aue.
7: Kanzler Friedrich Merz spricht im Online-Dienst X von einem Meilenstein für stabile Beiträge und von mehr Verlässlichkeit im Gesundheitssystem. Kritik kommt nicht nur von der Opposition, sondern auch von Sozialverbänden und aus der Ärzteschaft. Bundesärztekammerpräsident Klaus Reinhardt spricht von einem erheblichen Solidarbeitrag, den Ärztinnen und Ärzte mit der Reform leisten müssten. Der katholische Krankenhausverband erklärt, das Gesetz erhöhe den wirtschaftlichen Druck auf die Kliniken weiter.
6: Bundestag und Bundesrat haben heute außerdem das neu gestaltete Heizungsgesetz verabschiedet. Der Einbau von neuen Öl- und Gasheizungen ist damit künftig wieder erlaubt. Allerdings steigt der Pflichtanteil klimaneutraler Brennstoffe ab jetzt schrittweise an. Ab 2045 sollen Heizungen dann komplett klimaneutral werden. Zudem hat der Bundestag neue Befugnisse für die Bundespolizei beschlossen. In besonderen Gefahrenlagen können die Beamten künftig an Bahnhöfen und anderen Orten eine Echtzeit-Gesichtserkennung nutzen, auch mit künstlicher Intelligenz. Außerdem können sie jetzt eigene Drohnen zur Überwachung und Aufklärung einsetzen. Berlins regierender Bürgermeister Kai Wegner zieht sich als CDU-Spitzenkandidat für die Abgeordnetenhauswahl im September zurück. Das teilte Wegner am Nachmittag mit. Grund sind falsche Angaben über sein Krisenmanagement beim großen Stromausfall in Berlin im Januar. Dadurch war er auch parteiintern unter Druck geraten. Für ihn soll jetzt Finanz- und Kultursenator Stefan Evers die CDU in die Wahl führen. Bis zur Wahl will Wegner allerdings im Amt bleiben. Die Stadt Neuhaus am Rennweg im Kreis Sonneberg will den ehemaligen Rennsteig-Sportplatz zur Rennsteig-Aktivarena umbauen. Neben einem neuen Versorgungs- und Sozialbau soll auch ein Kunstrasenplatz entstehen. Dafür hat die Stadt Fördermittel beantragt, wie Bürgermeister Uwe Scheler mitteilte. Um auf das Vorhaben aufmerksam zu machen, gibt es am Sonntag ein großes Benefiz-Fußballspiel zwischen den Frauenteams von Bayern München und dem 1. FC Magdeburg. Zum Sport. Tennisprofi Alexander Zverev steht im Finale von Wimbledon als erster deutscher Mann seit 31 Jahren. Zverev hat heute im Halbfinale den Briten Arthur Ferry besiegt. Am Sonntag trifft er im Finale entweder auf den Weltranglisten-Ersten Jannik Sinner aus Italien oder Rekordsieger Novak Djokovic aus Serbien. Und der Belgier Tim Mellier hat die 7. Etappe der Tour de France gewonnen. Zweiter wurde Søren Verreskjold aus Norwegen vor Biniam Girmay Hailu aus Eritrea. Das gelbe Trikot des Gesamtführenden behält der Slowene Tadej Pogacar. Das waren die Nachrichten. 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
4: Dankeschön. Wetter gibt's überhaupt nichts auszusetzen. Also wenn man jetzt Sonne mag, ne, dann haben wir ganz viel davon. 20 bis 25 Grad Richtung Abend. Wann geht die Sonne unter? Ist noch ein bisschen Luft, ne? Da kann man noch ein bisschen was von genießen. Vielleicht nochmal ins Freibad, wenn er offen ist. Ja. Die Nacht dann 16 bis 11 Grad. Morgen ein traumhaftes Wochenende. 25 bis 30 Grad am Samstag und dazu viel Sonne, ein paar Wolken. Sonntag heiter, trocken, hochsommerlich warm. Ja, 3 Minuten nach 6. aktuelle Verkehrsmeldung. Da haben wir die A4 Richtung Dresden. Zwischen Gera und Ronneburg staut es sich nach einem Unfall. 45 Minuten derzeit, also eine Dreiviertelstunde dauert es länger. Der Verkehr wird einspurig an der Unfallstelle vorbeigeleitet. B81 zwischen Netzkater und Eisfelder Talmühle gibt es auch Behinderungen nach einem Unfall. Landkreis Gotha, die Straße zwischen Mandersleben und Seebergen, ist wegen Löscharbeiten gesperrt. Die Blitzer. A4 Richtung Frankfurt zwischen Magdala und Apolda und die B243 in Höhe Bad Sachsa Richtung Nordhausen. Da steht der Blitzer schon den ganzen Nachmittag und so auch jetzt noch. Ne? Ansonsten, nö, habe ich weiter nichts. Staus oder Blitzer kostenfrei zu uns ins MDR Thüringen Verkehrszentrum 0800 218 16 00.
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4: So, und gleich, heute ist ja Freitag, gleich kümmern wir uns um das neue Album der Rolling Stones, meine Damen und Herren. Es ist nämlich, seit heute ist es auf dem Markt und eine Single hatten wir diese Woche schon mal vorgestellt. Und gleich gucken wir mal, was es sonst noch so gibt, was da drauf ist. Ich weiß nur eins, es ist unglaublich, dass die Jungs sowieso noch ein Album machen und dann auch noch nächstes Jahr auf große Welttournee gehen. Das finde ich unglaublich. Kann man nur niederknien und sagen, wow.

0: ja auch schade, dass Michael, unser Redakteur, mein Redakteur dann für den Nachmittag, dass der nicht mehr unter uns ist, hier der George Michael. Wobei der DJ früher in der Disco bei uns hat immer auf dem Dorf gesagt, der Schorsch.
1: Ja, Schorsch Michael. Ich fand immer, das ist so ein Schönling. Mann, oh Mann.
0: Ja, aber super Musik.
1: Ja, geil.
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0: Ich habe den Micha ins Studio gebeten, weil ich habe eben gefragt, Micha, hast du die Stones, die Rolling Stones, einmal live erlebt? Und tatsächlich, du hast sie live erlebt.
1: Ich habe sie einmal live erlebt. Das war in den 90er Jahren. Ich konnte mich jetzt an das Jahr nicht mehr genau erinnern, aber ich habe nochmal nachgeschaut. Es war 1995 im Prager Strahlstadion.
0: In Prag, fantastisch.
1: Ja, in Prag. Und da waren wohl, also ich weiß, dass viele Menschen da waren, aber hier steht im Netz 130.000 Zuschauer.
0: Also so, und jetzt kommt ja das eigentlich Irre an der Geschichte ist ja, da waren wir beide 95 noch blutjung.
1: Ja, ne? Sind wir eigentlich immer noch.
0: Ja, aber damals waren wir es wirklich. Und die Stones standen damals schon auf der Bühne und alle haben gesagt, das sind eigentlich schon alte Männer.
1: Genau.
0: Und die sind immer noch im Geschäft.
1: Und immer noch, blutjung. Eigentlich mit 80. Also ja. Können wir uns ein Beispiel nehmen.
0: Ich glaube, wir müssen den Mick, falls du den mal wieder triffst, frag den bitte, wie er das macht, ne? Dass das so geht. Ja. So, jetzt gibt es das neue Album. Foreign Tongues heißt es. Das heißt übersetzt wie viel? Was?
1: Fremde Zungen oder auch übersetzt fremde Sprachen.
0: Ja. Ist heute rausgekommen und das ist nach 60 Jahren Bandkarriere wirklich ein Knüller. Ja, die Platte soll fantastisch sein. Alles, was man so von den Stones kennt, mal langsam, mal laut, mal leise und mal schnell. Also auch im hohen Alter. Und wir haben, wen haben wir denn gefragt? Keith Richards haben wir gefragt, was wollt ihr denn mit dem Album jetzt eigentlich ausdrücken? Ja, fremde Zungen oder fremde Sprachen? Und er sagt Folgendes.
3: Trying to express what's going on within the band and within the world, I suppose. You songs are strange things that they tend to you begin to start writing them and they end up by going off on their own and writing themselves.
1: Ja. Hast du es verstanden?
0: Also rudimentär.
1: Ne? Also er hat gesagt, also wenn du so einen Song schreibst, da passiert eigentlich was ganz Komisches in dir. Du fängst an zu schreiben und dann, dann geht's einfach los und da kommt irgendwas raus.
0: Ja, ich hätte es nicht schöner sagen können. Man fängt an und es kommt irgendwas bei raus. Genau. Bei den Stones kommt eine neue Platte bei raus und man kann sich ja hier drehen und wenden und versuchen, das irgendwie auszudrücken, wie man will. Am Ende haben die eine neue Platte gemacht und wir hören rein, ob sie uns gefällt, oder?
1: So ist es.
0: So machen wir es. Und wir hören vom neuen Rolling Stones Album Divine Intervention, so heißt der Song. Und sag mal, hast du denn vor, nächstes Jahr, wenn die nochmal auf Welttournee gehen, das wäre nochmal was,
1: nur
0: oder?
1: Mit dir.
0: Also, wenn du bezahlst, dann bin ich dabei. Hier sind sie, die Rolling Stones. Ja!

0: Kleiner Nachtrag zum neuen Stones-Album. Der Hanno aus Hallungen hat uns gerade geschrieben auf der App. Er schreibt, ich war damals in Prag auch dabei, als sie 1995 aufgetreten sind, die Stones. Unvergessliches Konzert. Viele Grüße aus dem Südeichsfeld. Ja, der findet selbstverständlich. Ne? So, heute ist, was ist heute? Heute ist Tag, Ehrentag der Kuh. Ich wusste das auch nicht. Aber die Milchkühe feiern heute. Wir stoßen an mit Milch wahrscheinlich, ne? Und die Kühe in Schackendorf im Süden des Freistaates, für die gibt es eine ganz besondere Überraschung bei diesen sommerlichen Temperaturen. Ja, NDR-Tour-Reporterin Bettina Ehrlich, du hast dir das mal angeschaut, ne?
1: Ja, ganz genau. Also ehrlich gesagt steht die Überraschung schon ein paar Tage. Kühe, das musst du wissen, sind Fluchttiere, ja. Und deshalb muss man, wenn man da im Stall irgendwas umbaut, wirklich sehr, sehr vorsichtig rangehen, sonst gibt's eine Panik. Also da musst du dir vorstellen, wenn da schon ein Schlauch irgendwie anders hängt, können die da sehr unruhig werden. Und als letztens 40 Grad waren draußen, ist es den Kühen im Stall wirklich dann langsam zu heiß geworden, hat mir der Anlagenleiter Vito Benito Pfeiffer gesagt.
2: Und das Naheliegendste war dann einfach, okay, schnellste Variante, wir besorgen einen Sprenkler, einfach aus dem Baumarkt, Wasserschlauch gelegt und dann besprühen wir oder befeuchten die Kühe eben quasi im Vorweidehof, wo sie dann auch eine Zeit lang stehen müssen.
1: Also Vito meint damit das Melkkarussell, die Kühe laufen da ja einzeln rein und genau in diesem Wartebereich, da gibt's jetzt für die Kühe diese angenehme Dusche.
0: Ach Mensch, und funktioniert das Ganze?
1: Also Kühe sind wirklich richtig schlau. Die haben das übelst schnell begriffen, wie gut das tut. Das sagt Geschäftsführer Silvio Reimann und er hatte da überhaupt keinen Zweifel dran.
3: Ja, die genießen das. Das genießen wir doch als Menschen auch. Wenn es ist, irgendwo warm ist und das bietet mir einer eine Dusche an, stelle ich mich auch gerne drunter und dann sage ich immer wieder, eine Kuh ist nichts anderes als ein Mensch.
1: Also Kühe übrigens, die kommen mit Kälte wirklich viel, viel besser zurecht. Ihre Wohlfühltemperatur liegt, jetzt halte ich fest, bei minus 4 bis gerade mal so 15 Grad oder 10 Grad am besten. Also 10 Grad ist so am allerschönsten und ab 15 Grad fangen die schon an zu schwitzen. Und bevor jetzt alle ängstlich werden im großen Kuhstall, da gibt es eine große Lüftungsanlage, also da weht immer so eine leichte Brise, da wird schon versucht, dass das den Tieren nie zu heiß wird, aber jetzt bei den Temperaturen aktuell ist es natürlich schön, wenn die noch eine Dusche bekommen.
0: Absolut. Nicht nur für die Kühe übrigens, ich nehme nachher auch eine. Danke, Bettina.

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2: Um 18.30 Uhr. Heizungsgesetz und Krankenkassenreform. Beides ist heute von Bundestag und Bundesrat abgesegnet worden. Das neue Heizungsgesetz erlaubt weiterhin Öl- und Gasheizungen. Die neue Krankenkassenreform soll Einsparungen im Gesundheitssystem bringen. Zalando-Stellen fehlen. Für die Beschäftigten von Zalando in Erfurt gibt es laut Arbeitsagentur Thüringen Mitte zu wenig Stellen. Aktuell sind nur 650 offene Stellen für An- und Ungelernte vorhanden. Benötigt würden jedoch etwa doppelt so viele. Zverev im Finale. Der deutsche Tennisprofi Alexander Zverev steht als erster deutscher Mann seit 31 Jahren im Endspiel von Wimbledon. Der Hamburger hat heute im Halbfinale den Briten Arthur Ferry in 3 Sätzen besiegt.
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3: Das Neueste für Nordthüringen mit Angela Hahn. Bruchstedt. Am Abwasserkanal zwischen Bruchstedt und Bad Hinstedt gibt es eine Havarie. Wie die Stadt mitteilte, ist die Druckleitung vom Pumpwerk in Bruchstedt beschädigt. Aktuell gibt es laut Abwasserzweckverband einen Totalausfall. Für das ausströmende Abwasser würden jetzt Fäkaliencontainer am Pumpwerk eingesetzt. Heringen. Die Gemeinde Heringen-Helmer versteigert die Spielgeräte des alten Spielplatzes in der Ganzgasse. Dabei handelt es sich nach Angaben der Gemeinde um eine Rutschschaukelkombination sowie eine Reifenschaukel. Die Spielgeräte erfüllten nicht mehr die Anforderungen. Sondershausen. Ein mutmaßlicher Dieb hat seinen eigenen Rucksack mit dem Beutegut getauscht. Wie die Polizei mitteilte, bemerkte eine 71-jährige Frau bei der Gartenarbeit am Donnerstag, dass ihr Rucksack verschwunden war. Als sie im Garten nach ihrem Rucksack suchte, entdeckte sie stattdessen einen anderen. In diesem fanden sich Werkzeuge und Getränke. Im gestohlenen Rucksack der Frau waren nach Polizeiangaben Bargeld, persönliche Dokumente, Schlüssel und Geldkarten. 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
4: Also beim Wetter können wir es jetzt wirklich mal kurz machen, weil so schön war es lange nicht. Das bleibt auch bis zum Sonntag schön. Ne? Temperaturen, ja, Samstag und Sonntag in der Spitze 30 Grad, Sonntag vielleicht sogar noch ein bisschen drüber. Ansonsten einfach Sonne und wenn wir Glück haben, mein Schattenwölkchen dazu, das wär's. Mehr ist nicht. 18.32 Uhr, 2:30. Aktuelle Verkehrsmeldung. A4 Richtung Dresden. Zwischen Gera und Ronneburg sind es 3 Kilometer Stau. Da gab es einen Unfall. Etwa 10 Minuten dauert es jetzt länger. Auf der B81 zwischen Netzkater und der Eisfelder Talmühle. Behinderungen immer noch nach einem Unfall. Geblitzt wird noch auf der A4 Richtung Frankfurt zwischen Magdala und Apolda und auf der B243 in Höhe Bad Sachsa Richtung Nordhausen. Das wär's. Staus oder Blitzer kostenfrei. Direkt zu uns ins MDR Thüringen Verkehrszentrum unter 0800 218 16 00.
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4: Jawohl, und wir haben gleich für Sie noch eine schöne, gute Nachricht des heutigen Tages. Und dann ist fast Feierabend. Genesis, Land of Confusion, bitte.

0: So, die Woche ist fast rum, zumindest die Arbeitswoche. Ne? 18:40, deshalb gibt es jetzt auch die gute Nachricht des heutigen Tages.
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0: Und zwar schon die ganze Woche mit Uwe Heimowski von der G26 aus Gera. Und als Vorstand des Internationalen Hilfswerkes der Entwicklungszusammenarbeit haben Sie Einblicke in ganz, ganz viele Krisenherde dieser Welt. Und davon gibt es ja weiß Gott genug. Was macht Ihnen Sorge und was macht Ihnen trotz allem Hoffnung?
2: Ja, Sorge macht mir tatsächlich natürlich das, was alle kennen. Ja, der Krieg im Iran, der jetzt hoffentlich dann wirklich zur Ruhe kommt. Der Krieg in Israel zwischen mit Gaza und jetzt Libanon und Ukraine und so weiter. Dann die vergessenen Kriege im Sudan, im Jemen, im Tschad, in vielen anderen Sachen. Und damit verbunden ist ein weltweiter Aufwuchs von Waffen. Wissen Sie, ich bin Jahrgang 64. Wir haben mit Euphorie 1990 erlebt und Abrüstung und dachten, es kommt eine neue Welt. Also das erschüttert mich schon, in welcher Welt meine Kinder aufleben. Natürlich auch Kürzungen, ist klar, es wird Geld für Waffen ausgegeben, dann kannst du nicht mehr in die Entwicklungszusammenarbeit tun. Hoffnung gibt mir, wenn ich diese Länder besuche und sehe, dass Menschen quasi nichts haben und aus diesem Nichts etwas aufbauen. Ich war in Goma und habe einen Mann gesehen, der hat ein Business aufgebaut mit einer alten Fahrradpumpe. Der hat eine Fahrradpumpe gefunden und wusste, an der Hauptstraße fahren ganz viele Mototaxis und die haben ja immer mal einen Platten, dann kann ich die doch aufpumpen. Und der spart jetzt in einer Spargruppe, die wir als Tierfund auch unterstützen, um sich dann irgendwann eine neue Pumpe zu kaufen. Und der war so hoffnungsvoll, der hat so gestrahlt. Und als wir ihn fragten, was brauchst du? Ich brauche nichts, geh zu meinem Nachbarn, helf dem. Also was für eine Haltung. Ja, ich habe nichts, aber daraus mache ich viel. Und so viel, dass ich eigentlich gar nicht mehr brauche, sondern euch bitte, helft sogar noch meinem Nachbarn. Hat mich total begeistert und dachte, wow, was für eine tolle Haltung.
0: Da kann man eine Menge lernen.
2: Aber wie.
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0: ja gute Musik nach wie vor, ne? Von Karat, hab den Mond mit der Hand berührt. Jetzt haben wir es 7:10. Das ist der Freitag. Vor uns liegt ein fantastisches Sommerwochenende. Ich hoffe, Sie haben hier und da vielleicht einen kleinen Plan, was man so machen kann. Wenn nicht, ist auch nicht schlimm, oder? Dann lassen wir es einfach auf uns zukommen. Die anderen haben ja einen Plan. Zum Beispiel gibt es heute Abend Fußball, ne? Viertelfinale. Spanien gegen Belgien. Das finde ich jetzt, ja, schon spannend, aber morgen Abend das Spiel, ne? Zwischen Norwegen und England. Also das, da freue ich mich drauf, weil das wird wirklich, also ich habe irgendwie das Gefühl, die Norweger sind, also mit ihrer Wikinger-Montur und mit dem Haaland vorne drin, die sind zu viel fähig. Mal gucken, wie das ausgeht. Ansonsten wünsche ich Ihnen jetzt ein schönes Wochenende. Der Kollege Lutz Gerlach macht gleich weiter mit dem Fazit vom Tag, alles, was heute wichtig war, und wir hören uns, weil alles so läuft, wie wir denken, Montag wieder. Okay, Achtung.
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0: Sag ich doch. Bis dahin.

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2: Schönen guten Abend. 19 Uhr ist es. Alles Wichtige hören Sie jetzt mit Moritz Meißner.
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3: Aus Thüringen kommt Skepsis für die heute verabschiedete Krankenkassenreform. Gesundheitsministerin Katharina Schenk hat weitere Gespräche zu den Finanzen im Gesundheitssystem gefordert. Die Auswirkungen der Reform auf die Gesundheitsversorgung müssten geprüft werden. Der gesundheitspolitische Sprecher der BSW-Landtagsfraktion, Stefan Wogawa, sprach von einem schwarzen Tag. Die Chance auf eine echte Reform sei vertan worden. Bundestag und Bundesrat haben heute die Krankenkassenreform verabschiedet. Sie soll die Finanzen der Krankenkassen sanieren. Dafür werden unter anderem Leistungen für Versicherte gekürzt. Thüringen hatte sich im Bundesrat enthalten. Außerdem wurden heute auch das geänderte Heizungsgesetz und neue Befugnisse für die Bundespolizei beschlossen. Berlins regierender Bürgermeister Kai Wegner hat seinen Rücktritt als CDU-Spitzenkandidat für die Abgeordnetenhauswahl erklärt. 2,5 Monate vor der Wahl reagiert der 53-Jährige damit auf die wachsende Kritik an seinem Krisenmanagement während des großen Stromausfalls in der Hauptstadt im Januar. MDR Thüringen-Reporterin Angela Ulrich berichtet.
4: Die Stadt Berlin sei wichtiger als seine Person, sagte Wegner. Wer ihn als Spitzenkandidat beerben soll, blieb zunächst offen. Die Kritik entzündete sich vor allem an falschen Angaben Wegners zu seiner Kommunikation während des Stromausfalls im Berliner Südwesten. Wegner räumte kommunikative Fehler ein und sagte wörtlich, das war auch Mist. Dies überlagere im Wahlkampf aber die wichtigen Themen, deshalb ziehe er seine Konsequenzen. Er wolle authentisch bleiben, womit er zuletzt nicht mehr durchgedrungen sei, so Wegner.
3: Thüringen will die Schulpflicht stärken. Der Bundesrat hat dazu einen Entschließungsantrag des Freistaats beschlossen. Unterstützung kam unter anderem aus Sachsen, Sachsen-Anhalt, Brandenburg, Niedersachsen und Hamburg. Die Bundesregierung wird damit aufgefordert, die allgemeine Schulpflicht bei künftigen Gesetzesvorhaben zu berücksichtigen. Außerdem soll verhindert werden, dass die Schulpflicht in Deutschland geschwächt wird. Hintergrund ist eine Debatte in Sachsen-Anhalt, wo die AfD statt der Schulpflicht ein Wahlrecht zwischen Schulunterricht und Unterricht zu Hause fordert. Nach der Einigung auf einen Sozialplan steht die verbliebene Zalando-Belegschaft in Erfurt vor einer schwierigen Jobsuche. Laut der Arbeitsagentur Thüringen Mitte gibt es aktuell bis zu 650 offene Stellen für Beschäftigte mit Helfertätigkeiten. Benötigt werden aber doppelt so viele. Die Agentur will deshalb ein sogenanntes Transformationsteam bilden. Das soll die rund 2000 Zalando-Beschäftigten ab kommenden Monat bei der Jobsuche unterstützen. Zum Sport. Tennisprofi Alexander Zverev steht im Finale von Wimbledon als erster deutscher Mann seit 31 Jahren. Zverev hat heute im Halbfinale den Briten Arthur Ferry in 3 Sätzen besiegt. Und der Belgier Tim Merlier hat die 7. Etappe der Tour de France gewonnen. Zweiter wurde Sören Werenskiold aus Norwegen vor Biniam Gimai Halu aus Eritrea. Das gelbe Trikot des Gesamtführenden behält der Slowene Tadej Pogacar. Das waren die Nachrichten. 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
2: Danke, Moritz. Wir sind beim Wetter in Thüringen am Abend meist viel Sonne bei 20 bis 25 Grad. Auch in der Nacht wenig Wolken, trocken bei 16 bis 11 Grad. Morgen wieder viel Sonne, trocken und nur ein paar Wolken bei 25 bis 30 Grad. Auch am Sonntag dann heiter, trocken und hochsommerlich warm. 19 Uhr und 4 Minuten ist es. Hier sind die aktuellen Verkehrsmeldungen. Autobahn 4 Richtung Frankfurt. Nee, umgedreht. Frankfurt Richtung Dresden also. Ne? So rum ist richtig. A4 Richtung Dresden. Zwischen Gera-Leumnitz und Ronneburg. Dort ist die rechte Fahrspur nach einem Unfall gesperrt. B81 zwischen Netzkrater und Eisfelder Talmühle. Behinderungen nach einem Unfall. Und im Eichsfeld zwischen Ahrenshausen und Oberstein. Behinderungen wegen der Beseitigung einer Ölspur. Die Blitzer stehen zurzeit auf der A4 Richtung Frankfurt zwischen Magdala und Apolda. A4 Richtung Frankfurt kurz vor der Abfahrt Eisenach West. Und wenn Sie mehr gesehen haben, dann können Sie uns das gerne wie immer kostenfrei melden im MDR Thüringen Verkehrszentrum unter 0800 218 16 00. Danke im Voraus.
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2: Das Krankenkassen-Sparpaket, das rollt bald auf uns zu. In Berlin ist es heute beschlossen worden. Was es bedeutet, darüber reden wir hier im Fazit vom Tag und auch darüber, ob es denkbar wäre, Björn Höcke das passive Wahlrecht zeitweise zu entziehen, so wie Marine Le Pen in Frankreich. Allerdings die Zweckentfremdung von EU-Geldern zur Parteifinanzierung und das wiederholte Verwenden von NS-Parolen in der Öffentlichkeit, das sind zwei sehr unterschiedliche Straftaten. Herzlich willkommen zum Fazit. Ich bin Lutz Gerlach und freue mich, dass Sie auch dabei sind.
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0: Auf der einen Seite ein großes Milliardendefizit bei der gesetzlichen Krankenversicherung. Auf der anderen Seite Mehrkosten für Millionen Versicherte und die Sorge vor drohenden Jobverlusten in den Gesundheitsberufen. Mit den Stimmen von Union und SPD haben der Bundestag und auch der Bundesrat heute den Weg freigemacht für das umstrittene Krankenkassensparpaket. Aus Berlin berichtet Sarah Beham fürs Fazit vom Tag.
1: Aufatmen bei der schwarz-roten Koalition. Die erste große Reform ist beschlossen. Das war das politische Ziel auch für die zuständige Bundesgesundheitsministerin Nina Wagen von der CDU. Das inhaltliche Ziel der Reform der gesetzlichen Krankenkassen.
2: Wir stabilisieren die Beitragssätze in der gesetzlichen Krankenversicherung. Die finanzielle Lage der gesetzlichen Krankenversicherung ist dramatisch und sie erlaubt auch keinen Aufschub mehr.
1: Allein nächstes Jahr klafft eine Lücke von rund 19 Milliarden Euro bei den gesetzlichen Krankenversicherungen. Das Sparpaket betrifft daher alle: Versicherte, die Pharmaindustrie, Kliniken und Praxen.
3: Diese Reform darf nicht beschlossen werden heute.
1: Vor dem Bundestag demonstrieren deswegen Psychotherapeuten, Pflegepersonal und Gewerkschaften. Auch drinnen im Parlament kommt Widerstand. Britta Hasselmann von den Grünen.
4: Das Gesetz ist mit heißer Nadel gestrickt und es wird keine Effizienzgewinne geben und es wird keine Beitragsstabilität geben, sondern Krankenhausinsolvenzen, überlastete Hausärzte und verratene Psychotherapeutinnen und Therapeuten.
1: Auch Heidi Reicheneck von der Linken glaubt nicht daran, dass die Beiträge nicht weiter steigen.
5: Sie wollen stabile Beiträge. Ich verrate Ihnen, wie Sie die bekommen, wie Sie die sogar senken können. Mit einer Bürgerinversicherung, in die alle einzahlen, auf alle Einkommensarten, ohne Beitragsvermessungsgrenzen. Das wäre der richtige Weg.
1: Das Paket sei nur ein erster Schritt, betont man selbst in der schwarz-roten Koalition. Etwa Dagmar Schmidt von der SPD.
6: Dieses Gesetz ist keine Gesundheitsreform. Dieses Gesetz ist auch kein Gesetz, wonach Verabschiedung die Sektkorken knallen.
1: Denn das Gesetz bedeutet für rund 75 Millionen Versicherte höhere Zuzahlungen bei Medikamenten. Die kostenfreie Mitversicherung von Ehepartnern wird eingeschränkt, beim Zahnersatz gekürzt. Alle sind gefordert. Das waren auch die Bundesländer. Politisch haben Union und SPD an einem Strang gezogen, auch im Bundesrat.
0: Die Länder, die sollen dafür im Gegenzug weitere 550 Millionen Euro für ihre Kliniken bekommen. Thüringen hat sich bei der Abstimmung im Bundesrat enthalten.

0: Der Bundesparteitag der Alternative für Deutschland und die Proteste dagegen haben am vergangenen Wochenende die Blicke aus dem In- und Ausland nach Erfurt gerichtet. Und inhaltlich wurde, wie schon seit Jahren, wieder über ein AfD-Verbotsverfahren diskutiert. Jetzt gibt's noch einen neuen Vorschlag in der Debatte. Vorgelegt hat ihn Bundestags-Unionsfraktionschef Jens Spahn. Er hat in einem Podcast einen Entzug des passiven Wahlrechts für den Thüringer AfD-Chef Björn Höcke ins Spiel gebracht. MDR Thüringen-Reporter Wolfgang Henschel. Was würde denn ein solcher Entzug des passiven Wahlrechts bedeuten?
1: Ja, das würde bedeuten, dass Höcke nicht mehr als Kandidat gewählt werden dürfte. Rechtlich ist sowas grundsätzlich möglich. Laut Strafgesetzbuch verliert derjenige für 5 Jahre sein passives Wahlrecht, der wegen einer Straftat rechtskräftig verurteilt worden ist. Und zwar für Verbrechen, die mit einer Freiheitsstrafe von mindestens 1 Jahr bestraft werden. Das gilt zum Beispiel für Raub oder Totschlag. Aber wer zum Beispiel wegen Volksverhetzung verurteilt worden ist, verliert sein passives Wahlrecht nicht, weil die Mindeststrafe bei Volksverhetzung nur 3 Monate beträgt.
0: Höcke ist ja schon 2-mal wegen des Verwendens von NS-Parolen verurteilt worden. Könnte ihm deswegen das passive Wahlrecht entzogen werden?
1: Also nach der derzeitigen Rechtslage ist das nicht möglich. Zurzeit arbeitet die Bundesregierung aber an einem Gesetzentwurf, wonach derjenige das passive Wahlrecht verliert, der vorher wegen Volksverhetzung verurteilt worden ist, und zwar zu mindestens 6 Monaten Gefängnis.
0: Was sagt denn die Thüringer AfD zu dem Vorschlag von Jens Spahn?
1: Ja, die reagiert mit Kritik. Laut AfD sollen ihre Kandidaten ausgeschaltet und dafür der Rechtsstaat instrumentalisiert werden.
0: Wolfgang, vor einigen Tagen gab es ja schon mal einen Vorschlag in Richtung Thüringer AfD. Die bayerische CSU, die hatte vorgeschlagen, ein Verbot des Thüringer AfD-Landesverbands zu prüfen. Wie ist denn dieser Vorschlag zu bewerten?
1: Ja, rein rechtlich ist es möglich, bei einer Partei ein Teilverbot gegen einen Landesverband zu erlassen. Und Thüringens CDU-Fraktionschef Andreas Bühl verweist ja darauf, dass die Thüringer AfD nicht ohne Grund von den Sicherheitsbehörden als gesichert rechtsextrem eingestuft wird. Aber
2: bei der Debatte um das Parteienverbot bin ich skeptisch, denn die Hürden sind hoch und solche Verfahren waren in der Vergangenheit selten erfolgreich. Der Staat sollte nichts versuchen, was keine Aussicht auf Erfolg hat und der AfD am Ende vielleicht nur die Opferrolle erleichtert. Wichtig ist eine konsequente Beobachtung durch die Sicherheitsbehörden, um genau hier zu einer klaren Einschätzung zu kommen.
1: Ein Teilverbot der Thüringer AfD müsste vom Bundesverfassungsgericht ausgesprochen werden und das ist eben bei Verbotsverfahren sehr streng.
0: Es gibt neue Debatten über ein Verbot der Thüringer AfD und darüber, Björn Höcke die Wählbarkeit zu entziehen. Danke für die Informationen, Wolfgang Henschel.

0: Seit fast zwei Wochen brennt es bei Meuselwitz im Altenburger Land. Der oberflächliche Brand, der konnte inzwischen gelöscht werden, doch unterirdisch, da brennt es weiter. Denn das Feuer, das war auf einer stillgelegten Kohlebergbaufläche ausgebrochen. MDR Thüringen-Reporterin Kathleen Bernhard, jetzt soll ja dort zusätzlich ein Löschhubschrauber fliegen.
1: Ja genau, an diesem Wochenende pendelt er sozusagen zwischen dem Brandgebiet und dem Tagebaurestloch Zipsendorf. Das ist eine riesige Wasserfläche, rund 2 Kilometer entfernt. Und von dort holt der Hubschrauber täglich rund 160.000 Liter Wasser. So ist zumindest der Plan der Lausitzer und Mitteldeutschen Bergbauverwaltungsgesellschaft. Der gehört das Brandgrundstück, also diese stillgelegte Kohlebergbaufläche. Denn die Kohlenreste unter Tage, die glühen ja nach dem Brand weiter. Und diese Brandnester, die sollen nun mit den riesigen Wassermengen abgelöscht werden.
0: Ja, du warst ja heute vor Ort im Meuselwitzer Ortsteil Mumsdorf. Ist dort noch viel vom Feuer zu riechen oder zu sehen?
1: Zu sehen nicht. Und zu riechen, naja, da kommt es drauf an, wie gerade der Wind steht. Ich hatte mal kurz so Brandgeruch in der Nase, aber oftmals treibt den der Wind in Richtung Leipzig. Und auch die Anwohner, die fühlen sich eigentlich sicher, so wie Heike Nebe.
2: Erstens ist die Straße noch dazwischen, dann ist der Riesenwald. Und eh das hierher kommt, also da haben wir keine Angst. Es muss gelöscht werden. Und das ist unsere einzige Hoffnung, dass sie es jetzt hinkriegen.
1: Ja, und dass sie es hinkriegen, das hoffen wir natürlich alle und vor allem die Feuerwehrleute, die tagelang im Dauereinsatz waren. Allerdings können die Brandexperten keine Prognose geben, ob die Wassermassen auch wirklich ausreichen, um diese unterirdischen Glutnester zu löschen.
0: Danke dir, Kathleen, für die Info. Nach dem Wochenende, da wissen wir mehr, am Kohlebrandgebiet Meuselwitz-Mumsdorf ist ab morgen also ein Löschhubschrauber im Dauereinsatz. Wir bleiben für Sie natürlich am Thema dran.

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1: Wir werden ja alle nicht jünger und auf mittlere Sicht werden die Alten, die Rentner, immer mehr. Die Stadt Jena, die hat das mal an ihrem Stadtteil Winzerla untersucht, denn der ist besonders stark vom demografischen Wandel betroffen. Ein Viertel der Einwohner ist älter als 65 Jahre und viele leben allein. Bald wird Winzerla der Stadtteil sein, in dem gemessen an der Gesamtbevölkerung Jenas die meisten Alten leben. MDR Thüringen-Reporter Olaf Nenninger war für uns dort. Olaf, warum leben denn so viele Alte in Jena-Winzerla?
2: Naja, da kommt einiges zusammen. Also seit Jahrzehnten ziemlich günstige Mieten, kurze Wege. Winzerla ist ja verhältnismäßig klein. Die Nahversorgung ist gut und ich muss sagen, Winzerla ist extrem grün. Man sieht die Häuser kaum noch wegen der vielen hohen Bäume. Viele Mieter wohnen dort schon seit Jahrzehnten und wollen auch nicht mehr weg. Ist halt Heimat.
1: Aber je älter die Leute werden, Olaf, desto mehr Unterstützung brauchen sie natürlich auch.
2: Genau, also es gibt eine Menge Apotheken, Ärzte, Pflegedienste, Vereine und Initiativen, die sich um die Leute im Stadtteil kümmern. Aber je älter man wird, desto schwerer wird es auch, das alles zu überblicken. Das hat mir Ludwig Blankenhahn bestätigt. Der 66-Jährige kommt ursprünglich aus NRW und lebt seit 32 Jahren in Winzerla.
3: Viele wohnen hier und gehen hier täglich nur zum Einkaufen und wissen gar nicht, wo sie Hilfe überall bekommen können.
2: Also vor allem Senioren ohne Handy und Internet. Eine große elektronische Anzeigentafel an zentraler Stelle könnte da helfen, so Blankenhahn.
1: Und welche Ideen hat die Stadt? Wie geht sie mit ihrem alten Stadtteil um?
2: Also Stadt und Jena Wohnen, also der große Vermieter, die haben viele Gespräche mit den Bewohnern, aber auch Vereinen und zum Beispiel Pflegediensten geführt. Ergebnis ist, dass die vielen Hilfs- und Unterstützungsangebote, die es ja gibt, besser gebündelt werden müssen. Dafür sorgen könnte noch in diesem Jahr ein Quartierskoordinator, also eine Ansprechstelle, zu der man gehen kann und die zu einem kommt und weiterhilft. Damit die Leute auch im hohen Alter weiterhin selbstbestimmt in Winzerla leben können.
1: Und die Stadt und der kommunale Vermieter Jena Wohnen, die wollen das begleiten. Wir sind gespannt, wie es weitergeht.

0: Ja, und schon sind wir aus Jamaika zurück beim Wetter in Thüringen. Am Abend meist viel Sonne bei 20 bis 25 Grad. Auch in der Nacht wenig Wolken und trocken bei 16 bis 11 Grad. Kühlt also nochmal richtig ab. Morgen dann viel Sonne, trocken und nur ein paar Wolken. 25 bis 30 Grad. Auch Sonntag heiter trocken und hochsommerlich warm. 19 Uhr und 31 ist es. Und hier sind die aktuellen Verkehrsmeldungen. Gerade frisch reingekommen, Autobahn 71 Richtung Sangerhausen zwischen Stadt Ilm und Arnstadt Süd. Dort steht ein defekter PKW. Vorsicht, dort wird ein Rad gewechselt. A71 Richtung Sangerhausen zwischen Stadt Ilm und Arnstadt Süd. Außerdem im Eichsfeld zwischen Ahrenshausen und Oberstein. Behinderungen wegen der Beseitigung einer Ölspur. Und die Blitzer stehen auf der Autobahn 4 Richtung Frankfurt zwischen Magdala und Apolda. Und außerdem nochmal Richtung Frankfurt auf der A4 zwischen Eisenach West und Herleshausen. Wenn Sie mehr gesehen haben, Staus, Behinderungen oder Blitzer, können Sie uns das wie immer gern kostenlos im MDR Thüringen Verkehrszentrum sagen. Die Telefonnummer dafür ist die 0800 218 16 00.
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0: Tja, wenn Sie denken, unbürokratisch und bürgerfreundlich geht nicht in Thüringen, dann haben wir gleich das Gegenbeispiel für Sie. Eine Straßenbaustelle, bei der die ganz große Umleitung im Interesse vieler vermieden werden konnte. Wir schauen gleich nach Thal in Westthüringen. Bleiben Sie gespannt.
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0: Im Ruhlaer Ortsteil Thal wird seit letztem Herbst die wichtige Durchgangsstraße ausgebaut. Nach Ruhla ging es seither einspurig durch die Baustelle. Für Lastwagen allerdings gilt eine Umleitung von rund 40 Kilometern über den kleinen Inselsberg. Lange Umwege drohten jetzt allen Autofahrern, denn für den letzten Bauabschnitt wurde Anfang der Woche die Straße voll gesperrt. Doch Stadt, Forst und Land haben eine ortsnahe Lösung gefunden. MDR Thüringen-Reporterin Ruth Breer hat sich das fürs Fazit vom Tag angeschaut.
1: Es braucht etwas Geduld. Bis zu 9 Minuten dauert es, bis die Ampel in Thal auf Grün umspringt. Dann geht es über schmale Gassen und einen aufgeschotterten Forstweg durch den Wald bis zum Bauhof.
2: Abenteuerlich!
3: Die ist super. Also das ist die beste Lösung, die wir überhaupt finden konnten.
4: Eine Vollsperrung wäre schlimmer gewesen. Viel schlimmer.
5: Ich bin eigentlich froh, dass überhaupt eine Umleitung ist, dass sie uns nicht 6 Wochen abgeschnitten haben.
1: So sieht das auch Katharina Erdmann vom Ruhla Modellpark Miniatur. Der nämlich macht im Sommer 2/3 des Jahresumsatzes.
6: Wir sind sehr, sehr dankbar, dass es jetzt diese Lösung gibt, weil das andere wäre für uns eine Katastrophe gewesen. Jetzt muss man hier ein paar Minuten an der Ampel anstehen und kommt dann trotzdem unbeschadet nach Ruhla.
1: Einige Besucher aber hat die Zufahrt schon etwas verwirrt.
7: Das Navi hat abgeschalten und wir wussten nicht mehr, wo wir hin sind. Aber wir sind eben den Spuren nachgefahren.
1: Die Busse von Eisenach nach Ruhla enden in Thal. Dort heißt es umsteigen in einen kleinen Bus mit 8 Plätzen, den Tobias Brückner durch den Wald fährt.
8: Die Leute freuen sich tatsächlich, dass gefahren wird. Es wird gut angenommen. Bisher musste ich auch nur 2 Jugendliche mal stehen lassen. Die fanden, das ist aber nicht ganz so tragisch. Die scheinen dann gelaufen zu sein, nehme ich an.
1: Alles besser als die Vollsperrung findet auch Sandra Nordmann vom Pflegedienst der Diakonie im Erbstromtal. Die Fahrten zu den Klienten dauern länger.
9: Die meisten haben das wirklich verständnisvoll hingenommen, dass eben die ihre gewohnten Zeiten zur Pflege oder zur Versorgung nicht haben und waren da wirklich sehr einsichtig. Und das hat uns natürlich auch ein bisschen den Stress rausgenommen.
1: Für die ungewöhnliche Strecke durch den Wald hatte sich Bürgermeister Stefan Hartung stark gemacht. Bisher klappt alles ganz gut, sagt er.
10: Es sind Einschränkungen für alle, aber anders kann man halt keine Straße reparieren. Und vielleicht haben wir ja einen kleinen Funken Hoffnung, dass es auch ein bisschen schneller geht in dem letzten Bauabschnitt.
0: Ja, bis zum 14. August soll dann alles fertig sein. Ruhla ist also weiter auch von Norden aus erreichbar, allerdings über einen Fahrweg durch den Wald.

0: MDR Thüringen hören Sie mit dem Fazit vom Tag. Ob Katze, Hund oder Kaninchen, wenn das Haustier krank ist, soll es schnell Hilfe bekommen. Dafür braucht es genügend Tierärztinnen und Tierärzte. Doch vor allem auf dem Land gibt es Lücken. Viele Praxen finden laut Tierärztekammer keinen Nachfolger. Und auch jetzt in der Urlaubszeit kann es zu Engpässen kommen. Obwohl insgesamt wieder mehr Tierärzte in Thüringen arbeiten als noch vor 3 Jahren. MDR Thüringen-Reporterin Grit Hasselmann hat eine Tierarztpraxis in Weimar besucht.
1: Zwergspitz Abby geht es gar nicht gut. Sie frisst seit Tagen nicht und stolpert beim Laufen. Besitzerin Mareike macht sich Sorgen und hofft, dass ihr Tierarzt Nils Olmer helfen kann. Was bei Tieren aber nie ganz einfach ist.
2: Das Besondere macht ja bei Tieren aus, die können ja nichts sagen. Klar können die sagen, wenn ich da drücke, dort tut's weh, aber die können jetzt einen Werdegang nicht sagen. Das muss man detektivisch oftmals durch die Besitzer erfragen und das macht den Beruf auch so ein bisschen interessant.
1: Aber moderne Tiermedizin bedeutet weit mehr. Sie reicht vom Impfen bis in den Operationssaal. Und das für viele verschiedene Tierarten. Und genau das ist es auch, was Yvonne Ranft fasziniert. Die tiermedizinische Fachangestellte arbeitet seit 16 Jahren hier.
3: Also ich sag mal, von der kleinen Maus bis hin zur großen Dogge haben wir eigentlich alles dabei. Und dadurch, dass wir jetzt auch noch eine Spezialistin haben, die sich auch so ein bisschen um die Exoten kümmert, sind wir da natürlich auch ganz gut aufgestellt.
1: Nicht nur Hunde und Katzen betreut das 15-köpfige Team, auch Vögel, Kleinsäuger und Exoten. Großer Vorteil, auch Labor und Röntgen befinden sich im Haus. Das Wichtigste für Zwergspitzmama Mareike ist aber etwas anderes.
4: Also er muss vor allem besonders liebevoll und einfühlsam mit den Tieren umgehen und sich wirklich viel Zeit nehmen, um ganz in Ruhe und ausführlich da die richtige Diagnose stellen zu können.
1: Bei der kleinen Abby vermutet Olmer entweder eine Borreliose oder ein Bandscheibenproblem. Er ist sehr zuversichtlich, dass der Zwergspitz am Ende wieder ganz gesund wird.
0: Tierärzte heilen, trösten, impfen und beraten. 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

0: Wenn Sie auf Instagram unterwegs sind, dann kennen Sie vielleicht schon diesen tollen Fotospot. In Roldisleben in der Nähe von Rastenberg, da steht inmitten von Feldern die Spiegelarche. Zwei übereinander gestapelte Schiffscontainer, die von außen verspiegelt sind. Morgen ist dort Saisoneröffnung mit einem neuen Kunstprojekt und da geht's um Archäologie. MDR Thüringen-Reporterin Mareike Wiemann dazu.
1: Die Gegend rund um Roldisleben ist heute nur dünn besiedelt. Aber vor zehntausenden Jahren war das anders, weswegen die Region archäologisch als eine der reichsten Mitteleuropas gilt. Künstler Benedikt Terwil hat das zu seinem neuen Kunstwerk inspiriert.
2: Das sind zum Teil Fundstücke, wie man sie auch erwartet, von verschiedenen Deckeln, Bierdeckeln bis hin zu ganz unerwarteten Objekten wie Kalender oder Bücher.
1: Terwil hat mehr als 3000 kleine Tonskulpturen gegossen. Einerseits Dinge, die heute weggeschmissen oder verloren werden, wie Tablettenpackungen, USB-Sticks oder Zigarettenstummel. Andererseits hat er archäologische Fundstücke nachgebildet, die in den Böden rund um Roldisleben gefunden wurden. Faszinierend für ihn,
2: dass das natürlich auch Alltagsmüll von vor Millionen Jahren war. Ne? Und dann ergeben sich andere Bedeutungsebenen und Verschiebungen und die finde ich interessant.
1: Rund um die Spiegelarche hat Terwil eine archäologische Fundstätte nachgebaut. Besucherinnen und Besucher dürfen sich darin frei bewegen, dürfen die Tonskulpturen in die Hand nehmen und auch anders arrangieren. Lob gibt's dafür von Archäologe Enrico Brühl von der Ausgrabungsstätte Steinrinne in Bilzingsleben. Er hat Terwil bei der Entwicklung des Kunstwerks beraten.
3: Das faszinierende Moment für mich bei der ganzen Sache ist der Umstand, dass eben genau das abgebildet wird, was ich hier im beruflichen Alltag täglich erlebe, dass wir in sowas Banalem wie Boden, der überall rumliegt und der leider Gottes ja auch extrem verschmutzt wird immer wieder, in sowas völlig Banalem, ja, diese Aufzeichnung menschlicher Geschichte.
1: Was haben unsere Vorfahren hinterlassen und was werden wir hinterlassen? Diese Fragen tauchen sofort auf. Wie gut, dass die Spiegelarche auf freiem Feld steht. Hier kann man die Gedanken weit schweifen lassen.
0: Und natürlich auch tolle Fotos machen. Das neue Kunstwerk an der Spiegelarche zu sehen bis 2. August in Roldisleben.
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1: Wir haben ja für Sie in dieser Woche nach beliebten Freibad-Snacks in den Thüringer Regionen gesucht und bei den angesagten sommerlichen Temperaturen, da wird es sicher wieder viele ans und ins Kühle nass ziehen. Deshalb an dieser Stelle gern nochmal unser Tipp von heute, das Waldschwimmbad in Winterstein, um das sich die Freibadfreunde Emsetal ehrenamtlich kümmern. MDR Thüringen-Reporter Bastian Albrecht war für uns dort.
2: Sie sind knusprig, sie sind frisch und sie duften ganz lecker. Die Hähnchen-Nuggets am Kiosk im Wintersteiner Freibad und vor allem sind es richtige Hähnchenfiletstückchen. Na klar, Nuggets sind jetzt nicht das Außergewöhnlichste, aber ich finde, die gehen immer im Schwimmbad und dabei versuchen die Wintersteiner auch auf Regionalität zu achten, sagt Robert Deutsch von den Freibadfreunden Emsetal.
3: Wir haben zum Beispiel hier die Hexenkerzen aus Nordhausen mit dabei. Die Bockwurst haben wir auch aus der Region.
2: Ja, die Speise- und Getränkekarte am neu gebauten Kiosk, die ist noch nicht lang. Aber die Freibadfreunde, die testen erstmal ein wenig aus. Es gibt schon weitere Ideen, sagt Jenny Ott.
4: Dann wird es zukünftig an den Wochenenden auch noch Kuchen geben. Also auch, sage ich mal, was so traditionell die Kuchen sind, in Kirschkuchen, in Apfelkuchen, in Quarkkuchen. Der wird selber gebacken von Vereinsmitgliedern, dass wir ihn verkaufen können.
2: Auch von den Gästen kamen laut Robert Deutsch schon erste Anregungen.
3: Ein Piccolöchen. Genau. Also wir hatten tatsächlich schon öfter die Frage, ob wir auch Piccolo mit anbieten. Und das ist jetzt auch eine Sache, wo wir dran arbeiten für den Einkauf.
2: Das Kioskangebot wird also noch erweitert. Die Freibadfreunde Emsetal haben ja erst seit dem Wochenende das Schwimmbad neu eröffnet. Vorher gab es ein Jahr Zwangspause, weil der bisherige Betreiber sich nach dem Auslaufen des Vertrages aus dem Freibad zurückgezogen hatte. Und bevor das Bad wieder öffnen konnte, musste einiges getan werden.
3: In den letzten 4 Monaten haben wir dann begonnen, das ganze Becken aufzuarbeiten. Das heißt, den Beckenkopf haben wir neu gemacht. Wir haben hier die neuen Haltestangen mit befestigt im Bad. Und schau mal ins Wasser. Siehst du die Strömung da drin? Wir haben die Technik auch nochmal auf Vordermann gebracht, haben die ganzen Leitungen kontrolliert und wir haben tatsächlich auch hier teilweise Rohre erneuert. Das heißt, die Wasserqualität ist besser, der Beckenrand ist begradigt und wir haben sogar das ganze Becken neu gestrichen.
2: Vieles ist also neu im Freibad Winterstein und vieles soll auch noch neu gemacht werden.
1: Aber erst einmal ist alles vorbereitet fürs Wochenende.

Opus kennen Sie, aber vielleicht das noch nicht. Und auch das ist ein Fazit vom Tag. Die Rolling Stones, ja, die gibt's noch. Die haben heute ihr 25. Studioalbum veröffentlicht. Foreign Tongues heißt es, also Fremdsprachen. Darauf gibt's auch den Jealous Lover, den eifersüchtigen Liebhaber. Den hören wir jetzt und damit Ihnen ein schönes Wochenende.

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1: Um 20 Uhr mit Moritz Meißner. Guten Abend. Aus Thüringen kommt Skepsis für die heute verabschiedete Krankenkassenreform. Gesundheitsministerin Katharina Schenk hat weitere Gespräche zu den Finanzen im Gesundheitssystem gefordert. Die Auswirkungen der Reform auf die Gesundheitsversorgung müssten geprüft werden. Der gesundheitspolitische Sprecher der BSW-Landtagsfraktion, Stefan Vogawa, sprach von einem schwarzen Tag. Die Chance auf eine echte Reform sei vertan worden. Bundestag und Bundesrat haben heute die Krankenkassenreform verabschiedet. Sie soll die Finanzen der Krankenkassen sanieren. Dafür werden unter anderem Leistungen für Versicherte gekürzt. Thüringen hatte sich im Bundesrat enthalten. Außerdem wurden heute auch das geänderte Heizungsgesetz und neue Befugnisse für die Bundespolizei beschlossen. Thüringen will die Schulpflicht stärken. Der Bundesrat hat dazu einen Entschließungsantrag des Freistaats beschlossen. Unterstützung kam unter anderem aus Sachsen, Sachsen-Anhalt, Brandenburg, Niedersachsen und Hamburg. Die Bundesregierung wird aufgefordert, die allgemeine Schulpflicht bei künftigen Gesetzesvorhaben zu berücksichtigen. Außerdem soll verhindert werden, dass die Schulpflicht in Deutschland geschwächt wird. Hintergrund ist eine Debatte in Sachsen-Anhalt, wo die AfD statt der Schulpflicht ein Wahlrecht zwischen Schulunterricht und Unterricht zu Hause fordert. Nach der Einigung auf einen Sozialplan steht die verbliebene Zalando-Belegschaft in Erfurt vor einer schwierigen Jobsuche. Laut der Arbeitsagentur Thüringen Mitte gibt es aktuell bis zu 650 offene Stellen für Beschäftigte mit Helfertätigkeiten. Benötigt würden aber doppelt so viele. Die Agentur will deshalb ein sogenanntes Transformationsteam bilden. Das soll die rund 2000 Zalando-Beschäftigten ab kommenden Monat bei der Jobsuche unterstützen. Berlins regierender Bürgermeister Kai Wegner wird bei der anstehenden Abgeordnetenhauswahl nicht als CDU-Spitzenkandidat antreten. Wegner hat heute seinen Rückzug erklärt. Grund sind falsche Angaben über sein Krisenmanagement beim großen Stromausfall in Berlin im Januar. Dadurch war er auch parteiintern unter Druck geraten. Für ihn soll jetzt Finanz- und Kultursenator Stefan Evers die CDU in die Wahl führen. Bis zur Wahl im September will Wegner allerdings im Amt bleiben. Zum Sport. Tennisprofi Alexander Zverev steht im Finale von Wimbledon als erster deutscher Mann seit 31 Jahren. Zverev hat heute im Halbfinale den Briten Arthur Ferry in 3 Sätzen besiegt. Und der Belgier Tim Merlier hat die 7. Etappe der Tour de France gewonnen. Zweiter wurde Søren Werenskiold aus Norwegen vor Biniam Girmay Hailu aus Eritrea. Das gelbe Trikot des Gesamtführenden behält der Slowene Tadej Pogacar. Und das Wetter für Thüringen, in der Nacht klar und trocken, Temperaturen 16 bis 11 Grad. Morgen viel Sonne und vereinzelt Wolken, 25 bis 30 Grad. Am Sonntag ebenfalls heiter trocken und Temperaturen bis 31 Grad. Das waren die Nachrichten, jetzt ist es 20 Uhr.
2: Dankeschön, damit sind wir wieder auf dem neuesten Stand. Ihnen unterwegs eine gute Fahrt, falls Sie noch oder schon unterwegs sind auf 4 oder mehreren Rädern. Hier ist der Verkehrsservice für den ARD-Abend. Die A10 südlicher Berliner Ring Richtung Dreieck Werder ist in Höhe Ludwigsfelde West nach einem Unfall gesperrt. Letzte freie Ausfahrt ist Ludwigsfelde Ost. Und damit weiter gute Fahrt durch den Abend.
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2: Für alle, die die Woche gemütlich ausklingen lassen wollen, ist hier das Alternativangebot zur Flimmerkiste. Hanno Bauer in Bund und Stereo im MDR-Abendstudio in Magdeburg. Hallo? Wobei, die Sprache bleibt wohl Mono. Aber Shania Twain sagt, that don't impress me much.

0: Hier wurde noch ordentlich Percussion aufgefahren, Mitte der 60er bei den Birds. Das Tambourin ist aber natürlich das prominenteste Instrument dabei, weil ja auch die Überschrift gar nichts anderes zulassen würde. Mr. Tambourine Man. Da war wenigstens noch drin, was drauf stand. Heute vielleicht eher die Ausnahme. Wer schreibt schon Mogelpackung aufs Produkt? Wir sind natürlich echt. Keine Mogelpackung, sondern echte Entspannung für den Feierabend. Hier ist der ARD-Abend. Schön, dass Sie dabei sind.
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0: Und wie entspannt es bei mir war, das erzähle ich Ihnen gleich nach Julian Lennon. Achtung, aktuelle Verkehrsmeldung. Vorsicht bitte auf der Autobahn 38 Richtung Leipzig zwischen Heringen und Berga. Hier werfen Personen Steine auf die Fahrbahn. Achtung bitte, wie gestern um die Zeit auch schon wieder, mal Leute, die groben Unfug tun. Auf der Autobahn 38 Richtung Leipzig zwischen Heringen und Berga werfen Personen Steine auf die Fahrbahn.

die da am und im Wasser herumsprangen. Zwei Kiras, eine Leica sowie kleine Spacey Maus, ja. Kleine Welpe noch, 15 Wochen alt. Und natürlich wir Zweibeiner, ja, die Grillwürstchen auf dem Grill abwechselnd vor Wespen und vor gierigen Hundeschnäuzchen verteidigen mussten. Also, ein wirklich herrlicher Nachmittag. Und ich muss zugeben, ich bin nach dem Baden noch nicht mal richtig trocken hinter den Ohren. Beziehungsweise bei mir sind es eigentlich die Sandalen. Ich gehe nämlich auch in Kiesgruben immer lieber mit Sandalen an den Füßen rein, weil es einfach da drinnen auch Scherben geben kann. Und ich habe es schon erlebt, dass sich Leute da übel die Füße aufgeschnitten haben. Also, ja, klug baut vor. Ja, kann man nicht sagen, dass ich da bedenkenlos wäre. Auf jeden Fall war es ein sehr schöner Tag. Keiner hat sich verletzt und wir hatten so viel Spaß, dass es dann wirklich schwer fiel, dann zum Schluss Goodbye zu sagen. Aber irgendwann kommt natürlich die Zeit. Und hier im Studio habe ich dann erstmal die Klimaanlage von höchster Leistungsstufe wieder ein bisschen runtergemacht, damit ich dann mit meinen halbnassen Klamotten dann jetzt mir nicht auch noch eine Erkältung einfange. Es müssen ja nicht gleich 36 Grad werden hier im Raum. Aber so ein Sommergefühl war das heute auf jeden Fall. Und für mich deswegen Zweiraumwohnung genau der richtige Job. Also der richtige Song im Radio. 20.15 Uhr ist es. 36.

0: Catch My Fall. Das wird ja wahrscheinlich auch Andi aus Nebra getan haben. Er ist nämlich Bademeister bzw. arbeitet im Terrassenbad in Nebra und hat geschrieben: Hallo Hanno, die letzte Gassi-Runde mit unserem kleinen Foxy ist jetzt absolviert. Der Garten ist auch gegossen. Ich freue mich aufs Wochenende und hoffentlich viele Gäste in unserem Terrassenschwimmbad in Nebra. Und dann hatte mir ein paar Bilder dran gehängt. Wow, das ist ja eine Riesenrutsche. Na, da muss man bestimmt aufpassen, dass da keiner runterfällt, wie hier gerade bei Billy Idol besungen im ARD-Abend. Und außerdem schreibt er noch: Ich wünsche dir, dem gesamten Team im ARD-Abend sowie allen Hörern ein schönes Wochenende. Euer Stammhörer Andi aus Nebra. Andi, ich grüße schön zurück und habe mich auch sehr gefreut über allen anderen Fotos, zum Beispiel die vom Garten. Herrlich.
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0: So idyllisch kann man es haben. Und wie haben Sie so Ihren Tag verlebt? Vielleicht auch die Blumen gegossen und im Schwimmbad mal nach dem Rechten gesehen? ard-abend@mdr.de ist unsere E-Mail-Adresse oder Sie rufen an 0800 80 80 110.
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4: Ganz genau auf die Sekunde, 20.30 Uhr und damit Zeit für den Verkehrsservice im ARD-Abend. Erstmal gibt es die Entwarnung von der Autobahn 38 Richtung Leipzig zwischen Heringen und Berga. Besteht keine Gefahr mehr durch Steinewerfer. Dann A2 Dortmund Richtung Hannover zwischen Veltheim und Rehren. 8 Kilometer Stau wegen Bergungsarbeiten. Die A10 südlicher Berliner Ring Richtung Dreieckwerder ist in Höhe Ludwigsfelde West nach einem Unfall gesperrt. Letzte freie Ausfahrt ist Ludwigsfelde Ost. A10 nördlicher Berliner Ring Richtung Dreieck Havelland zwischen Raststadt Kappgraben und Dreieck Pankow gibt es einen Stau wegen eines laufenden Feuerwehreinsatzes. Und die Autobahn 27 Bremerhaven Richtung Bremen ist zwischen Hagen und Uthlede wegen Bergungsarbeiten gesperrt. Gute Fahrt weiter durch den Abend.
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4: Und wieder mal geht's mit dem Zauberstab weiter. Hanno Bauer hier in Magdeburg. Und hier wird gezaubert von der Steve Miller Band. Abracadabra. Oder Abracadabra auf Englisch. Soll dieselbe Wirkung haben, wenn man die Wörter ausspricht. Auf Englisch oder Deutsch.

Arlo Guthrie, City of New Orleans. Jahrzehntelang war Arlos Name praktisch ein Synonym für amerikanische Gegenkulturmusik. Herzlichen Glückwunsch, der legendäre amerikanische Folkmusiker ist nämlich heute 79 Jahre alt geworden und führt, soweit bekannt, ein gesundes, ruhiges Leben in seiner Heimat. Ja.

0: I've had the time of my life im ARD-Abend. Ich hatte die Zeit meines Lebens. Herrliche Filmmusik aus Dirty Dancing, Genre Tanzromanze. Und nun im ARD-Abend das absolute Kontrastprogramm zu I've had the time of my life. Also das müsste man jetzt nennen, ich hatte beinahe das letzte Stündchen meines Lebens, denn ich bin fast aus einem Flugzeug gesaugt worden, durchs Fenster. Ein absoluter Horrorfilm sozusagen, heute tatsächlich passiert bei deutschen Urlaubern, die auf dem Heimflug aus dem griechischen Thessaloniki waren, ja, und nach Memmingen im Süden Deutschlands zurückflogen. Zur besten Sommerurlaubszeit. Sogar ein Horrorfilm sozusagen über den Wolken für den Passagier, bei dem das Fenster platzte und er beinahe rausgesaugt wurde. Unser Reporter Stefan Liener, was genau ist da passiert?
1: Ja, eigentlich hätte es ein Routineflug sein sollen um 6.12 Uhr morgens von Thessaloniki nach Memmingen mit einer Tochtergesellschaft der Ryanair. Aber dann ist im Steigflug eben das Außergewöhnliche passiert. Es ist ein Fenster geplatzt. Also die Passagiere hörten einen lauten Knall. Es gibt inzwischen auch Berichte, nach denen nach einem Triebwerksschaden eben ein Triebwerksteil auf das Fenster geknallt ist und dann einen Riss bzw. einen Platzen verursacht hat. Und wegen des Druckunterschiedes, den es dann schon in mehreren tausend Metern Höhe gibt, also außerhalb des Flugzeuges sehr viel weniger Luftdruck als innerhalb des Flugzeuges, wurde ein 61-jähriger serbischer Staatsbürger, der neben diesem Fenster saß, ja, da regelrecht rausgesaugt, zumindest seinen Kopf und die Schultern. Und nur weil sich wohl seine Frau an ihn klammerte und dann auch andere Passagiere dasselbe taten, wurde er dann wieder ins Flugzeug gezogen und die Cockpitbesatzung hat dann eine Notlandung in Thessaloniki eingeleitet. Als man da dann ankam, hat man festgestellt, der Passagier muss unbedingt ins Krankenhaus. Er hat wohl sogenannte Reibungsverbrennungen, aber auch Nackenverletzungen. Und die gute Nachricht ist, es besteht wohl keine Lebensgefahr.
0: Aber unglaublich eigentlich, dass es dann doch so viel Glück gab, dass dann alle überlebt haben. Was kann man nun tun? Ich habe jetzt gleich mal schnell gefragt und geschaut im Internet, wie man sich schützen kann. Also Tipp ist einfach nur Gurt anlegen und angegurtet bleiben den ganzen Flug über. Und ja, wenn die Flugbegleiter dann diesen berühmten Angurt, Maskenanleg und Schwimmwesten Anziehtanz aufführen, lohnt es sich durchaus, diese Sicherheitshinweise auch ernst zu nehmen und dorthin zu schauen. Und also nicht die ganze Zeit einfach nur aus dem Fenster zu gucken oder aufs eigene Handy. Also diesen Sicherheitshinweisen unbedingt zuhören und dann weiß man auch, wo im schlimmsten Fall dann die Notausgänge sind in einem Flugzeug. Falls Sie jetzt ein bisschen Flugangst bekommen haben, ich hoffe es jedenfalls nicht, das war nicht die Absicht, aber wenn sowas passiert, dann spricht natürlich ganz Deutschland drüber und wir haben es auch getan hier in unserer Abendsendung.
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0: Und jetzt geht's bei uns auch noch in den Sleeping Satellite, das wäre ja dann noch ein bisschen höher, oder? Jasmine Archer jetzt.

0: Das klingt so schön entspannt hier, Sleeping Satellite. Nicht zu vergleichen mit der Panik, die da heute in dem Flugzeug von Thessaloniki nach Memmingen geherrscht haben muss. Der Schreck war bestimmt groß. Nur unser Radioarzt, ja, Jürgen in Goch, der hat mal wieder genau den passenden Spruch dafür.
1: Ich sitze im Flugzeug immer ganz weit vorne für den Fall, dass das Flugzeug abstürzt, kommt dann der Getränkewagen nochmal vorbei.
0: Ja, man muss eben tatsächlich wissen, wie man sich einrichtet im Leben. Wunderbar. Ich glaube, Jürgen ist nicht derjenige, der da die Flugangst hat, oder? Auch bei solchen Meldungen nicht. Und so soll es ja auch nicht sein. Also ich meine, Flugangst braucht man, glaube ich, nicht haben. So selten, wie solche Fälle tatsächlich passieren. Also ich glaube, das ist jetzt für die nächsten Jahrzehnte erstmal der letzte Fall gewesen, wo sowas passiert ist.

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1: Um 21 Uhr mit Moritz Meißner. Guten Abend. Aus Thüringen kommt Skepsis für die heute verabschiedete Krankenkassenreform. Gesundheitsministerin Katharina Schenk hat weitere Gespräche zu den Finanzen im Gesundheitssystem gefordert. Die Auswirkungen der Reform auf die Gesundheitsversorgung müssten geprüft werden. Der gesundheitspolitische Sprecher der BSW-Landtagsfraktion, Stefan Vogawa, sprach von einem schwarzen Tag. Die Chance auf eine echte Reform sei vertan worden. Bundestag und Bundesrat haben heute die Krankenkassenreform verabschiedet. Sie soll die Finanzen der Krankenkassen sanieren. Dafür werden unter anderem Leistungen für Versicherte gekürzt. Thüringen hatte sich im Bundesrat enthalten. Außerdem wurden heute auch das geänderte Heizungsgesetz und neue Befugnisse für die Bundespolizei beschlossen. Thüringen will die Schulpflicht stärken. Der Bundesrat hat dazu einen Entschließungsantrag des Freistaats beschlossen. Unterstützung kam unter anderem aus Sachsen, Sachsen-Anhalt, Brandenburg, Niedersachsen und Hamburg. Die Bundesregierung wird aufgefordert, die allgemeine Schulpflicht bei künftigen Gesetzesvorhaben zu berücksichtigen. Außerdem soll verhindert werden, dass die Schulpflicht in Deutschland geschwächt wird. Thüringens Bildungsminister Christian Tischner bezeichnete die Schulpflicht als Garant für Chancengerechtigkeit und gesellschaftlichen Zusammenhalt. Hintergrund ist eine Debatte in Sachsen-Anhalt, wo die AfD statt der Schulpflicht ein Wahlrecht zwischen Schulunterricht und Unterricht zu Hause fordert. Die Lebensmittelfirma Sales and Service Aktuell GmbH aus dem Kreis Hildburghausen ruft ihren Räucherschmelzkäse zurück. In einige Packungen könnten rote Kunststoffteile geraten sein, berichtet das Portal lebensmittelwarnungen.de. Betroffen sind demnach die 175 Gramm Packungen Räucherschmelzkäse mit dem Haltbarkeitsdatum 17., 22. und 24. August 2026. Der Käse wird in Rewe-Märkten in Thüringen und 9 weiteren Bundesländern verkauft, darunter Bayern, Hessen und Sachsen. Berlins regierender Bürgermeister Kai Wegner wird bei der anstehenden Abgeordnetenhauswahl nicht als CDU-Spitzenkandidat antreten. Wegner hat heute seinen Rückzug erklärt. Grund sind falsche Angaben über sein Krisenmanagement beim großen Stromausfall in Berlin im Januar. Dadurch war er auch parteiintern unter Druck geraten. Für ihn soll jetzt Finanz- und Kultursenator Stefan Evers die CDU in die Wahl führen. Bis zur Wahl im September will Wegner allerdings im Amt bleiben. Zum Sport. Tennisprofi Alexander Zverev steht im Finale von Wimbledon als erster deutscher Mann seit 31 Jahren. Zverev hat heute im Halbfinale den Briten Arthur Ferry in 3 Sätzen besiegt. Am Sonntag trifft er im Finale auf den Vorjahressieger Jannik Sinner aus Italien. Das Wetter für Thüringen in der Nacht klar und trocken, Temperaturen 16 bis 11 Grad. Am Wochenende ebenfalls heiter und trocken bei bis zu 31 Grad. Das waren die Nachrichten, jetzt ist es 21.03 Uhr.
2: Dankeschön fürs 3 Minuten Nachrichtenupdate. Von mir jetzt der Blick auf die Straßen im Lande. Hier ist der Verkehrsservice im ARD-Abend. Die A1 Saarbrücken Richtung Lübeck ist in Höhe Osnabrück Nord wegen Brückenarbeiten bis Sonntagabend gesperrt. A2 Dortmund Richtung Hannover zwischen Feldheim und Rehren 8 Kilometer Stau wegen Bergungsarbeiten. Die A4 ist zwischen Frechen Nord und Kreuzkerpen wegen Brückenarbeiten in beiden Richtungen bis Montag früh gesperrt. Die A10 südlicher Berliner Ring Richtung Dreieck Werder ist in Höhe Ludwigsfelde West nach einem Unfall gesperrt. Letzte freie Ausfahrt ist Ludwigsfelde Ost. Und die Autobahn 27 Bremerhaven Richtung Bremen ist zwischen Hagen und Uthlede wegen Bergungsarbeiten gesperrt. Weiter gute Fahrt durch den Abend wünsche ich.
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2: So, in Inglewood bei Los Angeles, da treffen jetzt gerade die Europäer aufeinander. Spanien und Belgien spielen seit wenigen Minuten. Obwohl 25 Grad sind, wird es sogar Trinkpausen geben. Hanno Bauer hier in Magdeburg.

0: Black, Everything's Coming Up Roses. Also alles blüht und ist schön und knospt und duftet dabei auch noch bis hin zur Gürtelrose. Ach nee, die war damit wahrscheinlich dann nicht gemeint. Und wir sollen ja auch nicht schwarz sehen, auch wenn die Gruppe Black heißt, hier im ARD-Abend, an dem Sie gerne teilnehmen können. Entweder Sie schreiben eine E-Mail, ard-abend@mdr.de, 0800 80 80 110. Wurde heute auch schon fleißig genutzt.
1: Mhm. Ist das ein schöner Abend,
0: ja, sag ich doch,
1: für uns alle. Also ich freue mich heute auf den tollen Abend mit Hello Bauer. Also seine Sendung ist so lustig, ey. Ich genieße heute nochmal den Abend. Also es macht mir den Spaß zuzuhören. Schönen Abend euch allen.
0: Das ist schön, aber wie lustig. War alles ernst gemeint bisher.
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0: Ganz liebe Grüße zurück. Wohin auch immer. Ich glaube, es war nach Sachsen.

genialer Rocker, dieser Westernhagen. Hier gehört mit seinem sanften Freiheit im ARD-Abend. Und ja, die etwas ins Alter gekommenen Rocker der Rolling Stones haben ein neues Album rausgebracht, ihr 25. Also quasi ein Jubiläumsalbum, wenn man so will. Und das heute am 10. Juli. Wie es darin abgeht, das hören wir gleich. Jetzt bis dahin aber erstmal nicht so viel Rock, sondern ganz sanfte Popmusik mit Madonna. Live to Tell.

0: Madonna, Lift Hotel. Also Leben, um zu erzählen. Während die Rolling Stones wohl leben, um zu zählen, also ihr Geld, aber auch vor allem um zu musizieren und zwar richtig gute Musik zu machen. Sie haben gerade heute ihr neues Album rausgebracht, ihr 25. Studioalbum, Foreign Tongues heißt es. Und unser MDR Sachsen-Anhalt Musikredakteur Christoph Schneider hört seit heute früh nichts mehr anderes. So gut die Musik, ja?
1: Also die ist richtig gut. Wir werden uns ja gleich noch ein Stück in voller Pracht anhören, aber gleich vorweg, das ist eine richtig echte Stones-Platte. Wer mit den Stones noch nie was anfangen konnte, klar, der wird sagen, oh mein Gott, die Stones-Fans, aber wir werden mit einem breiten Grinsen sich das Ding an die Ohren halten und werden sagen, ja, genau so muss das. Da wird gerockt, da wird gerollt, da wird gegroovt, da wird geschwelgt. Es gibt wütende Momente und dann wieder Versöhnliches zum Runterkommen. Und jedes Mal ist sofort klar, das sind die Stones. 12 eigene Stücke, 2 Coversongs. Es gibt reichlich Gastauftritte. Sogar Charlie Watts, der ehemalige Schlagzeuger, hat offenbar vor seinem Tod so viel eingespielt, dass auch er auf der neuen Platte nochmal mittrommeln darf. Und eins war den Jungs bei jedem Stück wichtig, dass sie absichtlich so einen ungebügelten Sound hinbekommen. Ron Wood hat uns erzählt, dass sie teilweise auch gleich den ersten Studio-Take aufs Album genommen haben. Also er sagt, um ehrlich zu sein, vielleicht war es auch mal der dritte Take. Die sind sehr ehrlich, sehr rau, sie sind kurz entschlossen. Wir mögen dieses Schnelle, dieses Spontane, das ist es, dieses Spontane.
0: Ja, würde ich auch sehr zu schätzen wissen, also dieses raue Spontane, das gefällt mir auch immer sehr gut. Gut, Ron Wood ist 79, ja. Mick Jagger fast 83, Keith Richard 82 und man fragt sich ja, warum das 25. Ist das jetzt das Abschiedsalbum?
1: Also den Gedanken hatte ich auch, aber wenn man Ron Wood hört, dann müsste die Frage eigentlich lauten, warum denn bitteschön nicht? Und dann wird auch klar, dass es eben kein Abschiedsalbum ist. Ach, das sind Zahlen, einfach nur Zahlen. Zeit existiert doch nicht wirklich. Das sind einfach Bezeichnungen, die wir verteilen. Du weißt doch, was Einstein gesagt hat. Zeit existiert nicht. Wichtiger ist doch, was du draus machst. Genau darum geht's doch.
2: And that's true, isn't it?
1: Tja, warum also nicht? Sie sind fit, sie haben Bock, sie wollen sogar mit der neuen Platte im nächsten Jahr auf Tour gehen. Das hat Mick Jagger gerade bestätigt. Und zwar nicht nur so eine Handvoll Auftritte hintereinander an einem und demselben Ort, sondern richtig echt auf Tour. Solange sie können, sind sie eben die Rolling Stones.
0: Natürlich fit, bereit für alles. Foreign Tongues, das neue Album der Stones, seit heute überall dort, wo es Musik gibt. Und jetzt auch hier im ARD-Abend. Danke, Christoph.
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0: Wir hören In the Stars, ganz neu ausgepackt.

0: Foreign Thongs, das neue Album der Stones, seid heute überall dort, wo es Musik gibt. Wir haben gehört In the Stars.
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7: 21.30 Uhr ist es Zeit für den Verkehrsservice im ARD-Amt. Die A1 Saarbrücken Richtung Lübeck ist in Höhe Osnabrück-Nord wegen Brückenarbeiten bis Sonntagabend gesperrt. A2 Dortmund Richtung Hannover zwischen Feldheim und Rehren 6 Kilometer Stau wegen Bergungsarbeiten. Die A4 ist zwischen Frechen-Nord und Kreuz-Kerpen wegen Brückenarbeiten in beiden Richtungen bis Montag früh gesperrt. Die A10 südlicher Berliner Ring Richtung Dreieck Werder ist in Höhe Ludwigsfelde West nach einem Unfall gesperrt. Letzte freie Ausfahrt ist Ludwigsfelde Ost oder es wurde gerade ein Tor für Spanien gefallen. Also 1-0 steht es gerade beim Spiel gegen Belgien. Dann weiter der Blick auf die Autobahn 27 Bremerhaven Richtung Bremen. Hier ist zwischen Hagen und Utlede wegen Bergungsarbeiten gesperrt. Gute Fahrt Ihnen unterwegs.
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7: Mit Hanno Bauer in Magdeburg. Grüß Sie, schön, dass Sie dabei sind.

Gipfeltreffen der Echonamen, ja, Duran, gerade in den Radiolautsprechern verhallt im ARD-Abend. Schon kommt nach D jetzt das T. Also jetzt kommt der Nächste und ruft ein neues Echo. Talk, nämlich.

0: tonight. Train. Hey Soul Sister, also hey Seelenschwester. Und ja, so ist das wohl mit Anja, LKW-Fahrerin, die gerade im hübsch klimatisierten Fahrerkabüffchen sitzt und Kilometer schrubben muss. Und wir sind inzwischen tatsächlich schon so ein bisschen radiofamiliär, so dass ich Anja mein Holzhasi nennen darf und sie mich mein Wasserratto, abgeleitet von unseren chinesischen Tierkreiszeichen, die wir Silvester mal aus Quatsch in der Sendung herausbekommen haben. Also Anja schreibt, hi Wasserratto, schön, dass du heute Abend on air bist. Du hast ja heute deinem Namen Ehre gemacht beim Baden und den Hundis damit auch was Gutes getan. Ja, wer noch nicht dran war, letzte Stunde habe ich es erzählt. Ich sagte vorhin, dass ich noch nach dem Baden jetzt mit nassen Sandalen im Studio stehe und erstmal die Klimaanlage runterdrehen muss, weil ich mir nicht unbedingt noch eine Erkältung holen möchte. Auf jeden Fall schreibt Anja weiter, werde euch jetzt auf meiner letzten Nachtschicht noch weiterhören. Ich düse noch nach Köln und dann nach Luxemburg und dann ist Urlaub angesagt. Und dann springe ich ab Sonntag mit Pony ins Mittelmeer. Bei mir war es heute ein unspektakulärer Tag mit Koffer packen. Ich liebe nämlich das Wasser auch sehr und von daher freue ich mich auf die kommenden zwei Wochen. Ganz liebe Grüße ans Team und alle Zuhörer von Holzhasi Anja. Anja, sehr schön. Ab ins Wasser. Holz schwimmt sowieso und Hasi paddelt gut. Passt doch. Schönen Urlaub.
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0: Und jetzt auch noch die Straße gebuttert mit schöner Musik. Soul Sister, The Way to Your Heart. Gruß an alle LKW-Fahrer.

The Way to Your Heart. Ehe ich hier gesteinigt werde, grüße ich nach dem eben aus Anlass der E-Mail von LKW-Fahrerin Anja gegrüßten LKW-Fahrerinnen jetzt auch noch die LKW-Fahrer, damit Gerechtigkeit herrscht. Gute Fahrt auf dem Weg zum Herzen oder wohin auch immer. Hier ist der ARD-Abend, jetzt mit Musik von Tears for Fears. Everybody wants to rule the world. Außer ich eben.

0: möchte hier die Fußballwelt beherrschen. Everybody wants to rule the world. Heute jedenfalls spielt Spanien gegen Frankreich.
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0: Und gerade
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0: eben
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0: Gerade eben wurde zur Halbzeit gepfiffen um 21.51 Uhr und es steht 1:1. Also, Belgien hat auch noch ein Tor geschossen, sodass in der zweiten Halbzeit dann wieder alles offen ist. Sehr schön.

Hier ist der ARD Abend. Und wenn jemand aufmerksam ist, dann die ARD Abend oder ARD Hitnacht Radio Familie, zu der auch Mike zählt. Mike hat sofort geschrieben, hallo. Also, es spielt Spanien gegen Frankreich und Belgien hat dann auch noch ein Tor geschossen. Super. Wahrscheinlich ist mir das so rausgerutscht. Unwissend und ich habe es noch nicht mal mitbekommen. Aber Mike natürlich sofort. Gut, dann wollen wir es doch nochmal sortieren. Also Spanien gegen Belgien 1:1. Jetzt in der Halbzeit. War es jetzt richtig? Okay, Frankreich habe ich wahrscheinlich einfach so reingemogelt, weil es noch im Hinterkopf war von gestern irgendwie. Dankeschön, Mike. Und einen schönen Abend. Und danke für die E-Mail. Ich nehme

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1: Um 22 Uhr mit Moritz Meissner. Guten Abend. Aus Thüringen kommt Skepsis für die heute verabschiedete Krankenkassenreform. Gesundheitsministerin Katharina Schenk hat weitere Gespräche zu den Finanzen im Gesundheitssystem gefordert. Die Auswirkungen der Reform auf die Gesundheitsversorgung müssten geprüft werden. Der gesundheitspolitische Sprecher der BSW-Landtagsfraktion, Stefan Vogawa, sprach von einem schwarzen Tag. Die Chancen auf eine echte Reform seien vertan worden. Bundestag und Bundesrat haben heute die Krankenkassenreform verabschiedet. Sie soll die Finanzen der Krankenkassen sanieren. Dafür werden unter anderem Leistungen für Versicherte gekürzt. Thüringen hatte sich im Bundesrat enthalten. Außerdem wurden heute auch das geänderte Heizungsgesetz und neue Befugnisse für die Bundespolizei beschlossen. Thüringen will die Schulpflicht stärken. Der Bundesrat hat dazu einen Entschließungsantrag des Freistaats beschlossen. Unterstützung kam unter anderem aus Sachsen, Sachsen-Anhalt, Brandenburg, Niedersachsen und Hamburg. Die Bundesregierung wird aufgefordert, die allgemeine Schulpflicht bei künftigen Gesetzesvorhaben zu berücksichtigen. Außerdem soll verhindert werden, dass die Schulpflicht in Deutschland geschwächt wird. Hintergrund ist eine Debatte in Sachsen-Anhalt, wo die AfD statt der Schulpflicht ein Wahlrecht zwischen Schulunterricht und Unterricht zu Hause fordert. Die Lebensmittelfirma Sales and Service Aktuell GmbH aus dem Kreis Hildburghausen ruft ihren Räucherschmelzkäse zurück. In einige Packungen könnten rote Kunststoffteile geraten sein, berichtet das Portal lebensmittelwarnungen.de. Betroffen sind demnach die 175 Gramm Packungen Räucherschmelzkäse mit den Haltbarkeitsdaten 17., 22. und 24. August 2026. Der Käse wird in Rewe-Märkten in Thüringen und 9 weiteren Bundesländern verkauft, darunter Bayern, Hessen und Sachsen. Die Berliner CDU hat einen neuen Spitzenkandidaten für die Abgeordnetenhauswahl nominiert. Der Finanz- und Kultursenator Stefan Evers soll die Partei in die Wahl im September führen. Dafür haben sich die CDU-Kreisvorsitzenden am Abend ausgesprochen. Der bisherige Spitzenkandidat, Berlins regierender Bürgermeister Kai Wegner, hatte zuvor am Nachmittag seinen Rückzug erklärt. Grund sind falsche Angaben über sein Krisenmanagement beim großen Stromausfall in Berlin im Januar. Und noch zum Sport. Tennisprofi Alexander Zverev steht im Finale von Wimbledon als erster deutscher Mann seit 31 Jahren. Zverev hat heute im Halbfinale den Briten Arthur Ferry in 3 Sätzen besiegt. Am Sonntag trifft er im Finale auf den Vorjahressieger Jannik Sinner aus Italien. Und bei der Fußball-Weltmeisterschaft läuft das Viertelfinale zwischen Spanien und Belgien. Nach der ersten Halbzeit steht es 1:1. Das Wetter für Thüringen. In der Nacht klar und trocken, Temperaturen 16 bis 11 Grad. Morgen viel Sonne, 25 bis 30 Grad. Am Sonntag ebenfalls heiter und sonnig bei maximal 31 Grad. Das waren die Nachrichten, jetzt ist es 22.03 Uhr.
2: Dankeschön für den Nachrichtenüberblick. Von mir ist der Blick auf die Straßen im Lande. Hier ist der Verkehrsservice im ARD-Abend. Die A1 Saarbrücken Richtung Lübeck ist in Höhe Osnabrück-Nord wegen Brückenarbeiten bis Sonntagabend gesperrt. A2 Dortmund Richtung Hannover zwischen Feldheim und Reheren 6 Kilometer Stau wegen Bergungsarbeiten. Die A4 ist zwischen Frechen-Nord und Kreuzkerpen wegen Brückenarbeiten in beiden Richtungen bis Montag früh gesperrt. Dann die Autobahn 27, Bremerhaven Richtung Bremen, ist zwischen Hagen und Utlede wegen Bergungsarbeiten gesperrt. Und dann noch die Autobahn 30, hier ist zwischen Melle Ost und Melle West wegen Brückenabriss bis Montag früh in beiden Richtungen gesperrt. Ihnen unterwegs eine gute Fahrt durch den Abend.
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2: Mit Hanno Bauer und jetzt läuft hier der Countdown zum Wochenende. Hier wird getrommelt und gerockt in und von Europe. Und die Abendsendung für ganz Deutschland kommt heute aus Mitteldeutschland vom MDR Magdeburg. Schönen Gruß in alle Himmelsrichtungen, Elbe rauf, Elbe runter und einmal rundherum durch die Bundesländer, die dabei sind. Schön, dass Sie zuhören.

0: Bye bye, Miss American Pie. Und Stichpunkt American Pie im ARD-Abend, ja, da hat sich doch eben auch unsere Elke, die absolut großartigste Tortengestalterin der ARD-Hitnacht, gemeldet mit einer Sprachnachricht, was sie jetzt so gerade am Abend tut.
1: Hallo Bauer, guten Abend, hier ist Elke aus Ludwigshafen. Ich wünsche einen schönen Abend und höre gerade mal so kurz rein. Ich dachte eigentlich, es wird ein bisschen später heute mit der Nachtsendung. Aber ich habe mal kurz zugehört und musste aber dann ein bisschen spritzen. Habe meinen Tag aber verbracht, auf der Dachterrasse ein bisschen aufgeräumt und ein bisschen in der Sonne gewesen. Und jetzt kümmere ich mich um die Pflanzen. Sie haben auch Durst. Wünsche allen einen schönen Abend und schön, Sie zu hören. Bis dann. Ciao.
0: Sehr schön. Elke, die Pflanzen haben Durst. Ich habe jetzt auch gerade ein bisschen Durst. Ich werde mir jetzt mal was holen. Also ein frisches Wasser zapfen. Und dann hat Elke auch noch ein Bild hinterher geschickt, weil das kann man ja per Sprachnachricht nicht machen. Und hat noch in ihrer E-Mail eine wunderbare Indianernessel abgebildet, wo sie dann schreibt, ich habe jetzt die Indianernessel umgepflanzt, eine Lage Lavastein, dass sich kein Stauwasser bildet, eine Lage Schafswolle, dann Dünger als Dünger und Feuchtigkeitshalter und dann erst die Erde. Einen schönen Blumengruß an alle. Ist sie nicht toll, die Indianernessel? Ja, sie sieht toll aus. Schade, dass wir Radio sind und ich sie jetzt hier nicht zeigen kann.
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0: Tja, alle anderen müssen es uns halt glauben. Wie viel sind's? Ich glaube, es sind schon ein paar über 80 Millionen inzwischen. Max Giesinger jetzt zu hören.

Hier ist der ARD Abend. Und Hiltraut aus dem Katzenstübchen in Boxdorf hat geschrieben: Lieber Hanno, interessant, hier kann man ja gleich noch was lernen, Schafswolle als Feuchtigkeitshalter zu benutzen. Das ist doch interessant. Das werde ich in Zukunft auch tun. Liebe Grüße von Hiltraut. Und ich habe heute zusätzlich noch einen etwa 3 cm großen Käfer bestimmt, einen Sägebock, den ich dir mal als Foto schicke. Oh, das ist aber ein Krabbelkäfer. Schön groß und schön schwarz, würde ich mal sagen. Die Katzen haben ihn mir gezeigt. Ja, so ist das im Katzenstübchen. Da sind es immer die ganz neugierigen Tiere, die dann auf solche Insekten einfach zustürzen und dann mit denen spielen wollen. Ob die Tiere auch drüber glücklich sind, wenn die Katzen mit ihnen spielen? Dankeschön, liebe Hiltraut, für die Zuschrift und natürlich ein schönes Wochenende. Und hier sind jetzt die Pet Shop Boys mit Opportunities, also Möglichkeiten.

Geniale Musik. Da fingen die Pet Shop Boys aber schon an zu singen. Ich wollte gerade noch sagen, Opportunities, so wie die Möglichkeit, Schafswolle eben nicht zu verspinnen, sondern zum Pflanzenwachstum einzusetzen. Ja, wie Hiltraut, wenn die Wolle nicht ausreicht. Morgen wird das schwarze Schaf, wie ich dann sozusagen auch noch zum Scheren gehen, zum Friseur nämlich, kann ich die Wolle noch zuschicken, wenn es gebraucht wird. Sind bestimmt auch so 2 Kilo rum. Ganz liebe Grüße zurück an Hiltraut im Katzenstübchen.

0: 22.30 Uhr, genau. Der Abend jetzt der Verkehrsservice A1 Saarbrücken Richtung Lübeck. Hier ist in Höhe Osnabrück-Nord wegen Brückenarbeiten bis Sonntagabend gesperrt. A2 Dortmund Richtung Hannover zwischen Feldheim und Rehren 6 Kilometer Stau wegen Bergungsarbeiten. Die A4 ist zwischen Frechen-Nord und Kreuzkerpen wegen Brückenarbeiten in beiden Richtungen gesperrt. Das ganze Wochenende über bis Montag früh. Die Autobahn 27 Bremerhaven Richtung Bremen ist zwischen Hagen und Utlede wegen Bergungsarbeiten aktuell gesperrt. Die A30 ist zwischen Melle-Ost und West wegen Brückenarbeiten bis Montag früh in beiden Richtungen gesperrt. Und die Autobahn 42 nach Kamp-Lindfort Richtung Dortmund. Hier ist zwischen Oberhausen Zentrum und Kreuz Essen Nord wegen Brückenarbeiten ebenfalls bis ca. 5 Uhr morgen früh gesperrt. Und damit weiter gute Fahrt durch den Abend.
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0: Halbes Stündchen noch mit Hanno Bauer in Magdeburg. Schön, dass Sie dabei sind.

0: Hier ist der ARD Abend. Und was ist das für eine schöne, entspannte Stimmung hier mit Boris Gardiner, I want to wake up with you. Also wunderschön, einfach in diesem Takt mitzuschwimmen, oder?
1: Moin, wie man Moin. In Norddeutschland sagt. Herzliche Grüße aus Wenningstedt von Andreas. Die Musik ist wieder Oberspitze oder wie die Jugend sagt, Oberaffengeil. Weiter so. Dann bleibt man jung und dynamisch. Und das bis ins hohe Alter. Tschüss und Ahoi. Bis dann. Ciao.
0: Ja, ciao. Jung und dynamisch, das ist schön so. Aber manchmal ist es auch schön, wenn man einfach nur den Abend ruhig angeht, lieber Andreas. So wie jetzt mit Ozzy Osbourne.

Achtung, bitte mal kurz nicht träumen, denn auf der A3 werden Steine auf die Fahrbahn geworfen. Und zwar Achtung in beiden Richtungen, auf der A3 zwischen Kreuz Leverkusen und Leverkusen-Opladen. Hier werden Steine auf die Fahrbahn geworfen, weil jemand irgendwie nichts anderes zu tun hat. In beiden Richtungen, also auf der A3, besonders vorsichtig fahren zwischen Kreuz Leverkusen und Leverkusen-Opladen, wo Steine auf die Fahrbahn geworfen werden.

23.40 Uhr ist es. Hier ist der ARD-Abend. Kurzer Blick auf den Fußballmonitor. 1:1 steht es noch in der Abendpartie zwischen Spanien und Belgien. Und Wiederholung, Warnung vor Steinewerfern. Achtung bitte auf der Autobahn 3 zwischen Kreuz Leverkusen und Leverkusen-Opladen. Hier werden Steine auf die Fahrbahn geworfen.

Na, mal sehen, wie das ist. Ob wirklich immer die Sonne scheint und für wen dann letzten Endes bei der FIFA-Fußball-WM. Die Partie Spanien gegen Belgien läuft gerade und es steht ja immer noch 1:1 und das immerhin nach schon gespielten 86 Minuten. Also, da wird sich doch wohl jetzt gerade noch was tun, oder?

gehst deine eigenen Wege. Ja, als Spanier jetzt auf jeden Fall. Alle werden jubeln und tanzen, denn es ist ein zweites Tor gefallen. Es steht also jetzt 2:1, kurz vor Ende des Spiels.

den eigenen Weg gehen. Für mich heißt das eigentlich, dass ich jetzt bald schon wieder nach Hause muss. Also ich könnte jetzt eigentlich ehrlich gesagt noch ein bisschen weitermachen hier, denn es war einfach so schön. Und es gab ganz viele E-Mails, ganz viele Anrufe und ich habe mich sehr darüber gefreut. Alle, die hier vielleicht nicht zur Aufführung gekommen sind, grüße ich jetzt nochmal ganz lieb zurück und sage herzlichen Dank fürs Mitmachen heute im ARD-Abend. Hanno Bauer ist mein Name. Ich wünsche jetzt eine schöne Nacht und verabschiede mich in diese. Imme Tröger wird sie weiter begleiten mit der ARD-Hitnacht. Aus Dresden.

0: Nachrichten. Um 23 Uhr mit Astrid Fietz. Berlins regierender Bürgermeister Wegner tritt bei der Abgeordnetenhauswahl im September nicht erneut als Spitzenkandidat für die CDU an. Als Nachfolger haben die CDU-Kreisvorsitzenden Finanz- und Kultursenator Evers nominiert. Aus der NDR Nachrichtenredaktion Johannes Zuber.
1: Zuvor hatte Wegner seinen Rückzug angekündigt. Damit reagiert er auf die zunehmende Kritik auch aus der eigenen Partei. Im Zentrum stehen falsche Angaben zu seinem Krisenmanagement während des großen Stromausfalls im Berliner Südwesten im Januar. Wegner hatte unter anderem verschwiegen, dass er am ersten Tag der Krise eine Stunde lang Tennis gespielt hatte. Die Affäre hatte den Wahlkampf der CDU zuletzt stark belastet. In Umfragen liegt sie teilweise nur noch bei 17% hinter Linken, Grünen und AfD.
0: US-Präsident Trump hat sich im Konflikt mit dem Iran zu weiteren Gesprächen bereit erklärt. Zugleich drohte Trump mit weiteren Angriffen. Aus der NDR Nachrichtenredaktion Diane Batani.
2: Der US-Präsident erklärte auf seiner Plattform wörtlich, die Islamische Republik habe Washington gebeten, weiter miteinander zu sprechen. Die Vereinigten Staaten hätten dem zugestimmt, aber auch unmissverständlich mitgeteilt, dass die Waffenruhe vorbei sei. Trump hatte am Mittwoch beim NATO-Gipfel in der Türkei das vorläufige Abkommen zur Beendigung des Irankrieges für nichtig erklärt. Vorher hatten die USA Teheran für den Beschuss von 3 Öltankern verantwortlich gemacht und daraufhin iranische Stellungen angegriffen. Das Land reagierte mit Gegenschlägen auf US-Militärstützpunkte in benachbarten Golfstaaten. Zuletzt wurden keine weiteren Attacken gemeldet.
0: Bei einem russischen Luftangriff auf die ostukrainische Frontstadt Kramatorsk sind nach Behördenangaben 4 Menschen getötet worden. Unter den Opfern sei auch ein Jugendlicher, teilte der Gouverneur der Region Donetsk mit. Zudem gäbe es mindestens 9 Verletzte. Die russischen Streitkräfte hätten 7 Bomben auf die Stadt abgeworfen. Nach dem Tod der konservativen Abgeordneten Widdecombe hat die britische Polizei einen Verdächtigen festgenommen. Das mögliche Motiv des 26-Jährigen ist noch unklar. Widdecombe war am Donnerstag tot in ihrem Zuhause aufgefunden worden. Die 78-Jährige hatte unter anderem als überzeugte Befürworterin des EU-Austritts im Europäischen Parlament gesessen. Die Politikerin vertrat ultrakonservative Ansichten. So sprach sie sich für die Todesstrafe und gegen die gleichgeschlechtliche Ehe aus. Spanien steht im Halbfinale der Fußball-Weltmeisterschaft. Die Spanier gewannen mit 2:1 gegen Belgien. Damit treffen sie am Dienstag im Halbfinale auf Frankreich. Das waren die Nachrichten. Das Wetter in Deutschland. Nachts bleibt es trocken, gebietsweise Nebel, Tiefstwerte 19 bis 10 Grad. Morgen überwiegend sonnig, im Norden und Osten Wolken, im Osten einzelne Schauer. Höchstwerte 22 Grad an der Nordsee bis 35 Grad im Südwesten. Es ist 23.03 Uhr.
3: Und da schauen wir auf die Straße. Hier ist der Verkehrsservice in der ARD-Hitnacht. Die A1 Osnabrück Richtung Bremen ist in Höhe Osnabrück-Nord bis Sonntagnacht wegen Brückenarbeiten gesperrt. Eine Umleitung führt sie über die U3. A1 Bremen Richtung Osnabrück zwischen Bremen-Brinkum und Dreieck Stur aktuell 3 Kilometer stockender Verkehr. A3 Köln Richtung Frankfurt zwischen Bad Honnef-Linz und Neustadt-Wied derzeit 3 Kilometer Stau. A3 Nürnberg Richtung Passau, zwischen Metten und Hengersberg 6 Kilometer Stau. Die A4 Köln Richtung Aachen ist zwischen Frechen Nord und Kreuz Kerpen wegen Brückenarbeiten bis Montag früh gesperrt. In der Gegenrichtung ist die Fahrbahn zwischen Kreuz Kerpen und Köln-Eiffeltor gesperrt. Auf der A6 Nürnberg Richtung Pilsen wird zwischen Altdorf-Leinburg und Alfeld der Verkehr über den Standstreifen geleitet. Dadurch staut es sich aktuell. Eine Umleitung führt über die U41A. A7 Hannover Richtung Kassel zwischen Dreieck Hannover Süd und Hildesheim. Drispenstedt, 3 Kilometer Stau aktuell. Die A27 Bremerhaven Richtung Bremen ist zwischen Hagen und Utlede wegen Bergungsarbeiten gesperrt. Eine Umleitung führt in Richtung Bremen über Rechtenfledermoor und Utlede. Die A30 Bad Oeynhausen, Osnabrück ist zwischen Melle Ost und West wegen Brückenarbeiten bis Montag früh in beiden Richtungen gesperrt. Die A37 Hannover Messe Richtung Burgdorf ist zwischen Kreuz Hannover Kirchhorst und Beinhorn wegen einer Nachtbaustelle bis ca. 5 Uhr in der Früh gesperrt. Hier ist eine Umleitung für sie eingerichtet. Die A42 Kamp-Lintfort Richtung Dortmund ist zwischen Oberhausen Zentrum und Kreuz Essen Nord wegen Brückenarbeiten bis 5 5 Uhr gesperrt und die A94 München Richtung Passau ist nach wie vor zwischen Altötting und Neuötting Ost wegen Bauarbeiten noch bis 5.30 Uhr gesperrt. Da, wo Sie unterwegs sind, hoffen wir natürlich auf freie Straßen. Kommen Sie uns gut an.
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3: Ja, und die grüßt Sie heute aus Dresden. Ich bin Imme Tröger, sag herzlich willkommen in der ARD-Hitnacht. Geradewegs hinein ins Wochenende geht's mit uns. Zum Start in die letzte Stunde des Tages gibt's aber mit Gimmi, Gimmi, Gimmi und Vaya con Dios mit Na, Ne, Na. Einen angenehmen Freitagabend wünsche ich.

ABBA und Gimme, Gimme, Gimme. Hier ist die ARD-Nacht um 23.12 Uhr. Da kam schon liebe Post von Birgit aus Ellwang. Hallo und guten Abend ins Studio, schreibt sie. So schön, die Nacht mit euch zu verbringen. Ich bin zwar schon im coolen Nicht-mehr-arbeiten-müssen-Modus, aber mein Radio wird nie abgeschaltet. Ich bin süchtig nach guter Musik und die kommt natürlich von euch wieder heute Nacht. Ein gutes Durchkommen wünsche ich und liebe Grüße aus Ellwangen von Birgit. Ja, Birgit, für die Grüße erstmal vielen, vielen Dank und schön, dass Sie mit uns wach bleiben und durch die Nacht gehen. Gern auch mit Ihrer Post. Geht auch heute Nacht an ard-hitnacht@mdr.de. Musik kommt dabei davon. John Farnham, You're the Voice. Gar nicht mehr so lange und dann haben wir Samstag.

Und hier ist der Verkehrsservice. Vorsicht, Falschfahrer auf der A4 Görlitz Richtung Dresden. Zwischen Ohorn und Pulsnitz kommt Ihnen ein Falschfahrer entgegen. Bitte fahren Sie äußerst rechts und überholen Sie nicht. Vorsicht auf der A4 Görlitz Richtung Dresden. Zwischen Ohorn und Pulsnitz kommt Ihnen ein Falschfahrer entgegen. Bitte fahren Sie in beiden Richtungen äußerst vorsichtig.

Terry James and the Shondells, Crimson Clover. Hier ist die AD-Nacht mit Imme Tröger. So klingt ihr Freitag mit uns zusammen aus. Jetzt auch gleich mit Pat Benneder. Und die versteckt Kleidungsstücke. Zumindest ein ganz spezielles T-Shirt, das sie in den 80ern im dazugehörigen Video anhatte. Grund, ihre Tochter möchte das Shirt gerne haben. Doch Pat Benneder will das modische Andenken an damals lieber behalten. Mittlerweile hat sie das T-Shirt eingerahmt und an die Wand gehangen, damit es keiner mehr rausfriemeln kann. Hören wir uns gleich an, Pat Benneder und We Belong. Und vielleicht haben Sie ja auch ein Lieblingskleidungsstück. Ein Teil, das Sie schon viele Jahre mit sich tragen oder das Sie durch einen Glücksfall erst ergattert haben oder das vielleicht auch ein Andenken ist, wie das Taufkleid der Omi. Erzählen Sie uns davon gerne per Mail an ard-hitnacht@mdr.de. Wir gehen dabei zusammen weiter durch den Freitagabend mit Pat Benneder und We Belong.

0: Und damit auf die Straßen. Hier ist der Verkehrsservice in der ARD-Hitnacht. Nach wie vor heißt es hier Vorsicht, Falschfahrer auf der A4 Görlitz-Dresden. Zwischen Ohorn und Pulsnitz kommt Ihnen ein Falschfahrer entgegen. Bitte fahren Sie äußerst rechts und überholen Sie nicht. In beiden Richtungen äußerste Vorsicht auf der A4 Görlitz-Dresden. Zwischen Ohorn und Pulsnitz. Hier ist ein Falschfahrer unterwegs. Aktuelle Meldungen von der A1 auch. Osnabrück Richtung Bremen. Die ist in Höhe Osnabrück Nord bis Sonntagnacht wegen Brückenarbeiten gesperrt. Eine Umleitung führt sie über die U3. A3 Köln Richtung Frankfurt zwischen Bad Honnef-Linz und Neustadt-Wied. Aktuell 3 Kilometer Stau. A3 Nürnberg Richtung Passau zwischen Metten und Hengersberg 4 Kilometer Stau. Die A4 Köln Richtung Aachen ist zwischen Frechen Nord und Kreuz Kerpen wegen Brückenarbeiten bis Montag früh gesperrt. In der Gegenrichtung ist die Fahrbahn zwischen Kreuzkerpen und Köln-Eifeltor gesperrt. A5 Frankfurt Richtung Kassel zwischen Nordwestkreuz Frankfurt und Bad Homburger Kreuz. 7 Kilometer Stau wegen Fahrbahnerneuerungen. Bis 7 Uhr circa dauert das Ganze. Auf der A6 Nürnberg Richtung Pilsen wird zwischen Altdorf-Leinburg und Alfeld der Verkehr über den Standstreifen geleitet. Dadurch staut es sich aktuell. Eine Umleitung führt über die U41A. A7 Hannover Richtung Kassel zwischen Dreieck Hannover Süd und Hildesheim-Drispenstedt 3 Kilometer Stau. Die A27 Bremerhaven Richtung Bremen ist zwischen Hagen und Utlede wegen Bergungsarbeiten gesperrt. Eine Umleitung führt in Richtung Bremen über Rechtenfledermoor und Utlede. Die A30 Bad Oeynhausen-Osnabrück ist zwischen Melle Ost und West wegen Brückenarbeiten bis Montag früh in beiden Richtungen gesperrt. Die A37 Hannover-Messe Richtung Burgdorf ist zwischen Kreuz Hannover-Kirchhorst und Beinhorn wegen einer Nachtbaustelle bis ca. 5 Uhr gesperrt. Eine Umleitung ist hier für Sie eingerichtet. Die A42 Kamp-Lindfort Richtung Dortmund ist zwischen Oberhausen Zentrum und Kreuz Essen Nord wegen Brückenarbeiten bis 5 Uhr gesperrt. Und die A94 München Richtung Passau ist zwischen Altötting und Neuötting Ost wegen Bauarbeiten noch bis 5.30 Uhr ca. gesperrt. Da, wo Sie unterwegs sind, hoffen wir auf freie Straßen. Gute und sichere Fahrt.
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Nach wie vor Vorsicht auf der A4 Görlitz Richtung Dresden. Zwischen Ohorn und Pulsnitz kommt Ihnen ein Falschfahrer entgegen. Bitte fahren Sie äußerst rechts und überholen Sie nicht. In beiden Richtungen Vorsicht auf der A4 Görlitz Dresden. Zwischen Ohorn und Pulsnitz. Hier ist ein Falschfahrer unterwegs. Johannes Oerding war das. Eben gehört hier an guten Tagen. Live zu erleben übrigens im August und im September. Unter anderem dann in Bad Harzburg, Gotha, Kassel und Bruchsal, in Koblenz, Hamburg und auch Bassum. Und ja, wie gerade bewiesen, in der ARD-Hitnacht um 23.41 Uhr. Jetzt gehen wir weiter mit den Crash-Test-Dummies. Mal gucken, wie textsicher sie sind.

Mit Santana durch die Nacht, Maria Maria. Damit willkommen am Freitagabend hier bei uns bei der ARD Hitnacht. Heute mit Imme Tröger aus Dresden. Da gibt's zum einen die gute Entwarnung von der A4 Görlitz Dresden. Hier wurde die Meldung über den Falschfahrer zwischen Ohorn und Pulsnitz wieder aufgehoben. Und wir schauen auch auf den nächsten Song, denn wir lassen den Tag ausklingen mit der Frau, der viele Led Zeppelin-Fans vermutlich Danke sagen würden, wenn sie wüssten, dass es die Band ohne sie vielleicht so gar nicht gegeben hätte. 1968 sprach sie nämlich mit dem Chef eines berühmten Plattenstudios darüber, dass er die Band Led Zeppelin ihres guten Freundes John Paul Jones unter Vertrag nehmen soll. Der Produzent tat das und das war der Start von Led Zeppelin. Und die Freundschaftsgeste kam von Dusty Springfield. Zu hören jetzt hier in der ARD Hitnacht mit In Private.

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1: Um 0 Uhr mit Gabriela Kühne. Spanien steht im Halbfinale der Fußball-Weltmeisterschaft. Die Spanier gewannen ihr Viertelfinale gegen Belgien mit 2:1. Aus dem ARD-WM-Team Michael Küster.
2: Wie schon im Achtelfinale gegen Portugal hat der eingewechselte Mikel Merino das Siegtor für Spanien erzielt. Und wieder fiel es kurz vor dem Schlusspfiff. Zuvor ging der Favorit nach großer Überlegenheit durch Fabian in Führung. Belgien konnte noch vor der Pause durch De Ketelaere ausgleichen. Spanien bestimmte die Partie und war insgesamt auch die bessere Mannschaft. Das Team von Trainer Luis de la Fuente bekommt es im Halbfinale nun mit Frankreich zu tun. Gespielt wird am kommenden Dienstag in Dallas.
1: Berlins regierender Bürgermeister Wegner tritt bei der Abgeordnetenhauswahl im September nicht erneut als Spitzenkandidat für die CDU an. Als Nachfolger haben die CDU-Kreisvorsitzenden Finanz- und Kultursenator Evers nominiert. Aus der Nachrichtenredaktion Johannes Zuber.
3: Zuvor hatte Wegner seinen Rückzug angekündigt. Damit reagiert er auf die zunehmende Kritik auch aus der eigenen Partei. Im Zentrum stehen falsche Angaben zu seinem Krisenmanagement während des großen Stromausfalls im Berliner Südwesten im Januar. Wegner hatte unter anderem verschwiegen, dass er am ersten Tag der Krise eine Stunde lang Tennis gespielt hatte. Die Affäre hatte den Wahlkampf der CDU zuletzt stark belastet. In Umfragen liegt sie teilweise nur noch bei 17%, hinter Linken, Grünen und AfD.
1: US-Präsident Trump hat sich im Konflikt mit dem Iran zu weiteren Gesprächen bereit erklärt. Zugleich drohte Trump mit weiteren Angriffen. Der US-Präsident erklärte, die Islamische Republik habe Washington gebeten, weiter miteinander zu sprechen. Die Vereinigten Staaten hätten dem zugestimmt, aber auch unmissverständlich mitgeteilt, dass die Waffenruhe vorbei sei. Trump hatte am Mittwoch beim NATO-Gipfel in der Türkei das vorläufige Abkommen zur Beendigung des Iran-Krieges für nichtig erklärt. Die USA machen Teheran für den Beschuss von 3 Öltankern verantwortlich und griffen daraufhin iranische Stellungen an. Die 3 belgischen Landesteile haben sich darauf geeinigt, eine Maut für Fahrzeuge bis 3,5 Tonnen einzuführen. Laut Verkehrsministerium soll die Maut ab 1. Januar 2027 für alle Autofahrer gelten, egal ob Belgier oder Ausländer. Die Kosten für eine Vignette variieren je nach Fahrzeugmodell und Schadstoffausstoß. Sie beginnen bei 90 Euro pro Jahr und reichen bis zu 125 Euro. Das waren die Nachrichten. Das Wetter in Deutschland. Heute Nacht fast überall klar bei 18 bis 12 Grad. Tagsüber viel Sonne, vor allem im Osten. Auch ein paar Wolken, aber trocken. 27 bis 34 Grad, an der Nordsee etwas kühler. Auch am Sonntag sonnig, im Osten wieder ein paar Wolken bei 27 bis 33 Grad. Und am Montag fast überall Sonne und bis 34 Grad. Es ist 0:03 Uhr.
4: Da schauen wir auf die Straßen. Der Verkehrsservice in der ARD-Hitnacht. Gern noch einmal mit der guten Meldung von der A4 Görlitz-Dresden. Die Meldung über den Falschfahrer zwischen Ohorn und Pulsnitz wurde aufgehoben. Aktuell kommen Meldungen von der A1 Osnabrück Richtung Bremen. Die ist in Höhe Osnabrück Nord bis Sonntagnacht wegen Brückenarbeiten gesperrt. Die Umleitung führt sie über die U3. A3 Köln Richtung Frankfurt, zwischen Bad Honnef-Linz und Neustadt-Wied aktuell 3 Kilometer Stau. A3 Nürnberg Richtung Passau, zwischen Metten und Hengersberg 4 Kilometer Stau. Die A4 Köln Richtung Aachen ist zwischen Frechen Nord und Kreuzkerpen wegen Brückenarbeiten noch bis Montag gesperrt. In der Gegenrichtung ist die Fahrbahn zwischen Kreuzkerpen und Köln-Eifeltor gesperrt. A5 Frankfurt Richtung Kassel, zwischen Nordwestkreuz Frankfurt und Bad Homburger Kreuz 7 Kilometer Stau aktuell wegen Fahrbahnerneuerungsarbeiten. Das Ganze dauert noch bis 7 Uhr. Auf der A6 Nürnberg Richtung Pilsen wird zwischen Altdorf-Leinburg und Alfeld der Verkehr über den Standstreifen geleitet. Dadurch staut es sich aktuell. Eine Umleitung führt sie über die U41A. A7 Hannover Richtung Kassel, zwischen Dreieck Hannover Süd und Hildesheim-Drispenstedt aktuell 3 Kilometer stockender Verkehr. Die A27 Bremerhaven Richtung Bremen ist zwischen Hagen und Utlede wegen Bergungsarbeiten gesperrt. Eine Umleitung führt sie in Richtung Bremen über Rechtenfledermoor und Utlede. Die A30 Bad Oeynhausen, Osnabrück ist zwischen Melle Ost und West wegen Brückenarbeiten bis Montag früh noch in beiden Richtungen gesperrt. Die A37 Hannover-Messe Richtung Burgdorf ist zwischen Kreuz Hannover-Kirchhorst und Beinhorn wegen einer Nachtbaustelle bis ca. 5 Uhr gesperrt. Eine Umleitung ist hier für Sie eingerichtet. Die A42 Kamp-Lindfort Richtung Dortmund ist zwischen Oberhausen Zentrum und Kreuz Essen Nord wegen Brückenarbeiten bis 5 Uhr gesperrt. Und die A94 München Richtung Passau ist zwischen Altötting und Neuötting Ost wegen Bauarbeiten noch bis 5.30 Uhr circa gesperrt. Ihnen allen überall gute und sichere Fahrt.
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4: Um kurz nach Mitternacht. Heute begrüßen wir Sie aus Dresden. Das ist mittlerweile der Samstag, der 11. Juli. Wir starten in die neue Stunde und auch in den neuen Tag. Machen wir zusammen mit Aura Dione und mit Cool and the Gang und Celebration. Ich bin Imme Tröger. Dann feiern wir mal.

TPG, und how deep is your love? Damit willkommen in der ARD-Hitnacht. Wir sind in dieser Nacht auf der Suche nach Kleidungsstücken. Geliebte Kleidungsstücke, schrullige, verrückte aus der Rubrik, was es nicht alles gibt. Was ist Ihr ältestes Kleidungsstück oder welches birgt eine liebe Erinnerung? Erzählen Sie uns gerne davon einfach per Mail an ard-hitnacht@mdr.de, so wie Detlef das gemacht hat. Er schreibt zur Frage der Nacht, hallo, hier ist der Detlef aus Neumünster. Ich finde eure Sendung echt toll und die Musik kommt sehr gut rüber, genauso wie die Moderatorinnen und natürlich Moderatoren. Zum Thema habe ich zwar kein Kleidungsstück, an dem ich hänge, aber mein Babykissen aus dem Jahr 1967 plus Teddys. Allen im Studio und auch den Zuhörern wünsche ich ein schönes Wochenende. Gruß Detlef. Detlef, da sagen wir erstmal vielen Dank für die Post und auch für das süße Teddy-Foto samt Kissen. Wir beschauen nämlich heute Nacht besondere Kleidungsstücke, die Sie begleiten im Leben. Das kann auch der obligatorische Fehlkauf sein oder eben so eine liebe Erinnerung wie bei Detlef. Geht per Mail an ard-hitnacht@mdr.de.

Alter, Cliff Richard, She's So Beautiful. Ja, geboren als Harry Roger Webb. Er erwählte Ende der 50er schon seinen Künstlernamen, dann allerdings Cliff Richard. Das englische Cliff für Klippe sollte ihm damals als Musiker mehr Rock verleihen. Und ein befreundeter Songwriter schlug vor, mit dem Nachnamen eines seiner Idole zu ehren, nämlich Little Richard. Ja, und fertig war er, der Cliff Richard. Eben gehört hier in der ARD-Hitnacht. So begleiten wir Sie im Nachtdienst oder vielleicht auch so langsam Richtung Nachtruhe. Machen wir zusammen mit Revolverheld und Ich lass für dich das Licht an und mit Bryan Adams und Cloud Number 9. 0:23 haben wir es. Ich bin Imme Tröger. Schön, dass Sie auch mit dabei sind.

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Der Verkehrsservice, Vorsicht Falschfahrer auf der A70 zwischen Rossdorf am Berg und Bamberg. Hier ist ein Falschfahrer unterwegs. Bitte fahren Sie in beiden Richtungen äußerst vorsichtig. Auf der A70 Bayreuth, Schweinfurt-Werneck zwischen Rossdorf am Berg und Bamberg. Hier kommt Ihnen ein Falschfahrer entgegen. Bitte fahren Sie in beiden Richtungen äußerst vorsichtig.

0: Der Blick auf die Straßen. Hier ist der Verkehrsservice in der ARD-Hitnacht. Vorsicht, Falschfahrer auf der A70 Bayreuth-Schweinfurt-Werneck zwischen Roßdorf am Berg und Bamberg. Hier kommt Ihnen ein Falschfahrer entgegen. Fahren Sie bitte äußerst rechts und überholen Sie nicht auf der A70 Bayreuth-Schweinfurt-Werneck zwischen Roßdorf am Berg und Bamberg. Hier ist ein Falschfahrer unterwegs. Bitte in beiden Richtungen Vorsicht. Aktuell die Meldungen von der A1 Osnabrück Richtung Bremen. Die ist in Höhe Osnabrück Nord bis Sonntagnacht wegen Brückenarbeiten gesperrt. Eine Umleitung führt sie über die U3. A3 Köln Richtung Frankfurt zwischen Bad Honnef-Linz und Neustadt-Wied derzeit 3 Kilometer Stau. A3 Nürnberg Richtung Passau zwischen Metten und Hengersberg 4 Kilometer Stau. Die A4 Köln Richtung Aachen ist zwischen Frechen Nord und Kreuz Kerpen wegen Brückenarbeiten bis Montag früh gesperrt. In der Gegenrichtung ist die Fahrbahn zwischen Kreuz Kerpen und Köln-Eifeltor gesperrt. A5 Frankfurt Richtung Kassel zwischen Nordwestkreuz Frankfurt und Bad Homburger Kreuz 7 Kilometer Stau derzeit wegen Fahrbahnerneuerungen. Das Ganze dauert voraussichtlich bis 7 Uhr. Auf der A6 Nürnberg Richtung Pilsen wird zwischen Altdorf-Leinburg und Alfeld der Verkehr über den Standstreifen geleitet. Dadurch staut es sich. Eine Umleitung führt sie über die U41A. A7 Hannover Richtung Kassel zwischen Dreieck Hannover Süd und Hildesheim-Drispenstedt derzeit 3 Kilometer stockender Verkehr. Die A30 Bad Oeynhausen-Osnabrück ist zwischen Melle Ost und West wegen Brückenarbeiten bis Montag früh in beiden Richtungen gesperrt. A37 Hannover-Messe Richtung Burgdorf, die ist zwischen Kreuz Hannover-Kirchhorst und Beinhorn wegen einer Nachtbaustelle bis ca. 5 Uhr in der Früh gesperrt. Eine Umleitung ist für sie eingerichtet. Die A42 Kamp-Lindfurt Richtung Dortmund ist zwischen Oberhausen-Zentrum und Kreuz Essen-Nord wegen Brückenarbeiten noch bis 5 Uhr ca. gesperrt. Und die A94 München Richtung Passau ist zwischen Altötting und Neuötting-Ost wegen Bauarbeiten noch bis ca. 5.30 Uhr gesperrt. Ihnen allen unterwegs, da wo es geht, gute und sichere Fahrt.
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So klingt die AD-Hitnacht um 0.43 Uhr. David Derndes und Jeanson. Und da gibt's nach wie vor die Warnung von der A70 Bayreuth-Schweinfurt-Venegg zwischen Rostorf am Berg und Bamberg. Hier ist ein Falschfahrer unterwegs. Bitte fahren Sie in beiden Richtungen äußerst vorsichtig, fahren Sie äußerst rechts und überholen Sie bitte nicht auf der A70 Bayreuth-Schweinfurt-Venegg zwischen Rostorf am Berg und Bamberg. Hier ist ein Falschfahrer unterwegs. Bitte fahren Sie vorsichtig. Wir begleiten Sie durch die Nacht und da hat ja nicht

Grüße an ard-hitnacht@mdr.de und natürlich gute Fahrt jetzt auch zusammen mit Toplader. Also Tiplader. Und Dancing in the Moonlight 0:44 Uhr. 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

Casas Luna und Hijo de la Luna. So geht's hier durch die ARD-Hitnacht. Nach wie vor mit der Warnung von der A70 Bayreuth-Schweinfurt-Werneck zwischen Roßdorf am Berg und Bamberg. Hier ist immer noch ein Falschfahrer unterwegs. Bitte in beiden Richtungen äußerste Vorsicht zwischen Roßdorf am Berg und Bamberg auf der A70. Bitte fahren Sie vorsichtig. Hier ist ein Falschfahrer unterwegs. Gute Fahrt jetzt auch mit... Und da ist die Meldung aufgehoben. Wie prima. Entwarnung von der A70, Schweinfurt-Werneck, Bayreuth. Die Meldung über den Falschfahrer zwischen Roßdorf am Berg und Bamberg ist gerade eben aufgehoben worden. Umso mehr gute und sichere Fahrt jetzt auch zusammen mit Kim Carnes. Und ihr größter, vermutlich größter Hit, der besingt eine großartige Schauspielerin und tolle Frau namens Betty Davis und ihre einzigartigen Augen. Die Komponistin Jackie DeShannon hat mal erzählt, dass sie und Texterin Donna Weiss Schwarz-Weiß-Filme mochten. Und dabei sind sie auch auf Betty Davis gestoßen. Und ja, das brachte so ein paar Ideen in den Kopf. Musik und Worte haben sie dann zusammengetragen. Und sie hat mal gesagt, wir haben ein Demo mit einem sehr rockigen Gefühl gemacht. Das war meine Vorstellung von dem Song. Aber der Produzent hatte ein anderes Konzept. Das mag ich bis heute nicht, denn es war eben einfach nicht mein Konzept. Jahre später hat Donna dann die ursprüngliche Version Kim Carnes gegeben und die wiederum mochte unser Konzept. Und der Hit nahm dann endlich seinen verdienten Lauf. Die Version von Kim war viel näher an unserer Demo-Version. Tja, über tolle Frauen sollten eben auch eher tolle Frauen am besten erzählen. Kim Carnes ist hier mit Betty Davis Eyes in der ARD-Hitnacht mit Imme Tröger um kurz vor eins.

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1: Um 1 Uhr mit Gabriela Kühne. Bei der Fußball-Weltmeisterschaft steht Spanien im Halbfinale. Die Spanier gewannen ihr Viertelfinale gegen Belgien mit 2:1. Aus dem ARD-WM-Team Michael Küster.
2: Trotz großer Überlegenheit haben die spanischen Fans lange warten müssen auf das erlösende Tor. Der Siegtreffer zum 2:1 über Belgien fiel erst in der 88. Minute durch den kurz zuvor eingewechselten Mikel Merino. Voraus ging ein Fehler des belgischen Torwarts. Spanien war dennoch die stärkere Mannschaft in dieser Partie und ging in der ersten Halbzeit durch Fabian in Führung. Noch vor der Pause gelang De Ketelaer der Ausgleich. Es war gleichzeitig der erste Gegentreffer der Spanier bei diesem Turnier. Im Halbfinale wartet am kommenden Dienstag das Team aus Frankreich.
1: In Nürnberg ist ein Open-Air-Konzert wegen eines Waldbrandes abgebrochen worden. Der Veranstalter haben wir wegen der großen Rauchwolke entschieden, das Konzert zu beenden, sagte ein Polizeisprecher dem BR. Feuerwehr und Polizei sind im Großeinsatz. Auch ein nahegelegener Campingplatz in Nürnberg wurde geräumt. Angaben über mögliche Verletzte gibt es noch nicht. Die Waldbrandgefahr ist in Franken wegen der Trockenheit groß. Wegen der starken Rauchentwicklung gilt eine amtliche Gefahrenmeldung. Berlins regierender Bürgermeister Wegner tritt bei der Abgeordnetenhauswahl im September nicht erneut als Spitzenkandidat für die CDU an. Als Nachfolger haben die CDU-Kreisvorsitzenden Finanz- und Kultursenator Evers nominiert. Aus der Nachrichtenredaktion Johannes Zuber.
3: Zuvor hatte Wegner seinen Rückzug angekündigt. Damit reagiert er auf die zunehmende Kritik auch aus der eigenen Partei. Im Zentrum stehen falsche Angaben zu seinem Krisenmanagement während des großen Stromausfalls im Berliner Südwesten im Januar. Wegner hatte unter anderem verschwiegen, dass er am ersten Tag der Krise eine Stunde lang Tennis gespielt hatte. Die Affäre hatte den Wahlkampf der CDU zuletzt stark belastet. In Umfragen liegt sie teilweise nur noch bei 17% hinter Linken, Grünen und AfD.
1: Der US-IT-Konzern Apple hat eine Klage gegen den ChatGPT-Hersteller OpenAI eingereicht. Das Unternehmen wirft dem Konkurrenten vor, Firmengeheimnisse gestohlen zu haben. Es geht um 2 ehemalige Apple-Mitarbeiter, die inzwischen für OpenAI tätig sind. Beide haben nach Apple-Angaben an hochsensiblen Stellen gearbeitet, bevor sie zum Konkurrenten gewechselt sind. OpenAI entwickelt derzeit ein Gerät, das speziell darauf ausgerichtet sein soll, künstliche Intelligenz zu nutzen. Das waren die Nachrichten. Das Wetter in Deutschland. Heute Nacht fast überall klar bei 18 bis 12 Grad. Tagsüber viel Sonne, vor allem im Osten, auch ein paar Wolken, aber trocken. 27 Grad in Sachsen und Brandenburg und zu 34 Grad im Südwesten, an der Nordsee etwas kühler. Auch am Sonntag sonnig, im Osten wieder ein paar Wolken. Es ist 1.03 Uhr.
4: Und da ist der Verkehrsservice in der ARD-Hitnacht gern noch einmal mit der Entwarnung von der A70 Bayreuth-Schweinfurt-Werneck zwischen Rostorf am Berg und Bamberg. Die Falschfahrermeldung wurde aufgehoben. Aktuell gilt nach wie vor, die A1 Osnabrück Richtung Bremen ist in Höhe Osnabrück Nord bis Sonntagnacht wegen Brückenarbeiten gesperrt. Eine Umleitung führt über die U3. A3 Köln Richtung Frankfurt zwischen Bad Honnef-Linz und Neustadt-Wied 3 Kilometer Stau. Die A4 Köln Richtung Aachen ist zwischen Frechen Nord und Kreuz Kerpen wegen Brückenarbeiten bis Montag früh gesperrt. In der Gegenrichtung ist die Fahrbahn zwischen Kreuzkerpen und Köln-Eifeltor gesperrt. Die A30 Bad Oeynhausen-Osnabrück ist zwischen Melle Ost und West wegen Brückenarbeiten bis Montag früh in beiden Richtungen gesperrt. Die A37 Hannover-Messe Richtung Burgdorf ist zwischen Kreuz Hannover-Kirchhorst und Beinhorn wegen einer Nachtbaustelle bis 5 Uhr früh gesperrt. Eine Umleitung ist hier für Sie eingerichtet. Die A42 Kamp-Lindfort Richtung Dortmund ist zwischen Oberhausen Zentrum und Kreuz Essen Nord wegen Brückenarbeiten noch bis ca. 5 Uhr gesperrt. Und die A94 München Richtung Passau ist zwischen Altötting und Neuötting Ost wegen Bauarbeiten bis 5.30 Uhr gesperrt. Ihnen überall eine gute und sichere Fahrt.
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4: Und die bringt Sie in den neuen Tag. Wir begleiten Sie durch den Nachtdienst. Die AD-Nacht hilft auch beim Wachbleiben oder vielleicht endlich zur Ruhe kommen. Die neue Stunde startet mit Sophie Alice Baxter und Murder on the Dance Floor und mit Belinda Carlisle und Heaven is a Place on Earth. Ich bin Imme Tröger und wünsche einen angenehmen Weg durch die Nacht mit Grüßen aus Dresden.

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Vorsicht, Falschfahrer auf der A1 zwischen Kreuz Köln Nord und Kreuz Köln West. Hier kommt Ihnen ein Falschfahrer entgegen. Fahren Sie bitte in beiden Richtungen äußerst vorsichtig, fahren Sie äußerst rechts und überholen Sie bitte nicht auf der A1 zwischen Kreuz Köln Nord und Kreuz Köln West. Hier ist ein Falschfahrer unterwegs. Bitte fahren Sie in beiden Richtungen äußerst vorsichtig.

Mr. Slowhand, Eric Clapton und My Father's Eyes. Das ist die Hitnacht, die ARD-Hitnacht um 1.16 Uhr. Da wünschen wir eine angenehme Nacht mit uns und auch gleich mit den Buggles. Und zwar nach Grüßen von Beatrice und Jens. Die zwei Nachteulen, haben sie geschrieben, feiern nämlich gerade mit Nachteule Nico, der heute Geburtstag hat. Wir feiern zünftig rein, schreiben sie. Wir grüßen die Moderatorin Imme Tröger und die Hitnacht-Familie. Da sagen wir natürlich Danke und alles Gute. Und Servus schreibt auch Steffen aus Münchsmünster zur Frage der Nacht nach ihren Lieblingskleidungsstücken. Und er schreibt, ich habe anfangs der 80er im Tagebau meine Lehre gemacht und war dann gleich im Schichtsystem integriert. Da es im Winter recht kalt war, hat mir meine Omi ein paar dicke Wollstrümpfe bis übers Knie gestrickt. Diese ziehe ich heute nicht mehr an, aber entsorgen werde ich diese niemals. Dieses wertvolle Kleidungsstück. Aus Liebe zu meiner Omi und guten Erinnerungen. Oh, Steffen, das ist ganz, ganz lieb. Wir sagen Dankeschön und weiterhin auch angenehmes Lauschen und viel Freude mit Ihren besonderen Kleidungsstücken Ihres Lebens. Von denen erzählen Sie uns heute gern per Post. Schreiben Sie uns, ob Sie so eine besondere Klamotte haben mit Erinnerungswert, einfach per Mail an ard-hitnacht@mdr.de. Und hier sind jetzt erstmal die Buggles und Video Killed the Radio Star. 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

Buggles und Video Killed the Radio Star. Ganz schwungvoll für ihren Weg durch die Nacht, die ARD-Hitnacht. Jetzt auch mit einer Sängerin. Da gilt doch das Motto von Big in Japan. Während Alpha Will in ihrem Superhit darüber scherzen, dass sie einen Hit haben, der zumindest in Japan ganz groß Erfolg hat, da ging es Sängerin Sandra mit ihrer Mädchenband Arabesque wirklich so. Während in Deutschland alles eher ein bisschen ruhiger blieb, was den Erfolg anging, waren die Mädels in Japan ganz große Stars, bis Sandra es alleine versuchen wollte. Sie tat es auch mit englischen Texten und mit einem Lied, das von Michael Cretu und von Hubert K. geschrieben wurde, unter anderem, und das ihr den Durchbruch brachte. Wir hören uns Sandra an mit Maria Magdalena. Ich bin Imme Tröger und das ist ihr Weg durch den Nachtdienst mit uns um 1:22 Uhr.

mit Sandra durch die Nacht. Mit dem Blick nach wie vor zur A1. Vorsicht, nach wie vor Falschfahrer zwischen Kreuz Köln-Nord und Kreuz Köln-West. Hier ist immer noch ein Falschfahrer unterwegs auf der A1. Fahren Sie bitte äußerst rechts und überholen Sie nicht. In beiden Richtungen Vorsicht auf der A1 zwischen Kreuz Köln-Nord und Kreuz Köln-West. Hier ist immer noch ein Falschfahrer unterwegs. Bitte fahren Sie vorsichtig.

0: Und da schauen wir auf die Straßen. Hier ist der Verkehrsservice in der ARD-Hitnacht. Gern noch einmal von der Endwarnung der A1. Die Meldung über den Falschfahrer zwischen Kreuz Köln-Nord und Kreuz Köln-West wurde aufgehoben. Aktuell kommen die Meldungen von der A1 Osnabrück Richtung Bremen. Die ist in Höhe Osnabrück-Nord bis Sonntagnacht wegen Brückenarbeiten gesperrt. Eine Umleitung führt sie über die U3. A3 Köln Richtung Frankfurt zwischen Bad Honnef-Linz und Neustadt-Wied immer noch 3 Kilometer Stau. Die A4 Köln Richtung Aachen ist zwischen Frechen-Nord und Kreuz-Kerpen wegen Brückenarbeiten bis Montag früh gesperrt. In der Gegenrichtung ist die Fahrbahn zwischen Kreuz-Kerpen und Köln-Eiffeltor gesperrt. Die A30 Bad Oeynhausen-Osnabrück ist zwischen Melle-Ost und West wegen Brückenarbeiten bis Montag früh in beiden Richtungen gesperrt. Die A37 Hannover-Messe Richtung Burgdorf ist zwischen Kreuz Hannover-Kirchhorst und Beinhorn wegen einer Nachtbaustelle bis 5 Uhr in der Früh gesperrt. Eine Umleitung ist hier für Sie eingerichtet. Die A42 Kamp-Lindfurt Richtung Dortmund ist zwischen Oberhausen Zentrum und Kreuz Essen Nord wegen Brückenarbeiten noch bis 5 Uhr gesperrt. Und auch die A94 München Richtung Passau ist zwischen Altötting und Neuötting Ost wegen Bauarbeiten gesperrt. Das Ganze voraussichtlich bis 5.30 Uhr. Ihnen überall, wo es geht und wo Sie unterwegs sind, gute Fahrt.
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Sophie mit Mercy. So geht's hier gut gelaunt durch die ARD-Hitnacht mit Kleidungsstücken in dieser Nacht, die für Sie besonders sind. Das kann eine Hose sein, die Sie aufbewahren aus diesem oder jenem Grund. Das kann ein Fehlkauf sein, der so schräg ist, dass Sie zwar nicht anziehen, doch auch nicht wegwerfen wollen. So wie bei Cassandra, die einen quietschgrünen Kordanzug gekauft hat. Denn den kann man zwar einfach nicht tragen, schreibt sie, doch die Farbe ist so toll, dass ich sie zum Anschauen im Schrank habe, also den Anzug. Liebe Grüße von Cassie aus Fürstenwalde. Cassandra, das klingt sehr abenteuerlich, quietschgrüner Kordanzug, danke für die Post. Ebenso wie an Konsti, der hat uns auch aus Brandenburg geschrieben. Er hört uns dort und freut sich sehr, heute Nacht uns begleiten zu können, schreibt er. Da ich sowieso die ganze Nacht wach bin und ich höre euch, damit ich Musik in meinen Ohren habe. An alle Hörer ein schönes Wochenende. Auch an Konsti, besten Dank zurück. Gerne auch für Ihre Post heute Nacht, zum Beispiel zum Thema Kleidungsstücke, die Ihnen viel bedeuten oder die einfach nur irre sind. Geht per Mail an ard-hitnacht@mdr.de. Jetzt zu Simply Red und If You Don't Know Me By Now. Ja, wir können noch ganz, ganz lieb. So klingt ihr Weg ins Wochenende.

Chris Rea und Julia hier in der ARD-Hitnacht mit im Betrüger. Da freue ich mich auf Chris de Burgh an dieser Stelle. Er ist gerade auf Tour in Deutschland und live zu erleben, unter anderem jetzt im Juli in Aschaffenburg, in Köln, Kulmbach, Marburg und auch in Koblenz, in Wiesbaden, Augsburg und Mosbach und natürlich in der ARD-Hitnacht. Da müssen Sie nicht ganz so weit. Hier ist er, Chris de Burgh. Und Lady in Red, kommen Sie gut durch die Nacht mit uns um kurz vor zwei.

0: Nachrichten.
1: Um 2 Uhr mit Gabriela Kühne. Bei der Fußball-Weltmeisterschaft steht Spanien im Halbfinale. Die Spanier gewannen ihr Viertelfinale gegen Belgien mit 2:1. Aus dem ARD-WM-Team Michael Küster.
2: Trotz großer Überlegenheit haben die spanischen Fans lange warten müssen auf das erlösende Tor. Der Siegtreffer zum 2:1 über Belgien fiel erst in der 88. Minute durch den kurz zuvor eingewechselten Mikel Merino. Vorausging ein Fehler des belgischen Torwarts. Spanien war dennoch die stärkere Mannschaft in dieser Partie und ging in der ersten Halbzeit durch Fabian in Führung. Noch vor der Pause gelang De Ketela der Ausgleich. Es war gleichzeitig der erste Gegentreffer der Spanier bei diesem Turnier. Im Halbfinale wartet am kommenden Dienstag das Team aus Frankreich.
1: Viele Firmen in Deutschland sind nicht bereit, hier zu investieren. Laut einer Konjunkturumfrage des Instituts der deutschen Wirtschaft verzichtet jedes 5. Unternehmen vollständig auf Investitionen. Die Umfrage liegt der Welt am Sonntag vor. Die meisten gaben an, dass vor allem hohe Arbeitskosten, Regulierung, hohe Steuern und hohe Energiekosten sie daran hindern, zu investieren. Der US-IT-Konzern Apple hat den ChatGPT-Hersteller OpenAI verklagt. Es geht um 2 ehemalige Apple-Mitarbeiter, die inzwischen zum Konkurrenten gewechselt sind. Aus San Francisco, Nils Damz.
3: Der Vorwurf von Apple, die beiden sollen bei ihrem Wechsel zu OpenAI streng geheime Informationen mitgenommen haben. Über Designs, den Herstellungsprozess oder die Lieferketten von Apple-Geräten. Dafür soll einer der Mitarbeiter einen Arbeitslaptop mit vertraulichen Daten nicht zurückgegeben haben. Apple hat bei einem Bundesgericht in Kalifornien eine 40-seitige Anklageschrift eingereicht. Demnach soll OpenAI ehemalige Apple-Mitarbeiter in Vorstellungsgesprächen auch nach geheimen Apple-Projekten befragt haben. Die Kandidaten sollten auch Prototypen der Geräte mitbringen. Eine Stellungnahme von OpenAI lag zunächst nicht vor. OpenAI ist vor allem für seinen KI-Chatbot ChatGPT bekannt, entwickelt aber schon länger auch mindestens ein Gerät, das möglicherweise eine Konkurrenz für Apples iPhone werden könnte.
1: In Nürnberg ist ein Open-Air-Konzert wegen eines Waldbrandes abgebrochen worden. Der Veranstalter habe wegen der großen Rauchwolke entschieden, das Konzert zu beenden, sagte ein Polizeisprecher dem BR. Feuerwehr und Polizei waren im Großeinsatz. Auch ein nahegelegener Campingplatz in Nürnberg wurde geräumt. Mittlerweile ist das Feuer gelöscht, es gibt aber noch ein paar Glutnester. Die Waldbrandgefahr ist in Franken wegen der Trockenheit derzeit sehr groß. Das waren die Nachrichten. Das Wetter in Deutschland. Heute Nacht fast überall klar bei 18 bis 12 Grad. Tagsüber viel Sonne, vor allem im Osten, auch ein paar Wolken, aber trocken. 27 bis 34 Grad, an der Nordsee etwas kühler. Auch am Sonntag sonnig, im Osten wieder ein paar Wolken, 27 bis 33 Grad. Es ist 2:03 Uhr.
4: Da schauen wir auf die Straßen. Hier ist der Verkehrsservice in der ARD-Hitnacht. Die A1 Osnabrück Richtung Bremen ist in Höhe Osnabrück Nord bis Sonntagnacht wegen Brückenarbeiten gesperrt. Eine Umleitung führt sie über die U3. Die A4 Köln Richtung Aachen ist zwischen Frechen Nord und Kreuz Kerpen wegen Brückenarbeiten bis Montag früh gesperrt. In der Gegenrichtung ist die Fahrbahn zwischen Kreuz Kerpen und Köln-Eiffeltor gesperrt. Die A30 Bad Oeynhausen Osnabrück ist zwischen Melle Ost und West wegen Brückenarbeiten bis Montag früh in beiden Richtungen gesperrt. Die A37 Hannover Messe Richtung Burgdorf ist zwischen Kreuz Hannover Kirchhorst und Beinhorn wegen einer Nachtbaustelle noch bis 5 Uhr in der Früh gesperrt. Eine Umleitung ist hier für Sie eingerichtet. Die A42 Kamp-Lindfort Richtung Dortmund ist zwischen Oberhausen Zentrum und Kreuz Essen wegen Brückenarbeiten bis 5 Uhr gesperrt. Und die A94 München Richtung Passau ist zwischen Altötting und Neuötting Ost wegen Bauarbeiten bis 5:30 Uhr gesperrt. Eine gute und sichere Fahrt.
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4: Und dazu herzlich willkommen. Wir gehen gemeinsam aus Dresden mit Ihnen durch die Nacht und starten mit George McRae und Rock Your Baby in die neue Stunde und mit ordentlich Power von Nick Kamen. I promised myself. Ich bin Imme Tröger, freue mich, dass Sie da sind.